0: Und die deutsche Fußballnationalmannschaft ist in Chicago gelandet. Dort bestreitet das DFB-Team am Samstag das letzte Testspiel vor der WM gegen Co-Gastgeber USA. Es ist jetzt kurz nach zwei. Regen und Gewitter lassen nach im Freistaat. Die Temperaturen sinken auf 14 bis 9 Grad. Tagsüber ziehen immer wieder Schauer und einzelne Gewitter durch. Im Lauf des Nachmittags werden sie seltener. Und die Sonne, die kommt dann öfter zum Zuge. Die Höchstwerte 16 bis 22 Grad. An Fronleichnam folgt nach freundlichem Beginn die nächste Regen- und Gewitterfront. Am Freitag bleibt es unbeständig mit Schauern. Eine Meldung aus München, da ist der Brudermühltunnel in beiden Richtungen gesperrt wegen Wartungsarbeiten. Das soll noch bis ca. 5 Uhr früh dauern.
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1: Ich bin Moritz Einzel. Im vergangenen Sommer hatte es vor allem in Südeuropa verheerende Waldbrände gegeben. Die EU möchte dieses Jahr besser vorbereitet sein und plant ihren bisher größten Einsatz gegen Waldbrände. Fast 800 Feuerwehrleute aus 14 Ländern werden in besonders gefährdeten Gegenden stationiert. Mehr von Dirk Zeitler.
2: Außerdem sollen 22 Flugzeuge sowie 5 Helikopter aus der EU-Flotte zur Unterstützung bereitstehen. EU-Kommissionschefin von der Leyen nennt das europäische Solidarität in Aktion. Feuerwehrleute aus ganz Europa hätten ein gemeinsames Ziel, Menschenhäuser und Wälder zu schützen. Brände in Europa haben im vergangenen Jahr mehr als 1 Million Hektar verbrannt, so viel wie nie zuvor.
1: Die neuen europäischen Asylregeln mit Abschiebezentren in Drittstaaten stoßen bei den Grünen auf scharfe Kritik. Fraktionschefin Dröge hat dem Redaktionsnetzwerk Deutschland gesagt, diese Asylreform habe mit einer wirksamen, menschenrechtskonformen und rechtsstaatlichen Migrationspolitik nichts zu tun. Wer selbst Familien mit Kindern bis zu 30 Monate in Haft nehmen wolle, mache eine menschlich kalte Politik, so Dröge. Das waren die Nachrichten um 5:30. Regen und Gewitter lassen nach im Freistaat. Die Temperaturen sinken auf 14 bis 9 Grad. Tagsüber ziehen immer wieder Schauer und einzelne Gewitter durch. Im Lauf des Nachmittags werden sie seltener. Und die Sonne, die kommt dann öfter zum Zuge. Die Höchstwerte 16 bis 22 Grad. An Fronleichnam folgt nach freundlichem Beginn die nächste Regen- und Gewitterfront. Am Freitag bleibt es unbeständig mit Schauern.
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1: Es ist 3 Uhr, ich bin Moritz Einzel. Großer Polizeieinsatz in Dortmund. Dort hat sich ein Mann mit seinen 3 Kindern in einer Wohnung verschanzt. Zuvor gab er Schüsse auf einen Polizisten ab. Der Beamte wurde leicht verletzt. Eine Verhandlungsgruppe nahm Kontakt zu dem Mann auf. Die Polizei wurde ursprünglich alarmiert, weil der Mann laut einem Bildbericht in einem Restaurant randaliert hatte. Die Hintergründe sind noch unklar. Die UN-Vollversammlung wird heute darüber entscheiden, ob Deutschland einen Sitz im Sicherheitsrat der Vereinten Nationen bekommt. Weitere Kandidaten sind Österreich und Portugal. Bundesaußenminister Wadefuhl hat dem ZDF gesagt, es sei kein Drama, dass man in einem demokratischen Wettbewerb gegeneinander antrete. Deutschland habe einiges einzubringen, so Wadefuhl.
2: Wir sind stark engagiert im UN-System, wir unterstützen es finanziell sehr, sehr stark. Wir sind jemand, der in den Peacekeeping-Nationen sehr viel Engagement gezeigt hat. Also, wir haben schon etwas einzubringen.
1: Um für 2027 und 2028 als nicht ständiges Mitglied in den UN-Sicherheitsrat aufgenommen zu werden, braucht Deutschland eine Zweidrittelmehrheit. Um die Löcher im Haushalt zu stopfen, fordert der Deutsche Gewerkschaftsbund, dass Superreiche mehr abgeben. DGB-Chef Kurt Zell hat dem Redaktionsnetzwerk Deutschland gesagt, die Bundesregierung müsse endlich die Nutznießer der ungleichen Verteilung in die Pflicht nehmen. Der DGB plädiert daher für eine neue Vermögenssteuer. Sie soll für jeden Euro gelten, der über ein Nettovermögen von 1 Million Euro hinausgeht. Nach dem Schusswaffenzwischenfall beim Korrespondentendinner in den USA haben die Organisatoren einen neuen Termin angesetzt. Das Gala-Dinner soll am 24. Juli nachgeholt werden. US-Präsident Trump will dabei sein und auch eine Rede halten. Ende April musste die Veranstaltung abgebrochen werden, nachdem ein bewaffneter Mann die Sicherheitskontrollen gestürmt hatte und Schüsse gefallen waren. Die deutsche Fußballnationalmannschaft ist in den USA angekommen. Nach 8-stündigem Flug landete das Team um Bundestrainer Julian Nagelsmann in Chicago. Am Samstag steht dort das letzte Testspiel gegen die USA, einen der 3 Gastgeber der anstehenden Weltmeisterschaft, auf dem Programm. Es ist jetzt 3:15. Regen und Gewitter lassen nach im Freistaat. Die Temperaturen sinken auf 14 bis 9 Grad. Tagsüber ziehen immer wieder Schauer und einzelne Gewitter durch. Im Lauf des Nachmittags werden sie seltener. Und die Sonne, die kommt dann öfter zum Zuge. Die Höchstwerte 16 bis 22 Grad. An Fronleichnam folgt nach freundlichem Beginn die nächste Regen- und Gewitterfront. Am Freitag bleibt es unbeständig mit Schauern. Vorsicht auf der A93 Regensburg Richtung Holledau. Zwischen Regensburg Nord und dem Pfaffenstein-Tunnel Gefahr durch ein brennendes Fahrzeug am Tunneleingang.
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1: Ich bin Moritz Einzel. Großer Polizeieinsatz in Dortmund. Dort hat sich ein Mann mit seinen drei Kindern in einer Wohnung verschanzt. Zuvor gab er Schüsse auf einen Polizisten ab. Der Beamte wurde leicht verletzt. Eine Verhandlungsgruppe nahm Kontakt zu dem Mann auf. Die Polizei wurde ursprünglich alarmiert, weil der Mann laut einem Bildbericht in einem Restaurant randaliert hatte. Die Hintergründe sind noch unklar. Die UN-Vollversammlung wird heute darüber entscheiden, ob Deutschland einen Sitz im Sicherheitsrat der Vereinten Nationen bekommt. Weitere Kandidaten sind Österreich und Portugal. Bundesaußenminister Wadefuhl hat dem ZDF gesagt, es sei kein Drama, dass man in einem demokratischen Wettbewerb gegeneinander antrete. Deutschland habe einiges einzubringen, so Wadefuhl.
2: Wir sind stark engagiert im UN-System. Wir unterstützen es finanziell sehr, sehr stark. Wir sind jemand, der in den Peacekeeping-Nationen sehr viel Engagement gezeigt hat. Also, wir haben schon etwas einzubringen.
1: Um für 2027 und 2028 als nicht ständiges Mitglied in den UN-Sicherheitsrat aufgenommen zu werden, braucht Deutschland eine Zweidrittelmehrheit. Das waren die Nachrichten um halb. Regen und Gewitter lassen nach im Freistaat. Die Temperaturen sinken auf 14 bis 9 Grad. Tagsüber ziehen immer wieder Schauer und einzelne Gewitter durch. Im Lauf des Nachmittags werden sie seltener. Und die Sonne, die kommt dann öfter zum Zuge. Die Höchstwerte 16 bis 22 Grad. An Fronleichnam folgt nach freundlichem Beginn die nächste Regen- und Gewitterfront. Am Freitag bleibt es unbeständig mit Schauern.
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1: Es ist 4 Uhr, ich bin Moritz Einsel. Aufatmen in Dortmund. Dort hatte ein Mann einen Polizisten angeschossen und sich dann stundenlang mit seinen drei Kindern in einer Wohnung verschanzt. Jetzt kam die Meldung, dass sich der Mann gestellt hat. Ein Polizeisprecher sagte, der Mann habe sich ergeben und den Kindern gehe es den Umständen entsprechend gut. Bekommt Deutschland in den kommenden beiden Jahren einen Sitz im UN-Sicherheitsrat? Darüber entscheidet heute die Vollversammlung der Vereinten Nationen. Bundesaußenminister Wadephul hat in New York nochmal fleißig für Deutschland geworben. Weitere Kandidaten sind Österreich und Portugal. Wadephul im ZDF.
2: Und ich halte es auch umgekehrt für gar kein Drama, dass wir in einem vernünftigen demokratischen Wettbewerb gegeneinander antreten. Das gehört in einer Demokratie dazu.
1: Um den Platz im Sicherheitsrat zu kriegen, bräuchte Deutschland eine Zweidrittelmehrheit der Stimmen. Wegen der geplanten Einsparungen im Gesundheitswesen befürchten viele Menschen in Deutschland eine schlechtere ärztliche Versorgung. Das zeigt eine Civi-Umfrage, aus der die Rheinische Post zitiert. Demnach erwarten 77% negative Folgen einer Reform. In den ostdeutschen Bundesländern lag die Quote sogar bei über 85%. Die EU plant für diesen Sommer ihren bisher größten Einsatz gegen Waldbrände. Fast 800 Feuerwehrleute aus 14 Ländern werden in besonders gefährdeten Gegenden, etwa in Griechenland, Spanien und Portugal, stationiert. Das hat EU-Kommissionspräsidentin von der Leyen angekündigt. Das WM-Abenteuer kann jetzt so richtig losgehen für die deutsche Fußballnationalmannschaft. Der DFB-Tross ist am späten Abend deutscher Zeit in Chicago gelandet und dort findet bereits heute die erste Trainingseinheit statt, berichtet Thomas Bremser.
3: Sommerlich, windig, aber nicht zu heiß. So präsentiert sich Chicago in den kommenden Tagen. Das noble Teamhotel liegt etwas nördlich der Innenstadt mit Blick auf den Lake Michigan. Rund 20 Minuten sind es von dort bis zum Trainingszentrum von Chicago Fire, dem Ex-Club von Bastian Schweinsteiger. Hier will Bundestrainer Nagelsmann den Feinschliff vornehmen in den kommenden Tagen für das XXL-Turnier. Einen letzten Test gibt's dann am Samstag gegen die USA.
1: Es ist jetzt kurz nach 4. Tagsüber, da ziehen immer wieder Schauer und einzelne Gewitter durch den Freistaat. Im Laufe des Nachmittags werden sie seltener und die Sonne kommt öfter zum Zuge. Die Höchstwerte 16 bis 22 Grad. An Fronleichnam folgt nach freundlichem Beginn die nächste Regen- und Gewitterfront. Am Freitag bleibt's unbeständig mit Schauern. Eine Meldung von der A93 Regensburg Richtung Holledau zwischen Regensburg Nord und dem Pfaffenstein-Tunnel. Da ist der Standstreifen blockiert, da hat es einen Fahrzeugbrand gegeben.
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1: Ich bin Moritz Einzel. Aufatmen in Dortmund. Dort hatte ein Mann einen Polizisten angeschossen und sich dann stundenlang mit seinen drei Kindern in einer Wohnung verschanzt. Jetzt kam die Meldung, dass sich der Mann gestellt hat. Ein Polizeisprecher sagte, der Mann habe sich ergeben und den Kindern gehe es den Umständen entsprechend gut. Bekommt Deutschland in den kommenden beiden Jahren einen Sitz im UN-Sicherheitsrat? Darüber entscheidet heute die Vollversammlung der Vereinten Nationen. Bundesaußenminister Wadephul hat in New York nochmal fleißig für Deutschland geworben. Weitere Kandidaten sind Österreich und Portugal. Wadephul im ZDF.
2: Und ich halte es auch umgekehrt für gar kein Drama, dass wir in einem vernünftigen demokratischen Wettbewerb gegeneinander antreten. Das gehört in einer Demokratie dazu.
1: Um den Platz im Sicherheitsrat zu kriegen, bräuchte Deutschland eine Zweidrittelmehrheit der Stimmen. Das waren die Nachrichten um 5:30. Tagsüber, da ziehen immer wieder Schauer und einzelne Gewitter durch den Freistaat. Im Laufe des Nachmittags werden sie seltener und die Sonne kommt öfter zum Zuge. Die Höchstwerte 16 bis 22 Grad. An Fronleichnam folgt nach freundlichem Beginn die nächste Regen- und Gewitterfront. Am Freitag bleibt's unbeständig mit Schauern.
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1: Es ist 5 Uhr, ich bin Moritz Einzel. In Dortmund ist eine mutmaßliche Geiselnahme glimpflich ausgegangen. Ein Mann hatte einem Bildbericht zufolge zuerst in einem Restaurant randaliert, dann schoss er auf einen Polizisten und verschanzte sich in einer Wohnung und zwar mit seinen 3 Kindern. Am frühen Morgen schließlich ergab sich der Mann, den Kindern gehe es den Umständen entsprechend gut, hieß es von der Polizei. Deutschland will in den kommenden beiden Jahren einen Sitz im UN-Sicherheitsrat haben. Ob das klappt, entscheidet heute die UN-Generalversammlung. Konkurrenten sind Österreich und Portugal. Und dass es da jetzt einen demokratischen Wettbewerb gibt, ist für Bundesaußenminister Wadefuhl kein Drama, sagte er im ZDF.
2: Wir führen ja auch keinen Wahlkampf gegen Österreich oder gegen Portugal. Das sind gute befreundete Nationen aus Europa. Aber wir sind nun mal in dieser Situation, dass wir hier in einem Wettbewerb sind. Und deswegen werbe ich für Deutschland. Das ist meine Aufgabe.
1: Wadefuhl betonte, Deutschland sei nicht zuletzt finanziell stark engagiert im UN-System. Um die Löcher im Haushalt zu stopfen, fordert der Deutsche Gewerkschaftsbund, dass Superreiche mehr abgeben. DGB-Chef Körzel hat dem Redaktionsnetzwerk Deutschland gesagt, die Bundesregierung müsse endlich die Nutznießer der ungleichen Verteilung in die Pflicht nehmen. Der DGB plädiert daher für eine neue Vermögensteuer. In einer Brauerei in Vilshofen sind hunderte Liter Salpetersäure ausgetreten. Dabei wurden nach Polizeiangaben 8 Menschen verletzt. Ins Krankenhaus musste aber niemand. Feuerwehr und Rettungsdienste waren mit einem Großaufgebot im Einsatz. Nur noch 2 Siege, dann wäre der Traum vom ersten Grand-Slam-Titel wahr für Alexander Zverev. Deutschlands bester Tennisprofi hat gestern bei den French Open das Halbfinale erreicht. Zverev besiegte den Spanier Rafael Jodar in 3 Sätzen.
3: Es war schon entscheidend, dass ich dann irgendwann auch flacher gespielt habe, irgendwann auch schneller gespielt habe, so dass ich auch selber Druck machen konnte. Und er hatte einen unfassbaren Rhythmus am Anfang und ich halt nicht. Und sobald es das so ein bisschen geändert hat, fand ich, dass ich ein super Match gespielt habe.
1: Im Halbfinale von Paris trifft Zverev am Freitag auf den Tschechen Jakub Menschik. Es ist jetzt 5:15.
4: Das Mainwelle-Wetter aktuell 13 Grad in Weidenberg und Pegnitz, 11 sind's in Fichtelberg. Heute lockern die Wolken weitgehend auf, die Sonne kommt raus bei Höchstwerten um verhaltene 18 bis 20 Grad. Ab der Mittagszeit kommen wieder Regenwolken auf und hier und da ziehen auch Gewitter durch. Morgen kommt ein neues Tief zu uns in die Region, immer wieder regnet's, dazu bleibt's windig bei 20 Grad. Servus auf die Straßen, der Mainwelle Verkehrsservice ohne Störungsmeldungen. Habt ihr was, dann gerne Bescheid sagen. 0170 99 07000. Besten Dank. Gute Fahrt.
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10: Ich bin Martin Sollig. Guten Morgen. Nach einem Großbrand am Wochenende in Schauenstein im Landkreis Hof sind zahlreiche Sachspenden bei der Stadt eingegangen. Kleidung gibt es mittlerweile genügend, sodass Geldspenden jetzt sinnvoller sind, sagt Bürgermeister Florian Schaller. Dafür hat die Stadt auch extra ein Spendenkonto eingerichtet. Die Bankverbindung steht auf meinwelle.de. Am Brandort laufen derweil die Aufräumarbeiten. Schaller im Meinwelle-Interview.
11: Es muss jetzt geschaut werden, wie das mit der Standsicherheit ist von dem Gebäude, ob das jetzt einsturzgefährdet ist oder nicht, wie das mit der Straßensperrung, wie lange die in welchem Umfang aufrechterhalten werden muss. Und da ist es auch nochmal wichtig, dass hier halt keine Kinder auf der abgesperrten Brandruine hier herumturnen. Da auch nochmal der Appell einfach, dass da ein bisschen Abstand gewahrt wird, einfach zur eigenen Sicherheit.
10: Die betroffene Familie ist erstmal bei Bekannten untergekommen, hat aber alles verloren. Sie hat bereits eine neue Wohnung in Schauenstein in Aussicht. Dort sollen dann auch die Spenden zum Einsatz kommen. Die Stadt Bayreuth will zusammen mit dem Unternehmen British American Tobacco ein Zeichen gegen herumliegende Zigarettenstummel setzen. Die Stummel sind gefüllt mit Giftstoffen, die der Umwelt schaden, besonders dem Grundwasser. Allein ein Zigarettenstummel reicht aus, um 60 Liter Wasser zu verunreinigen, was zum Tod vieler Fische und Kleinsttiere führen kann. Die Lösung soll ein kleines Döschen sein. BAT-Standortleiterin Tina Popp.
12: Wir haben hier Taschenaschenbecher, sogenannte Klick-Klack-Aschenbecher, einfach zu öffnen durch einen Druck auf den Deckel, in dunkelblau aus Metall, so gut wie unzerstörbar und beliebig oft wiederverwendbar.
10: Wer einen Taschenaschenbecher haben möchte, kann ihn ab sofort kostenlos im Rathaus oder beim Stadtbauhof abholen. Es gibt insgesamt 1000 Stück davon. Totalschaden nach Fluchtversuch. Bei Mark Jorgast hat letzte Nacht ein 29-jähriger Berliner versucht, sich einer Polizeikontrolle zu entziehen. Anstatt anzuhalten, hat der Mann Gas gegeben. Beim Verlassen der A9 bei Gefrees hat er die Kontrolle über seinen Peugeot verloren und ist damit gegen einen auf dem Parallelstreifen stehenden Laster gekracht. Dabei hat sich der laut Polizei betrunkene Berliner verletzt. Die Autobahnauffahrt bei Gefrees war für etwa eine Stunde gesperrt. Sachschaden rund 50.000 Euro. Mehr Infos von hier, immer aktuell auf meinwelle.de. Das Main-Welle-Wetter für Bayreuth und die Region. Jetzt Temperaturen so um die 11 bis 14 Grad. Bis zu 20 kriegen wir heute noch und es ist wechselhaft. Zunächst mit lockeren Wolken und Sonne. Später ziehen Regenwolken auf und es gewittert. Morgen bleibt's dann auch eher verhalten und regnerisch. Viele Wolken. Es ist windig. Temperaturen am Feiertag um die 20 Grad. Richtung Wochenende wird's wieder freundlicher. Hier ist der Main-Welle Verkehrsservice um kurz nach 5:30. Guten Morgen, Autofahrer. Keine Störungsmeldungen, ruhiger Verkehr in Bayreuth und in der Region. Wenn ihr was entdeckt habt, dann gerne Bescheid geben. 0170 99 07000. Besten Dank. Gute Fahrt.
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10: Es ist 6 Uhr, ich bin Justin Hamm. Aufatmen in Dortmund. Dort hat ein Mann einen Polizisten angeschossen und sich dann stundenlang mit seinen drei Kindern in einer Wohnung verschanzt. Am frühen Morgen gab der Mann auf. Von der Polizei hieß es, der 51-Jährige habe sich widerstandslos festnehmen lassen. Den Kindern gehe es den Umständen entsprechend gut. Die Hintergründe sind bisher noch unklar. Deutschland möchte gerne in den kommenden beiden Jahren einen Sitz im UN-Sicherheitsrat haben. Ob das klappt, das entscheidet heute in New York die Generalversammlung der Vereinten Nationen. Moritz Einzel berichtet.
11: Dass Deutschland den nicht ständigen Sitz bekommt, ist keineswegs ausgemacht. Konkurrenten sind Österreich und Portugal. Deutschland will sich einbringen in ein verkrustetes System. Bundesaußenminister Wadefuhl forderte im ZDF Reformen.
12: Und wir brauchen auch einen Weltsicherheitsrat, der dauerhaft die Welt des 21. Jahrhunderts repräsentiert und der nicht die Welt von 1945 widerspiegelt.
11: Die fünf ständigen Vertreter im UN-Sicherheitsrat sind China, Russland, die USA, Frankreich und Großbritannien.
10: Wegen der geplanten Einsparungen im Gesundheitswesen befürchten viele Menschen in Deutschland eine schlechtere ärztliche Versorgung. Das zeigt eine Survey-Umfrage, aus der die Rheinische Post zitiert. Demnach erwarten 77% negative Folgen einer Reform. In den ostdeutschen Bundesländern lag die Quote sogar bei über 85%. Die EU plant für diesen Sommer ihren bisher größten Einsatz gegen Waldbrände. Fast 800 Feuerwehrleute aus 14 Ländern werden in besonders gefährdeten Gegenden, etwa Griechenland, Spanien und Portugal, stationiert. Das hat EU-Kommissionspräsidentin von der Leyen angekündigt. Die deutsche Fußballnationalmannschaft ist im WM-Gastgeberland USA angekommen. Nach 8-stündigem Flug landete das Team um Bundestrainer Julian Nagelsmann am späten Abend deutscher Zeit in Chicago. Am Samstag steht dort das letzte Testspiel gegen die USA auf dem Programm. Es ist jetzt kurz nach 6.
13: Einen schönen guten Morgen mit dem Mainwetter jetzt. Heute in Bayreuth und der Region schon eher wechselhaft, auch mal gewitterige Schauer mit dabei. Der Dienstag war ja jetzt ganz ordentlich. Der Mittwoch heute also mit gelegentlichen Schauern, vor allen Dingen am Nachmittag und am Abend. Auch der Feiertag mit einem neuen Tief eher bewölkt. Am Freitag wird es dann Richtung Nachmittag und Abend freundlicher, das ist gut so. Viele haben am Wochenende was vor, wir auch. Ein Open Air und das Klößfest.
3: Der Main-Wille-Service, da sieht's gut aus aktuell. Nichts zu melden, keine Staus, keine Blitzer, noch alles ruhig auf den Straßen. Wenn ihr was entdeckt, sagt uns gern Bescheid. WhatsApp ins Studio 0170 99 0 7000.
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13: Ja Mensch, wir freuen uns. Das wird voll das Festgelände. Wir marschieren auf die Marke ausverkauft zu. Giovanni Zarella live und wir suchen heute, das finde ich ja Wahnsinn, wir suchen heute einen richtig krassen Giovanni Zarella Fan.
3: So einen richtigen, echten Mega-Fan.
13: Also jemanden, der auch das hier kennt. Baby, I believe that you. Kannst du dich noch erinnern?
3: Ja!
13: Der Giovanni hat nicht immer Schlager und La Bella Italia gemacht.
3: Nee, der war mal Popstar.
13: Der hat eine Castingshow gewonnen.
3: Ja.
13: Und war in einer Popband namens Brosis. Wer Giovannis Karriere verfolgt hat und ein echter Fan ist, gewinnt heute hier in der Show ein Meet and Greet.

0: neu auf der Main mit J-Lo und David Guetta. Die beiden können es noch.
1: Schon,
0: Save
1: oder?
0: Me Tonight. So, wenn wir so lange durchhalten wie die zwei.
1: Ja, dann haben wir alles richtig
0: und
1: gemacht.
0: Und wenn wir so ausschauen wie die zwei.
1: Oh Gott, ja, die J-Lo.
0: Wie alt ist J-Lo jetzt?
1: Ah, die ist Mitte 50, glaube ich, ne?
0: Krass.
1: Ja, ist krass.
0: Wahnsinn.
1: Ja.
0: Andrea? Bandi?
1: Ich denke, wir haben gute Chancen.
0: Wir müssen, denke ich, ins Gym. Wir müssen ins Gym. Ja. Es hilft alles nichts. 13 Minuten nach 6. Schönen guten Morgen. So, es geht so langsam dahin mit den Ferien. 3 Tage noch. Und bevor ihr jetzt wieder stöhnt, liebe Kinder, liebe Schüler, liebe Lehrer, hört euch das an, was jetzt kommt. Schule kann so ein großes Geschenk sein. Joshua Zakmakidis ist unterwegs mit dem Ehepaar Steuer und der Kriegskinder-Nothilfe aus Warmensteinach in Kenia. Und wer die Steuers dort begleitet, der erfährt schnell, Schule ist toll.
1: Oh ja.
2: Als ich die Steuers gefragt habe, die wievielte Schule ihres Lebens sie gerade hier bauen, haben sie nur mit den Schultern gezuckt und gelächelt. Viele waren's. Und der Grund ist immer der gleiche.
3: Kinder, die nicht zur Schule gehen, haben keine Struktur. Die haben keine Chancen. Und Schule ist auch letztlich das Fenster zur Welt.
2: Hier in Kenia gibt's aber noch einen weiteren Grund, der Schule überlebenswichtig macht.
3: Sie ist in den ersten Jahren auch das Bollwerk gegen das Verhungern. Weil, wenn man Schulgeld bezahlen kann, man zweimal am Tag eine Mini-Mahlzeit bekommt. Und oft ist das das Einzige, was Kinder hier zu essen bekommen.
2: Und für Organisationen wie die Kriegskinder-Nothilfe ergeben sich dann über die Schulen noch mehr Möglichkeiten zu helfen.
4: Die Kinder kommen und an den Kindern hängen Familien. Und Eltern in diesen Prozess mit aufzunehmen, ist ein Vorgang mit hohem Ergebnis. Ja? Wenn die Eltern auch überzeugt sind, dass Bildung trägt, die Zukunft ist nicht mehr ein unübersichtlicher Berg, sondern man sieht plötzlich Wege. Und das gibt eigentlich Hoffnung.
2: Hoffnung macht auch, wenn man hier auf dem Projektgelände steht. Am Anfang war es erstmal nur ein Büro. Und jetzt stehen hier zwei kleine Berufsschulen. Sowas geht nicht nach Schema F am Reißbrett, das geht nur gemeinsam.
3: Wir müssen auch sagen, ja, das ist was für uns. Nicht, wir kommen aus Deutschland und sagen, also wir machen jetzt hier mal eine Schule. Sondern, wollt ihr eine Schule? Wie soll denn die aussehen? Und da müssen wir sie an der Hand nehmen und die nehmen uns auch an die Hand. Also wir gehen gemeinsam den Weg.
2: In dem einen Raum, vielleicht 10 Schritte lang, werden gerade rund 20 Mädchen zu Friseurinnen. 2 Türen weiter sind es auch knapp 20 Mädchen und 2 Jungs. Hier wird man Schneider. Alle, die hier lernen, haben zum ersten Mal eine echte Chance zu träumen. So wie Nancy.
5: One day I will open up my big shop for fashion and design.
2: Eine abgeschlossene Ausbildung und ein eigener Laden für Mode und Design. Ihr hättet diese strahlenden Augen sehen müssen. Nancys Traum ist nur einer von vielen, der durch diese Schule plötzlich wahr werden kann. Auf dem Gelände nebenan laufen schon die Arbeiten in der neuen Computerschule und die Steuers tüfteln schon am nächsten Projekt, einer eigenen Schulbäckerei.
4: Da möchte ich es ganz gern in Richtung duales Schulsystem entwickeln, dass wir auf der einen Seite das Wissen und das Können vermitteln und auf der anderen Seite gleich in einem Kaffeebetrieb anleiten können, wie das weitergehen könnte.
2: Alles immer mit dem Ziel, dass die Steuers

0: und die ja jetzt hier nicht uns in die komplette Drama und Depression verfallen lassen sollen, sondern in Hoffnung.
1: Ist in toll, Hoffnung und ein bisschen Bewusstsein, ja.
0: Wirklich. Vielen, vielen Dank. Morgen das nächste Projekt hier auf der Mainwelle.

0: Petrus, drück mal auf deinen Button für Regenstopp am Freitag.
1: Ja.
0: Das wäre von Vorteil. Schönen guten Morgen. Also das könnte eine Punktlandung werden für alle, die am Wochenende was draußen vorhaben. Wir zum Beispiel, Giovanni Zarella, Open Air, italienische Nacht. Bis Mittag gelegentliche Regenschauer, ab Nachmittag dann trocken, abends sogar richtig nett. Freitagswetter ist gut, Samstag, Sonntag und auch zum Klößfest dann sowieso.
1: Perfekt.
0: Wollen wir kurz mal aufs heute Wetter schauen?
1: Ja, das wäre auch gut.
0: Heute ist es gelegentlich nass und gewittrig, ähnlich auch morgen am Feiertag. Storchblitzer?
1: Nichts zu melden aktuell.

0: So, 6.23 Uhr, guten Morgen, gleich kurz nach 6:30 verteilen wir miteinander 1000 Taschen Aschenbecher. Ich habe nicht mal gewusst, dass es sowas gibt.
1: Ja, zum Glück gibt es sowas.
0: Das ist für die Umwelt und gegen diese weggeworfenen Kippenstummel.
1: Das ist nämlich ganz, ganz schlecht. Viele machen das immer noch so gedankenlos. Ich finde das wirklich Wahnsinn.
0: Was ist mit einem Kippenstummel?
1: Ein Kippenstummel braucht 10 bis 15 Jahre, bis er verrottet. Und in dieser Zeit kann er schön das Grundwasser vergiften. Ein Kippenstummel vergiftet 60 Liter Grundwasser.
0: Die Initiative dagegen, Thema gleich kurz nach 6:30.
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0: I shoulder, Margot the Mechanics. Guten Morgen, es ist 6:30. Martin Sollig ist schon da mit dem News-Update.
1: Guten Morgen. In Dortmund hat ein Mann einen Polizisten angeschossen und sich dann stundenlang mit seinen drei Kindern in einer Wohnung verschanzt. Am frühen Morgen gab er auf. Von der Polizei heißt es, der 51-Jährige habe sich widerstandslos festnehmen lassen. Den Kindern gehe es den Umständen entsprechend gut. Die Hintergründe sind noch unklar. Und die EU plant für diesen Sommer ihren bisher größten Einsatz gegen Waldbrände. Fast 800 Feuerwehrleute aus 14 Ländern werden in besonders gefährdeten Gegenden, etwa in Griechenland, Spanien und Portugal, stationiert. Das hat EU-Kommissionspräsidentin von der Leyen angekündigt.
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1: Er ist mit seinem Auto auf der A9 durch eine Rettungsgasse gerast und dann in Bayreuth bei vollem Tempo mit einem Polizeiauto zusammengestoßen. Das war im Juni 2024. Jetzt ist der 21-Jährige vom Landgericht Bayreuth zu einer Haftstrafe von 4 Jahren und 3 Monaten verurteilt worden. Unter anderem wegen 17-fachen Mordversuchs. Das berichtet der Kurier. Der junge Mann hatte bei seiner Fahrt über Autobahn, Bundes- und Landstraßen mehrere Fahrzeuge gerammt. Bei dem Unfall in Bayreuth wurde ein Polizeibeamter schwer verletzt. Der Verurteilte darf jetzt 5 Jahre lang keinen Führerschein machen. Der Unistrand kommt zurück. Nächste Woche Samstag startet das Summer Feeling am Rondell der Universität Bayreuth. Die Aufbauarbeiten dafür laufen schon jetzt, denn es müssen hunderte Tonnen Strand dort aufgeschüttet werden. Während des Events finden die deutschen Hochschulmeisterschaften im Beachvolleyball statt, aber auch Fußball-WM Public Viewing. Annika Saunus vom Orga-Team.
3: Unser Aufhänger ist immer die Fußball-Welt- oder Europameisterschaft und dort dann die Vorrunde, weil da Deutschland sicher noch dabei ist. Das heißt, wir nehmen dort immer die 3 Gruppenspiele mit und das bestimmt dann eigentlich unseren Eventzeitraum.
1: Der Unistrand bleibt bis zum 26. Juni. Oberfranken ist zu dick. Das zeigen aktuelle Zahlen des Landesamts für Statistik. Generell haben 51% der Erwachsenen in Bayern einen sogenannten Body Mass Index von mindestens 25. In den ländlichen Regionen ist er höher als in Großstädten. Das zeigt sich auch hier in der Region. Da lag der durchschnittliche Body Mass Index im vergangenen Jahr bei 26,3. Damit gehört Oberfranken zu den Regionen mit den höchsten Werten im Freistaat. Auffällig ist auch, dass Männer deutlich häufiger übergewichtig sind als Frauen.
0: Auffällig vielleicht, aber stimmt bei uns natürlich nicht, ne?
4: Lass mal das erstmal wirken. Ich muss das verarbeiten erstmal.
0: Jeder zweite Deutsche ist übergewichtig. Aber hier stehen natürlich nur erste Deutsche.
5: Das stimmt, ja. So schaut es nämlich aus.
4: Das klingt aber seltsam.
0: Naja, ich tendiere zum zweiten.
4: Ich habe so einen Verdacht, Martin, weil dir Andrea tippt so gerade in ihr Handy.
0: Nein, das soll aufhören.
5: Das rechne ich jetzt aus.
0: Rechnest du gerade deinen Body Mass Index aus?
5: 1,75 Meter, so groß bin ich ja.
0: Ja.
5: 3,06.
0: Gib lieber 1,80 Meter Ei.
5: Jetzt darf ich natürlich nicht verraten, was ich wiege.
0: Nee, natürlich nicht.
5: 3,06. Nee. Ja.
0: Und?
5: Oh, ja. Da bin ich aber, also es ist hart an der Grenze zu normal, aber es ist auch ein bisschen dick.
0: Ja. So, jetzt kommt.
5: Schade eigentlich.
0: Das Mein Wetter Wetter. Wir checken extra für euch, wie die Lage draußen ist fürs Joggen und fürs Walken und fürs Biken und für was weiß ich.
5: Lege ich heute noch los.
0: Also heute Nachmittag ist gelegentlich Gewitterschauer, haben wir schon mal Ausrede. Ne? Morgen am Feiertag könnte man joggen, wird es aber auch immer wieder mal nass.
5: Ah, schade.
0: Ja. Ab Freitag wird es besser Richtung Wochenende.
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0: Der Trick ist ja, das sagen immer wieder viele, viel gehen, also viele Schritte machen.
5: Ja.
0: Fällt's auf, wenn wir jetzt hier, also während der Moderation...
5: Wenn wir einfach laufen.
0: Schau mal, wenn wir jetzt, wenn wir jeden Tag während des Mainweckers, komm Martin, mach
4: okay.
0: mich. Wenn wir jeden Tag während des Mainweckers im Stehen moderieren würden, ihr könnt ja mal sagen, fällt das auf? Na, das hört man doch gar nicht, oder? Also maximal die Nachbarn unter uns hören.
4: Ich habe gestern übrigens im Gehen eine Sprachnachricht über WhatsApp versenden wollen.
0: Und bald klingt sie auch so.
4: Ja, keine Chance.
0: So, Andrea, wir machen weiter ein paar Schritte.
5: Aha. Ich bin auch kurz gelaufen, einmal ums Studio rum.
0: Okay, und du? Boah, ist mir jetzt schon zu anstrengend.
4: Oh, vor allem wird es warm. Oh,
5: ja, es ist doch
0: Blitzer.
5: Sieht gut aus aktuell auf den Straßen. Nichts zu melden, keine Staus, keine Blitzer. Wenn ihr was entdeckt, sagt uns Bescheid. 0170 99 0 7000.
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0: Kann man sich leicht merken. 0,7000. 7000 Schritte ist das Minimum. Das sollte man wirklich schaffen.
4: Das kriege ich hin. Ja. Nützt aber irgendwie nichts.
5: Das schafft ihr
4: aber
5: am Tag.
4: Auch, kann zum Beispiel auch einen Hampelmann machen. Bei Nachrichten lesen. Soll ich das mal?
0: Ja. Also, aber leider brauchst du halt eine Stunde Erholung vom Hampelmann, bis du wieder liest.
4: Ja, sagst du. Eine Stunde.
0: Also pass auf.
4: Zwei.
0: Bis 7:30 hast Zeit.
4: Okay.
0: Dann hätte ich dich gerne entspannt und bei guter Puste.
4: Oh, guten Morgen. Schwindelig.

0: Schönen guten Morgen, 6.41 Uhr. Na, wie viele rauchst du am Tag?
1: 5 bis 6. Bei Krimis abends rauche ich noch eine vorm Bett gehen.
0: Wie? Und aufhören?
2: Ich habe es versucht, aber ich bin Verkäuferin und wenn halt manche Kunden ein bisschen stressiger sind, brauche ich halt meine Zigarette, ja.
0: Wenn das Aufhören mit dem Rauchen keine Option ist, dann vielleicht mit dem achtlos Wegwerfen der Zigarettenstummel.
3: Ja, also das muss wirklich nicht sein. Ich finde es Wahnsinn, dass es Menschen gibt, die das immer noch einfach achtlos wegschmeißen.
0: In Bayreuth will man jetzt etwas tun gegen dieses Problem. Gemeinsam mit der BAT, der British American Tobacco, werden kostenlose Taschenaschenbecher verteilt, damit eben die Stummel nimmer weiß Gott wo landen.
4: Wir haben hier Taschenaschenbecher, sogenannte Klick-Klack-Aschenbecher, einfach zu öffnen durch einen Druck auf den Deckel, in dunkelblau aus Metall, so gut wie unzerstörbar und beliebig oft wiederverwendbar.
0: Tina Popp im Mainwetter-Interview. Ideengeberin der Aktion ist Stadträtin Sabine Steininger von den Grünen. Für sie sind weggeworfene Zigarettenstummel alles andere als ein kleines Problem.
5: Ich glaube, viele Leute wissen gar nicht, wie viele Schadstoffe in so einem Zigarettenstummel sind und wie lange es dauert, bis so ein Zigarettenfilter dann letzten Endes verrottet. Und es gibt zwar einen Spezialstaubsauger im Stadtbauhof, aber jede Zigarette muss einzeln aufgesaugt werden. Und das ist natürlich für die Mitarbeitenden dort schon ein immenser Aufwand.
3: Ja, und ein Zigarettenstummel braucht 10 bis 15 Jahre, bis er verrottet. Und in dieser Zeit ist er auch super schädlich für die Umwelt. Es werden super viele Giftstoffe freigesetzt. Wenn Regen kommt, werden die natürlich dann ins Grundwasser gespült. Und schon ein Zigarettenstummel kann ganze 60 Liter Grundwasser vergiften.
0: Man kann also viel bewirken, wenn man den Kippenstummel nicht irgendwo in der Natur hinterlässt oder auf die Straßen schmeißt.
5: Und insofern hoffe ich wirklich, dass die Leute dieses Angebot, dieses kostenlose wahrnehmen, jetzt in die Stadt gehen, zum Bürgerdienst oder zum Stadtbauhof und sich diese mehrfach verwendbaren Taschenaschenbecher abholen.
0: So, jetzt gibt es erstmal 1000 Stück.
3: Toll.
0: 1000 kleine Taschenaschenbecher for free bei der Stadt. Und dann schauen wir mal, wie es angenommen wird.

0: Anne-Marie in 2002, Memories. Wie alt warst du da, 2002?
1: Da war ich 15 Jahre alt.
0: 15? Ja. Andrea, da nehmen wir uns kurz Zeit, willst du was erzählen? Bestimmt, gibt es bestimmt spannende Geschichten.
1: Ja, das machen wir beim nächsten Mal.
0: Genau, so machen wir es. 2002 habe ich bei der Mainwille angefangen.
1: Ach, schau.
0: Vor 24 Jahren, da habe ich ja nächstes Jahr Silbermainwille.
1: Du hast Silbermainwille, das stimmt.
0: Guten Morgen. 6:45 vorbei, schnell Staus, Blitzer.
1: Aktuell nichts zu melden, alles ruhig auf den Straßen.
0: Eine gute Fahrt mit Ed Sheeran. You see it?

0: Deutschland ist ein Land voll mit Optimisten. Wie viel Prozent der Deutschen glauben laut einer aktuellen Umfrage an den WM-Titel? Warte, beruhigt euch, Achtung, jetzt!
1: 1%. Wirklich, also ich habe mir ja schon gedacht, dass nur wenige dran glauben, ne? Aber 1%, Leute, also ich weiß nicht.
0: Wir sollten
1: was
0: vielleicht
1: ist denn mit euch?
0: Etwas optimistischer
1: ja.
0: werden. Gleich nach 7 verlosen wir ein Meet and Greet mit Giovanni Zarella. Ja, da sucht man einen Hardcore-Fan, der Giovanni Zarella verfolgt hat, seit er bei Bros' I Believe gesungen hat. Jetzt macht er ja eher so unseren Italo-Schlager-Konferencier.
1: Auch toll.
0: Und da freuen wir uns sehr. Gleich nach 7, Meet and Greet für euch.
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1: Es ist 7 Uhr, ich bin Justin Hamm. Immer mehr Hausbesitzer setzen auf Solaranlagen. Seit dem Ausbruch des Iran-Kriegs ist die Nachfrage nach Photovoltaik sprunghaft gestiegen, weil Öl und Gas teurer geworden sind. Beim Berliner Unternehmen Enpal zum Beispiel haben Kunden zuletzt 30% mehr PV-Anlagen bestellt als vor einem Jahr. Laut einer Statista-Umfrage wollen 3/4 der Hausbesitzer eine Solaranlage kaufen, auch ohne staatliche Förderung. Viele EU-Staaten wollen die Fluggastrechte einschränken, aber eine Einigung gibt es bisher nicht. Nach langen Verhandlungen konnte wieder kein Kompromiss gefunden werden. Die Zeit drängt. Gibt es bis Mitte Juni keine Einigung, scheitert die Reform, dann bleibt es wie bisher. Der Reformplan einiger EU-Staaten: Fluggäste sollen erst ab 4 Stunden Verspätung entschädigt werden. Im Rentensystem muss sich etwas ändern, damit es finanziell nicht zusammenbricht. Eine Studie der Bertelsmann Stiftung zeigt nun, pro Rentnerjahrgang könnten 9,5 Milliarden Euro eingespart werden, nämlich wenn die Rente mit 63 abgeschafft werden würde. Jan Henne-Reitze berichtet.
2: Wer 45 Jahre lang gearbeitet und in die Rentenkasse eingezahlt hat, darf ohne Abzüge in Rente gehen, auch wenn das Regeleintrittsalter noch nicht erreicht ist. Etwa 250.000 Menschen nutzt die Regelung pro Jahr. Sie abzuschaffen würde nicht nur Milliarden sparen, so die Studie. In Zeiten des Fachkräftemangels ständen rechnerisch auch 125.000 Vollzeitarbeitskräfte mehr zur Verfügung.
1: In Dortmund ist eine mutmaßliche Geiselnahme glimpflich ausgegangen. Ein Mann hatte zuerst in einem Restaurant randaliert, dann schoss er auf einen Polizisten und verschanzte sich in einer Wohnung, und zwar mit seinen 3 Kindern. Am frühen Morgen schließlich ergab sich der Mann. Den Kindern geht es den Umständen entsprechend gut, sagt die Polizei. Der nächste Schicksalstag für den TSV 1860 München. Der Traditionsfußballclub bangt um die Lizenz für die 3. Liga. Laut Medien fehlen 2,7 Millionen Euro. Löweninvestor Ismaik machte erst Hoffnung, dass das Geld aufgebracht werden kann, postete dann gestern aber, es wäre keine Schande, wenn 1860 aus niedrigeren Ligen neu aufgebaut werden muss. Die Frist des DFB läuft heute aus. Es ist jetzt 7:15.
3: Einen schönen guten Morgen. Ziemlich grau und zum Teil auch schon nass. 12 Grad in Gfrees aktuell, 13 Grad in Bad Berneck, 11 Grad in Warmensteinach. Es geht heute wechselhaft los und der ganze Tag ist eher grau, nur selten kommt die Sonne durch. Das ist leider morgen am Feiertag ähnlich. Das Gute ist, Richtung Wochenende wird's besser. Freitag früh geht's noch nass los, dann wird's trocken und das Wochenende ist ganz gut.
4: Der Mainwelle-Service mit dem Blick auf die Straßen sieht aktuell entspannt aus. Keine Staus oder Blitzer, nichts zu melden. Wenn ihr was entdeckt, sagt Bescheid. 0170 99 0 7000.
3: Wir wünschen eine gute Fahrt.
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3: Schönen guten Morgen, Andrea Kreuzer.
4: Guten Morgen.
3: Und Bernd Rasser hier. Wir hätten theoretisch auch Ross Anthony buchen können.
4: Hätten wir machen können, ja.
3: Ross Anthony war ja in derselben Gruppe, in derselben Popgruppe wie Giovanni Zarella.
4: Zusammen gestartet in ihre Karriere als Stars.
3: Als Broses. Baby, I believe that you. So ging das los. Shayhem, Indira.
4: Oh, das war toll. Weiß.
3: Und Giovanni Zarella. So ging's los. Und ja, gut 20 Jahre später ist Giovanni Zarella der deutsche Entertainer. Das muss man ihm schon lassen.
4: Hat er geschafft.
3: Krass, wirklich. Und jetzt würde ich sagen, suchen wir den Giovanni Zarella-Fan.
4: So einen richtigen Mega-Fan. Also wir wollen jetzt schon einen Top-Fan, am besten vielleicht sogar eine Dame, die früher verliebt war in ihn, in seiner Broses-Phase.
3: Also es können auch Männer gewinnen, ja?
4: Können auch Männer gewinnen,
3: Hauptsache,
4: natürlich.
3: Hauptsache, du bist ein echter Giovanni Zarella-Fan und erzählst uns jetzt auch, warum du so ein großer Giovanni Zarella-Fan bist. WhatsApp ins Studio.
4: 0170 99 0 7000.
3: Wir haben es tatsächlich geschafft. Kleines Meet and Greet hinter den Kulissen vorm Konzert.

0: Kiss.
1: Morgen.
2: Morgen.
1: 7:12, das Mindbaker-Team hier. Warum willst du ein Meet and Greet mit Giovanni Zarella? Gewinne es hier bei uns auf der Mainwede. Giovanni Zarella, ich habe jetzt mal ein bisschen nachgeschaut. Das ist wirklich eine faszinierende Person.
2: Auf jeden Fall.
1: Also jetzt schauen wir mal zurück. In jungen Jahren hat er schon Klavier- und Orgelunterricht. Mit 15 Jahren Gesangsunterricht. Mit 16 die erste Band. Im Oktober 2001 nimmt er dann mit 1700 Bewerbern teil in Stuttgart an der Castingshow Popstars. Und er gewinnt. Zusammen mit 5 anderen. Wir erinnern uns... Shayhem, Dira, Feist, Sheila und Giovanni. Krass, wirklich. Ja, die Popgruppe löst sich 2006 auf, aber dann...
2: Ist
1: ja
2: nicht
1: weiter.
2: Schluss. Genau, dann startet nämlich die Fernsehkarriere, die geht dann erst richtig los. Mit seiner Frau Jana Ina steht er von 2005 bis 2010 für Doku-Soaps vor der Kamera. Unter anderem, ich habe sie natürlich auch geguckt, Wir sind schwanger.
1: Wir erinnern uns.
3: Ich habe das Gefühl, du möchtest an mir.
4: Das ist wirklich egal, Hauptsache er ist gesund.
5: Zwei Stars erleben die schönsten 9 Monate ihres Lebens. Jana Ina und Giovanni, Wir sind schwanger, ab Donnerstag, 28. August.
2: Toll.
1: Und was jetzt kommt, ist wirklich beeindruckend. Also er hat dann Sendungen wie Popstars, Hitrekorde, Promis am Herd und so moderiert. Dann solo ein bisschen weitergemacht, 2006 erstes Album, 2008 zweites Album. Bringt immer wieder Singles raus, keine durchbrechenden Erfolge, aber er bleibt immer weiter dran. Und dann kommt 2019 der Durchbruch mit Senza Te, ohne dich, ein Duett mit Pietro Lombardi.

0: Im April 2021 erreicht Giovanni mit seinem zweiten Schlageralbum Ciao in Deutschland und Österreich die Spitze der Albumcharts.
1: Und im Frühjahr 2021 wird Willkommen bei Carmen Nebel abgesetzt im ZDF. Und es kommt die Giovanni Zarella Show. Und seitdem ist Giovanni Zarella groß auf Tour, hat eine eigene Netflix-Doku, ist dabei gewesen jetzt bei Sing Meinen Song.
0: Ja.
1: Und hat endlich den Höhepunkt seiner Karriere erreicht. Bindlach. Hey, wirklich, Giovanni, wir freuen uns sehr auf dich. Er hat ja jetzt auch schon bei einem unserer Videos kommentiert. Ich glaube, er freut sich auch sehr auf diese tolle Sommernacht-Tournee. Und der Tourneestart ist bei uns. Und wenn du willst, dann triffst du ihn kurz vor seinem ersten Sommerkonzert 2026 hinter der Bühne. Meet and Greet mit Giovanni Zarella. Warum willst du hin? Schick uns eine WhatsApp ins Studio.
0: Unbedingt eine Sprachnachricht mit deiner Geschichte, warum du der Top-Giovanni-Fan bist. 0170 99 0 7000.
1: Hier ist Giovanni

0: Also da mangelt es uns auf jeden Fall an Fans nicht. Das ist natürlich, also,
1: das ist Wahnsinn.
0: Das ist natürlich Wahnsinn, was da reinkommt, mein lieber Scholli. Es gibt ein Meet and Greet zu gewinnen mit Giovanni Zarella. Ich hätte gar nicht gedacht, dass die Männer so heiß sind auf die italienische Nacht. Aber also die erste Wahnsinnsbewerbung ist schon da.
2: Oh mein Gott, Radio Mainwelle, ihr wisst gar nicht, wie lange ich auf diesen Satz schon gewartet habe, dass es ein Meet and Greet mit Giovanni zu gewinnen gibt. Eigentlich würde ich es gern für mich selber nehmen, aber ich habe den Giovanni schon mal bei Broses getroffen. Aber unsere Männer, also der Stefan von meiner besten Freundin Katharina und mein Mann der Basti, ich glaube, die würden abgehen wie Sau und würden durchdrehen. Ich habe ihnen nämlich schon versprochen eigentlich, ey, die Radio Mainwelle, die macht bestimmt noch ein Meet and Greet.
1: Ja.
2: Und ich gewinne das für euch. Und wir haben letztens zusammen gegrillt, als so schönes Wetter war. Und da haben wir schon ein bisschen so italienische Lieder laufen lassen.
1: Freilich.
2: Und die zwei sind halt schon abgegangen wie Sau. Und wir freuen uns schon so abartig auf Freitag. Und das Meet and Greet, das wäre noch so das i-Tüpfelchen, dass die Männer voll on fire sind und sich auch mega, mega, mega drauf freuen. Also, die Katharina und ich, wir würden uns sehr freuen, wenn die Männer das Ding rocken und gewinnen.
0: Also, Andrea, erstmal herzlichen Dank. Das ist wirklich Wahnsinn, muss ich sagen, was da passiert. Das
1: Stefan
0: ist,
1: und Basti.
0: Das ist wirklich cool. Also, Stefan und Basti sind auf jeden Fall schon mal vorgemerkt, ne? Aber da muss man sich natürlich auch einfach auch entsprechend herrichten, ne, für diesen Abend.
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0: deutsche Sommernacht mit Giovanni Zarella.
1: Was auch noch geil ist, mein Mann hat ja schon vor Tagen sein Outfit zusammengestellt, weil es ist ja italienische Nacht.
2: Ja.
1: Italiener sind gut angezogen, da muss er natürlich mithalten können. Hat er sich schon ein schönes Stoffhösel rausgesucht und ein schön gemustertes Hemd. Seine Haare würde er natürlich schön machen, dann hat er einen schönen langen Bart, da muss er den auch richtig gut pflegen jetzt schon. Der steht länger im Bad als ich, also übel. Die Männer, ne, die sind schon so on fire für Freitag.
2: Das ist ja geil.
3: Ihr seid im Lostopf. Wow. Wir freuen uns auf viele tolle Bewerbungen.

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0: Nice to meet you, Andrea Kreuzer, Martin Solleck,
1: hallo,
0: und Bernd Rasser, hier ist das Mainwecker-Team. Und Martin hat jetzt die wichtigsten Infos, News-Update um 7:30.
2: Guten Morgen. Wegen der geplanten Einsparungen im Gesundheitswesen befürchten viele Menschen in Deutschland eine schlechtere ärztliche Versorgung. Das zeigt eine CIVI-Umfrage, aus der die Rheinische Post zitiert. Demnach erwarten 77% negative Folgen einer Reform. In den ostdeutschen Bundesländern lag die Quote sogar bei über 85%. Und Deutschland will in den kommenden beiden Jahren einen Sitz im UN-Sicherheitsrat haben. Ob das klappt, entscheidet heute die UN-Generalversammlung. Konkurrenten sind Österreich und Portugal. Bundesaußenminister Wadephul betonte im ZDF, Deutschland sei nicht zuletzt finanziell stark engagiert im UN-System.
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2: Nach einem Großbrand am Wochenende in Schauenstein im Landkreis Hof sind zahlreiche Sachspenden bei der Stadt eingegangen. Kleidung gibt es mittlerweile genügend, sodass Geldspenden jetzt sinnvoller sind, sagt Bürgermeister Florian Schaller. Dafür hat die Stadt auch extra ein Spendenkonto eingerichtet. Die Bankverbindung steht auf meinwelle.de. Am Brandort laufen derweil die Aufräumarbeiten.
4: Es muss jetzt geschaut werden, wie das mit der Standsicherheit ist von dem Gebäude, ob das jetzt einsturzgefährdet ist oder nicht, wie das mit der Straßensperrung, wie lange die in welchem Umfang aufrechterhalten werden muss. Und da ist es auch nochmal wichtig, dass hier halt keine Kinder auf der abgesperrten Brandruine hier herumturnen. Da auch nochmal der Appell einfach, dass da ein bisschen Abstand gewahrt wird, einfach zur eigenen Sicherheit.
2: Die betroffene Familie ist zunächst bei Bekannten untergekommen, hat aber alles verloren. Sie hat bereits eine neue Wohnung in Schauenstein in Aussicht. Dort sollen dann auch die Spenden zum Einsatz kommen. Die Stadt Bayreuth will zusammen mit dem Unternehmen British American Tobacco ein Zeichen gegen herumliegende Zigarettenstummel setzen. Die Stummel sind gefüllt mit Giftstoffen, die der Umwelt schaden, besonders dem Grundwasser. Allein ein Zigarettenstummel reicht aus, um 60 Liter Wasser zu verunreinigen, was zum Tod vieler Fische und Kleinsttiere führen kann. Die Lösung soll ein kleines Döschen sein. BAT-Standortleiterin Tina Popp.
5: Wir haben hier Taschenaschenbecher, sogenannte Klick-Klack-Aschenbecher, einfach zu öffnen durch einen Druck auf den Deckel, in dunkelblau aus Metall, so gut wie unzerstörbar und beliebig oft wiederverwendbar.
2: Wer einen Taschenaschenbecher haben möchte, kann ihn ab sofort kostenlos im Rathaus oder beim Stadtbauhof abholen. Es gibt insgesamt 1000 Stück davon. Totalschaden nach Fluchtversuch. Bei Mark Jorgast hat letzte Nacht ein 29-jähriger Berliner versucht, sich einer Polizeikontrolle zu entziehen. Anstatt anzuhalten, hat der Mann Gas gegeben. Beim Verlassen der A9 bei Gefrees hat er die Kontrolle über seinen Peugeot verloren und ist damit gegen einen auf dem Parallelstreifen stehenden Laster gekracht. Dabei hat sich der laut Polizei betrunkene Berliner verletzt. Die Autobahnauffahrt bei Gefrees war für etwa eine Stunde gesperrt. Sachschaden rund 50.000 Euro.
0: Dankeschön, Martin. Das Wetter. Die nächsten Tage, ein bisschen ungemütlich. Halt jetzt klassisch so ein bisschen ein kleines Sommerlochdelle, also so eine Gewitterdelle.
6: Ja, Lochdelle.
0: Mit dichten Wolken gelegentlich Gewitterschauern heute. Geht früh noch halbwegs stabil los, aber es wird jetzt dann öfter mal nass. Ähnlich auch morgen am Feiertag. Ist aber nicht so schlimm. Richtung Wochenende wird es wieder besser. Die Werte liegen dann wieder deutlich über 20 Grad am Wochenende. Es wird auch wieder verlässlich sonnig, vor allen Dingen Samstag und Sonntag. Freitag geht es noch leicht wechselhaft los. Tagsüber wird es dann trocken.
7: Wir schauen auf die Straßen A70 Bamberg Richtung Bayreuth. Obacht zwischen Rossdorf am Berg und Stadelhofen aktuell. Der Standstreifen blockiert. Hier steht ein defekter LKW. Und es wird geblitzt gleich zweimal. Pegnitz Richtung Auerbach auf der B85 kurz nach der Autobahnauffahrt. Das sind nur 100 erlaubt. Und Kulmbach Ortsausgang Richtung Bayreuth haben wir eine Lasermessung kurz nach der Tankstelle. Wenn ihr jetzt auch noch was entdeckt, sagt uns gern Bescheid. Einfach nur WhatsApp ins Studio schicken. 0170 99 0 7000.
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0: Mit Martin Solleck.
6: Hallo.
0: Und Andrea Kreuzer.
7: Guten Morgen.
0: Hallo, ich bin Bernd Rasser. Es ist Anfang Juni und bis du wegen schaust, ist schon wieder Oktoberfest.
7: Zack.
0: Bierpreise?
7: 15,90 Euro in diesem Jahr, knapp 2% mehr als im letzten Jahr.
0: Wow, Wetter! Es wird Zeit für die Top 3 der Bierpreis-Gags.
7: Ja.
0: Was kostet das Bier nochmal?
7: 15,90 Euro.
0: Auf Platz 3 der Bierpreis-Gags. Jedes Jahr wird der Bierpreis teurer, immerhin eine letzte Konstante auf dieser Welt. Auf Platz 2 der Bierpreis-Gags. Was kostet das Bier noch einmal?
7: 15,90 Euro.
0: Voll tanken wird immer teurer. Und auf Platz 1 der Bierpreis-Gags. Was kostet das Bier noch einmal?
7: 15,90 Euro.
0: Das muss offenbar auch durch die Straße von Hamus.

0: Vorbei, hier ist das Mainwecker-Team.
1: Guten Morgen.
0: Es geht so langsam dahin mit den Ferien, 3 Tage noch. Und bevor ihr jetzt wieder stöhnt, liebe Kinder, liebe Schüler, liebe Lehrer, hört euch das an, was jetzt kommt. Schule kann so ein großes Geschenk sein. Joshua Zakmakidis ist unterwegs mit dem Ehepaar Steuer und der Kriegskinder-Nothilfe aus Warmensteinach in Kenia.
2: Als ich die Steuers gefragt habe, die wievielte Schule ihres Lebens sie gerade hier bauen, haben sie nur mit den Schultern gezuckt und gelächelt. Viele waren's. Und der Grund ist immer der gleiche.
3: Kinder, die nicht zur Schule gehen, haben keine Struktur. Die haben keine Chancen. Und Schule ist auch letztlich das Fenster zur Welt.
2: Hier in Kenia gibt's aber noch einen weiteren Grund, der Schule überlebenswichtig macht.
3: Sie ist in den ersten Jahren auch das Bollwerk gegen das Verhungern. Weil wenn man Schulgeld bezahlen kann, man 2-mal am Tag eine Mini-Mahlzeit bekommt. Und oft ist das das Einzige, was Kinder hier zu essen bekommen.
2: Und für Organisationen wie die Kriegskinder-Nothilfe ergeben sich dann über die Schulen noch mehr Möglichkeiten zu helfen.
4: Die Kinder kommen und an den Kindern hängen Familien. Und Eltern in diesen Prozess mit aufzunehmen, ist ein Vorgang mit hohem Ergebnis. Ja? Wenn die Eltern auch überzeugt sind, dass Bildung trägt, die Zukunft ist nicht mehr ein unübersichtlicher Berg, sondern man sieht plötzlich Wege. Und das gibt eigentlich Hoffnung.
2: Hoffnung macht auch, wenn man hier auf dem Projektgelände steht. Am Anfang war es erstmal nur ein Büro. Und jetzt stehen hier 2 kleine Berufsschulen. Sowas geht nicht nach Schema F am Reißbrett, das geht nur gemeinsam.
3: Wir müssen auch sagen, ja, das ist was für uns. Nicht, wir kommen aus Deutschland und sagen, also wir machen jetzt hier mal eine Schule. Sondern, wollt ihr eine Schule? Wie soll denn die aussehen? Und da müssen wir sie an der Hand nehmen und die nehmen uns auch an die Hand. Also wir gehen gemeinsam den Weg.
2: In dem einen Raum, vielleicht 10 Schritte lang, werden gerade rund 20 Mädchen zu Friseurinnen. 2 Türen weiter sind es auch knapp 20 Mädchen und 2 Jungs. Hier wird man Schneider. Alle, die hier lernen, haben zum ersten Mal eine echte Chance zu träumen. So wie Nancy.
5: One day I will open up my big shop for fashion and design.
2: Eine abgeschlossene Ausbildung und ein eigener Laden für Mode und Design. Ihr hättet diese strahlenden Augen sehen müssen. Nancys Traum ist nur einer von vielen, der durch diese Schule plötzlich wahr werden kann. Auf dem Gelände nebenan laufen schon die Arbeiten in der neuen Computerschule und die Steuers tüfteln schon am nächsten Projekt, einer eigenen Schulbäckerei.
4: Da möchte ich es ganz gern in Richtung duales Schulsystem entwickeln, dass wir auf der einen Seite das Wissen und das Können vermitteln und auf der anderen Seite gleich in einem Kaffeebetrieb anleiten können, wie das weitergehen könnte.
2: Alles immer mit dem Ziel, dass die Steuers hier eines Tages nicht mehr gebraucht werden, dass sich die Projekte selbst tragen. Und ich glaube, die Chancen dafür stehen gut.
0: Das ist schon faszinierend. Ne? Der eine fährt in den Ferien an den Gardasee, der nächste nach Italien, Spanien, Griechenland. Yoshi ist in Kenia gelandet und hat dort Eindrücke gesammelt, die einfach toll sind zum Zuhören und die ja jetzt hier nicht uns in die komplette Drama und Depression verfallen lassen sollen, sondern in Hoffnung.
1: In Hoffnung und ein bisschen Bewusstsein, ja.
0: Wirklich. Vielen, vielen Dank. Morgen das nächste Projekt hier auf der Mainwelt.

0: Saturday in Paradise. Phil Collins, Staatsblitzer, guten Morgen auf der Mainwelle. Andrea, wie sieht's aus?
1: Es wird geblitzt in Kulmbach am Ortsausgang Richtung Bayreuth, Lasermessung an der Tankstelle und Pegnitz Richtung Auerbach kurz nach der Autobahnauffahrt.
0: Gute Fahrt, 9 Minuten vor 8.

0: Eagle Eye Cherry aus den 90ern. Guten Morgen. Hier ist die Mainwelle, 6 Minuten vor 8.
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1: Es ist 8 Uhr, ich bin Justin Hamm. Die Rente. Das ist ein Thema, auf das vor allem die jüngeren Generationen mit Sorge blicken. Eine Rentenreform der Bundesregierung lässt weiter auf sich warten. Wo wird eingespart? Vielleicht bei der Frührente mit 63? Eine Studie der Bertelsmann Stiftung zeigt, 9,5 Milliarden Euro könnten so pro Rentnerjahrgang gespart werden. Jährlich nutzen rund 250.000 Beschäftigte die Möglichkeit, nach 45 Beitragsjahren vorzeitig ohne Abschläge in Rente zu gehen. Seit 2021 sitzt Deutschland nicht mehr im UN-Sicherheitsrat, dem einzigen Gremium der Vereinten Nationen, das völkerrechtlich bindende Beschlüsse fassen kann. Heute wird wieder gewählt. Zwei Sitze werden für die nächsten 2 Jahre vergeben. Deutschland hat Konkurrenz von Österreich und Portugal. Ein Sitz im Sicherheitsrat verspricht mehr internationales Gewicht und Einfluss. In Dortmund hat es am Abend eine mutmaßliche Geiselnahme mit 3 Kindern gegeben. In der Nacht hieß es dann, aufatmen, der Vater der Kinder ergab sich. Er hatte zuvor einen Polizisten angeschossen und verletzt und sich dann mit den Kindern verschanzt. Polizeisprecher Bukarius sagte,
2: ja, die genauen Hintergründe des Einsatzes sind auch noch so ein bisschen Teil der Ermittlungen. Was wir wissen ist, dass die Ehefrau des 51-Jährigen selbst den Notruf gewählt hat, sich mit einem Hilfeersuchen an die Polizei gewandt hat, die dann hier an die Wittrocker Straße gefahren ist. Und als die Beamten dann vor dieses Haus getreten sind, kam es eben zu dieser Schussabgabe.
1: Den Kindern geht es laut Polizei den Umständen entsprechend gut. Mehr als jeder dritte Radfahrer verzichtet auf einen Helm während der Fahrt. Das zeigt eine Umfrage im Auftrag von RTL. Besonders jüngere Menschen zwischen 18 und 29 Jahren verzichten auf den Kopfschutz. Als Grund nannten die Befragten zum Beispiel kurze Fahrtstrecken, unbequeme Helme und Ästhetik. Und trotzdem, die Mehrheit spricht sich in der Umfrage für eine Helmpflicht aus. Bayerns Digitalministerium will raus aus der Microsoft-Abhängigkeit. Das Ministerium startet eine Testphase, bei der Beschäftigte alternative Software im Arbeitsalltag ausprobieren sollen, darunter auch deutsche Eigenentwicklungen. SPD und Grüne begrüßen den Schritt, fordern aber eine konkrete Gesamtstrategie statt nur einem Modellprojekt. Es ist jetzt 8:15.
3: Und hier ist das Mainwetter. Schönen guten Morgen. Aktuell die Werte um 12, 13 Grad in der Region. Später werden es dann schon so 20. Aber wir haben dichte Wolken. Ein Tief kommt und es bringt uns heute und morgen immer wieder auch mal gewitterige Schauer. Leider auch am Feiertag. Aber ist gar nicht schlecht für alle, die einen Garten haben, Balkonpflanzen haben. Bei mir die Klimatis.
4: Oh, die Klimatis.
3: Ja. Ganz schlecht. Da braucht es ein bisschen was Feuchtes von oben. Und das kommt jetzt also heute Morgen. Und dann am Freitag in der Früh wird es noch ein bisschen regnen. Dann wird es langsam trocken. Zum Glück für unser Open Air, fürs Klößfest und für alle eure Events. 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Und das Wochenendwetter wird gut.
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6: Der Mainwelle-Service mit dem Blick auf die Straßen. Aktuell keine Staus- oder Störungsmeldungen, aber Blitzer haben wir. In Pegnitz Richtung Auerbach auf der B85, kurz nach der Autobahnauffahrt. Achtung, das sind nur 100 erlaubt. Und eine Lasermessung haben wir in Kulmbach am Ortsausgang in Richtung Bayreuth, kurz nach der Tankstelle. Habt ihr noch was? Dann sagt gern Bescheid. 0170 99 0 7000.
3: Weil du gerade Pegnitz gesagt hast, trauriges Thema aus Pegnitz. Der tolle Pampulina-Laden ist zu.
4: Oh no!
3: Da gab es doch dieses wirklich tolle Outlet mit so Kindermode und
4: die
3: so.
4: Die haben jetzt zu.
3: Ja, die haben zugemacht. Ja, schade. Wir hatten noch einen Gutschein. 3 Kartons voll da haben. Aber wir haben jetzt 2, ne?
4: Das kommt schon weg.
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3: Mit den wichtigsten Themen hier aus der Region. Und Andrea Kreuzer.
4: Guten Morgen.
3: Und ich bin Bernd Rasser. Servus.

0: So, was kommt jetzt? Ein Lied.
1: Super.
0: Ich bin Mark Forster sehr dankbar, dass er sein neues Lied genau so genannt hat.
1: Ein Lied.
0: Ein Lied. Und ich finde, er feiert Musik, Gefühl und ein Lied wie kein anderer.

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0: Na, wie viele rauchst du am Tag?
1: 5 bis 6. Bei Krimis abends rauche ich noch eine vorm Bett gehen.
0: Wie? Und aufhören?
2: Ich habe es versucht, aber ich bin Verkäuferin und wenn halt manche Kunden ein bisschen stressiger sind, brauche ich halt meine Zigarette, ja.
0: Wenn das Aufhören mit dem Rauchen keine Option ist, dann vielleicht mit dem achtlos Wegwerfen der Zigarettenstummel.
3: Ja, also das muss wirklich nicht sein. Ich finde es Wahnsinn, dass es Menschen gibt, die das immer noch einfach achtlos wegschmeißen.
0: In Bayreuth will man jetzt etwas tun gegen dieses Problem. Gemeinsam mit der BAT, der British American Tobacco, werden kostenlose Taschenaschenbecher verteilt, damit eben die Stummel nimmer weiß Gott wo landen.
4: Wir haben hier Taschenaschenbecher, sogenannte Klick-Klack-Aschenbecher, einfach zu öffnen durch einen Druck auf den Deckel, in dunkelblau aus Metall, so gut wie unzerstörbar und beliebig oft wiederverwendbar.
0: Tina Popp im Maimler Interview. Ideengeberin der Aktion ist Stadträtin Sabine Steininger von den Grünen. Für sie sind weggeworfene Zigarettenstummel alles andere als ein kleines Problem.
5: Ich glaube, viele Leute wissen gar nicht, wie viele Schadstoffe in so einem Zigarettenstummel sind und wie lange es dauert, bis so ein Zigarettenfilter dann letzten Endes verrottet. Und es gibt zwar einen Spezialstaubsauger im Stadtbauhof, aber jede Zigarette muss einzeln aufgesaugt werden. Und das ist natürlich für die Mitarbeitenden dort schon ein immenser Aufwand.
3: Ja, und ein Zigarettenstummel braucht 10 bis 15 Jahre, bis er verrottet. Und in dieser Zeit ist er auch super schädlich für die Umwelt. Es werden super viele Giftstoffe freigesetzt. Wenn Regen kommt, werden die natürlich dann ins Grundwasser gespült. Und schon ein Zigarettenstummel kann ganze 60 Liter Grundwasser vergiften.
0: Man kann also viel bewirken, wenn man den Kippenstummel nicht irgendwo in der Natur hinterlässt oder auf die Straßen schmeißt.
5: Und insofern hoffe ich wirklich, dass die Leute dieses Angebot, dieses kostenlose wahrnehmen, jetzt in die Stadt gehen, zum Bürgerdienst oder zum Stadtbauhof und sich diese mehrfach verwendbaren Taschenaschenbecher abholen.
0: So, jetzt gibt es erstmal 1000 Stück.
3: Toll.
0: 1000 kleine Taschenaschenbecher for free bei der Stadt und dann schauen wir mal, wie es angenommen wird.

0: Was ist wichtig auf den Straßen aktuell?
1: Es wird geblitzt. In Kulmbach am Ortsausgang Richtung Bayreuth haben wir eine Lasermessung und auf der B85 Pegnitz Richtung Auerbach kurz nach der Autobahnauffahrt. Hier bitte nur 100 fahren.
0: Gute Fahrt!

0: außergewöhnlich toller Song, finde ich. Lord and Team. Guten Morgen, wir sind das Mainwecker-Team und freuen uns, dass ihr uns zuhört.
1: Guten
0: Haben auch
1: Morgen.
0: Gleich ein News-Update für euch. Alles, was wichtig ist, pünktlich um 8:30 mit Martin Sollig.
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0: Welche Anlage sind Danger Zone? Wenn ihr wieder mal denkt, das wäre einfach so ein 80er-Song, dann schaut mal den Anfang von Top Gun, dann wisst ihr,
1: das sei da wieder drin.
0: Ein Iconic-Song. Übrigens, Top Gun 3 mit Tom Cruise jetzt bestätigt.
1: Ah, nein, echt?
0: Ja, safe.
1: Ah, super.
0: Jetzt kommt das Mein Wetter, der Service, der Blick auf die Straßen und schnell der News. Der News-Überblick, so kann man es sagen.
1: So geht's ja.
0: Der News-Überblick mit Martin Solek.
2: Guten Morgen. In Dortmund hat ein Mann einen Polizisten angeschossen und sich dann stundenlang mit seinen drei Kindern in einer Wohnung verschanzt. Am frühen Morgen gab er auf. Von der Polizei heißt es, der 51-Jährige habe sich widerstandslos festnehmen lassen. Den Kindern gehe es den Umständen entsprechend gut. Die Hintergründe sind noch unklar. Und um die Löcher im Haushalt zu stopfen, fordert der Deutsche Gewerkschaftsbund, dass Superreiche mehr abgeben. DGB-Chef Körzel hat dem Redaktionsnetzwerk Deutschland gesagt, die Bundesregierung müsse endlich die Nutznießer der ungleichen Verteilung in die Pflicht nehmen. Der DGB plädiert daher für eine neue Vermögenssteuer.
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2: Er ist mit seinem Auto auf der A9 durch eine Rettungsgasse gerast und dann in Bayreuth bei vollem Tempo mit einem Polizeiauto zusammengestoßen. Das war im Juni 2024. Jetzt ist der 21-Jährige vom Landgericht Bayreuth zu einer Haftstrafe von 4 Jahren und 3 Monaten verurteilt worden. Unter anderem wegen 17-fachen Mordversuchs. Der junge Mann hatte bei seiner Fahrt über Autobahn, Bundes- und Landstraßen mehrere Fahrzeuge gerammt. Bei dem Unfall in Bayreuth wurde ein Polizeibeamter schwer verletzt. Der Verurteilte darf jetzt 5 Jahre lang keinen Führerschein machen. Der Unistrand kommt zurück. Nächste Woche Samstag startet das Summer Feeling am Rondell der Universität Bayreuth. Die Aufbauarbeiten dafür laufen schon jetzt, denn es müssen hunderte Tonnen Strand dort aufgeschüttet werden. Während des Events finden die deutschen Hochschulmeisterschaften im Beachvolleyball statt, aber auch Fußball-WM Public Viewing. Annika Saunus vom Orga-Team.
4: Unser Aufhänger ist immer die Fußball-Welt- oder Europameisterschaft und dort dann die Vorrunde, weil da Deutschland sicher noch dabei ist. Das heißt, wir nehmen dort immer die 3 Gruppenspiele mit und das bestimmt dann eigentlich unseren Eventzeitraum.
2: Der Unistrand bleibt bis zum 26. Juni. Oberfranken ist zu dick. Das zeigen aktuelle Zahlen des Landesamts für Statistik. Generell haben 51% der Erwachsenen in Bayern einen sogenannten Body Mass Index von mindestens 25. In den ländlichen Regionen ist er höher als in Großstädten. Das zeigt sich auch hier in der Region. Da lag der durchschnittliche Body Mass Index im vergangenen Jahr bei 26,3. Damit gehört Oberfranken zu den Regionen mit den höchsten Werten im Freistaat. Auffällig ist auch, dass Männer deutlich häufiger übergewichtig sind als Frauen.
0: Dankeschön, Martin.
2: Ein dickes Bitteschön.
1: Ihr seid ja betroffen, ich nicht. Ne? Männer? Nee. Männer sind ja häufiger betroffen.
0: Wie ich immer sage, jeder zweite Deutsche ist übergewichtig, aber hier im Studio stehen nur erste Deutsche.
1: So schaut's aus.
0: Also, naja. Das Wetter die nächsten Tage ist leicht wechselhaft, ein Tief ist unterwegs, das macht aber nichts, es muss ja auch mal nass werden. Heute und morgen gelegentliche gewitterige Schauer, bis Freitag früh geht es ungefähr Freitagmittag und dann pünktlich zum Wochenende schaut's wieder verlässlicher aus und schöner.
1: Wir schauen auf die Straßen aktuell. Keine Staus, keine Störungsmeldungen, aber Blitzer. Obacht geben, Pegnitz Richtung Auerbach auf der B85. Kurz nach der Autobahnauffahrt, da sind nur 100 erlaubt. Und eine Lasermessung haben wir noch. Kulmbach Ortsausgang Richtung Bayreuth, kurz nach der Tankstelle. Wenn ihr noch was entdeckt, sagt Bescheid. 0170 99 07000.
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0: So, gleich kommt noch so viel positiver Wahnsinn in dieser Show, dass wir nur schnell Hallo sagen. Martin Solek.
5: Hallo.
0: Andrea Kreuzer.
1: Hallo.
0: Und ich bin Bernd Rasser. Hallo.

0: 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Giovanni Zarrella, ich habe jetzt mal ein bisschen nachgeschaut. Das ist wirklich eine faszinierende Person.
1: Auf jeden Fall.
0: Also jetzt schauen wir mal zurück. In jungen Jahren hat er schon Klavier- und Orgelunterricht. Mit 15 Jahren Gesangsunterricht. Mit 16 die erste Band. Im Oktober 2001 nimmt er dann mit 1700 Bewerbern teil in Stuttgart an der Castingshow Popstars. Und er gewinnt. Zusammen mit 5 anderen. Wir erinnern uns. Shayham, Dira, Fight,

0: Ich 2006 auf, aber dann geht's
1: ist
0: ja
1: nicht
0: weiter.
1: Schluss. Genau, dann startet nämlich die Fernsehkarriere, die geht dann erst richtig los. Mit seiner Frau Jana Ina steht er von 2005 bis 2010 für Doku-Soaps vor der Kamera. Unter anderem, ich habe sie natürlich auch geguckt, Wir sind schwanger.
0: Wir erinnern uns.
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1: Toll.
0: Und was jetzt kommt, ist wirklich beeindruckend. Also er hat dann Sendungen wie Popstars, Hitrekorde, Promis am Herd und so moderiert. Dann solo ein bisschen weitergemacht. 2006 erstes Album, 2008 zweites Album. Bringt immer wieder Singles raus, keine durchbrechenden Erfolge. Aber er bleibt immer weiter dran. Und dann kommt 2019 der Durchbruch mit Senza Te. Ohne dich, ein Duett mit Pietro Lombardi.

0: Im April 2021 erreicht Giovanni mit seinem zweiten Schlageralbum Ciao in Deutschland und Österreich die Spitze der Albumcharts.
1: Und im Frühjahr 2021 wird Willkommen bei Carmen Nebel abgesetzt im ZDF. Und es kommt die Giovanni Zarella Show. Und seitdem ist Giovanni Zarella groß auf Tour, hat eine eigene Netflix-Doku, ist dabei gewesen jetzt bei Sing Meinen Song.
0: Ja.
1: Und hat endlich den Höhepunkt seiner Karriere erreicht. Bindlach. Hey, wirklich, Giovanni, wir freuen uns sehr auf dich. Er hat ja jetzt auch schon bei einem unserer Videos kommentiert. Ich glaube, er freut sich auch sehr auf diese tolle Sommernacht-Tournee. Und der Tourneestart ist bei uns. Und wenn du willst, dann triffst du ihn kurz vor seinem ersten Sommerkonzert 2026 hinter der Bühne.
2: Oh mein Gott, Radio Mainwelle, ihr wisst gar nicht, wie lange ich auf diesen Satz schon gewartet habe, dass es ein Meet and Greet mit Giovanni zu gewinnen gibt.
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2: Was auch noch geil ist, mein Mann hat ja schon vor Tagen sein Outfit zusammengestellt, weil es ist ja italienische Nacht.
0: Ja.
2: Italiener sind gut angezogen, da muss er natürlich mithalten können. Hat er sich schon ein schönes Stoffhösel rausgesucht und ein schön gemustertes Hemd. Seine Haare würde er natürlich schön machen, dann hat er einen schönen langen Bart, da muss er den auch richtig gut pflegen jetzt schon, der steht länger im Bad als ich, also übel. Die Männer, ne, die sind schon so on fire für Freitag.
0: Das ist ja geil.

9:15 vorbei. Wir schauen auf die aktuellen Blitzer. Obacht Kulmbach, Ortsausgang Richtung Bayreuth, haben wir eine Lasermessung kurz nach der Tankstelle. Und auf der B85 Pegnitz Richtung Auerbach, kurz nach der Autobahnauffahrt, sind nur 100 erlaubt.

0: Miley Cyrus auf Radio Miami, 8.53 Uhr. Highlight heute in der Show für mich auf jeden Fall, wenn das Bier mal wieder ein bisschen mehr kostet. Es ist Anfang Juni und bis du wegen schaust, ist schon wieder Oktoberfest.
1: Zack.
0: Bierpreise?
1: 15,90 Euro in diesem Jahr, knapp 2% mehr als im letzten Jahr.
0: Wetter! Es wird Zeit für die Top 3 der Bierpreis-Gags.
1: Ja.
0: Was kostet das Bier nochmal?
1: 15,90 Euro.
0: Auf Platz 3 der Bierpreis-Gags. Jedes Jahr wird der Bierpreis teurer. Immerhin eine letzte Konstante auf dieser Welt. So. Auf Platz 2 der Bierpreis-Gags. Was kostet das Bier noch einmal?
1: 15,90 Euro.
0: Voll tanken wird immer teurer. Und auf Platz 1 der Bierpreis-Gags, was kostet das Bier noch einmal?
1: 15,90 Euro.
0: Das muss offenbar auch durch die Straße von Hamus.
1: Oh, find ich super.
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0: 9 Uhr gleich, das war's für uns. Wir wünschen einen schönen Mittwoch und einen schönen Feiertag.
1: Wir hören uns am Freitag wieder.
0: Pfarrer Otto Guggemus jetzt mit den Gedanken zum Tag.
2: Gott ist ja so ein schwieriger Begriff. Viele glauben nicht an Gott oder haben so ihre Zweifel. Ich frage dann gern zurück, an was glaubst du denn? Ich behaupte nämlich, jeder glaubt an irgendwelche Götter. Die Frage ist nur, wie sie heißen. Das Wort Gott bedeutet nämlich das, was verehrt wird. Nun, da fällt mir einiges ein. Wenn du nicht an Götter glaubst, was gibt deinem Leben Halt? Was tröstet dich, wenn du Angst hast? Wofür setzt du dich ein? Woran machst du den Unterschied fest zwischen Gut und Böse? Was glaubst du, wo du hingehst, wenn du einmal stirbst? Die einen nennen es Schicksal, die anderen nennen es Karma. Die einen sagen, was die Welt im Innersten zusammenhält, die anderen, was uns unbedingt angeht. Andere sagen Mutter Natur, andere der ewige Geist, Urgrund des Seins, bleibende Werte. Wir nennen es Gott. Jesus hat uns gesagt, nenn ihn Vater. Die ewige letzte Instanz, sie hat einen Namen, sie ist eine Person, ein Du, dir gegenüber und möchte mit dir, kleinem Menschen, eine Beziehung eingehen. Jesus sagt, Vater unser im Himmel, und lädt ein, hab Vertrauen. Gott meint es gut mit dir. Du gehörst zu ihm. Komm heim und vertraue ihm.
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4: Es ist 9 Uhr, ich bin Justin Hamm. Der Sommer hat, was die Temperaturen angeht, schon begonnen. Und dazu die gute Nachricht vom Bayerischen Gesundheitsministerium. Fast alle offiziellen Badestellen in Bayern wurden als gut oder ausgezeichnet eingestuft. Als nur ausreichend wurden 3 Badestellen in Unterfranken und als mangelhaft eine in München bewertet. Einen Überblick gibt eine offizielle Badegewässerkarte im Internet. Das Ministerium warnt, schlechte Wasserqualität könne zu Magen-Darm-Erkrankungen führen. Noch nie wurden so viele deutsche Pässe rausgegeben wie im vergangenen Jahr. Das Statistische Bundesamt meldet einen neuen Rekord von über 330.000 Einbürgerungen. Jeder 5. neue Deutsche kommt aus Syrien, auch wenn die Zahl der syrischen Einbürgerungen zurückgegangen ist. Dagegen haben sich deutlich mehr Türken und Russen einbürgern lassen, die schon länger hier leben. Grund ist eine Gesetzesänderung, nach der sie nun ihren ursprünglichen Pass behalten dürfen. Die EU möchte dieses Jahr besser auf große Waldbrände vorbereitet sein und plant ihren bisher größten Einsatz. Fast 800 Feuerwehrleute aus 14 Ländern werden in besonders gefährdeten Gegenden stationiert. Mehr dazu von Dirk Zeitler.
5: Außerdem sollen 22 Flugzeuge sowie 5 Helikopter aus der EU-Flotte zur Unterstützung bereitstehen. EU-Kommissionschefin von der Leyen nennt das europäische Solidarität in Aktion. Feuerwehrleute aus ganz Europa hätten ein gemeinsames Ziel, Menschenhäuser und Wälder zu schützen. Brände in Europa haben im vergangenen Jahr mehr als 1 Million Hektar verbrannt, so viel wie nie zuvor.
4: Die EU-Innenminister beraten morgen über den Schutzstatus ukrainischer Geflüchteter. Nun wird klar, worüber genau diskutiert wird. Es geht um die Frage, ob Männer zwischen 23 und 60 Jahren künftig vom vorübergehenden Schutz ausgeschlossen werden sollen, aber nur, wenn sie neu in die EU kommen. Aktuell leben rund 1,16 Millionen Ukraine-Kriegsflüchtlinge in Deutschland. Bei der Fußball-WM in Nordamerika beginnen einige Spiele durch die Zeitverschiebung bei uns mitten in der Nacht. Eine Umfrage von YouGov zeigt, 41% denken nicht, dass sie für WM-Spiel in Randzeiten länger wach bleiben oder früher aufstehen. 37% wollen aber auch solche Spiele unbedingt verfolgen. Es ist jetzt 9:15.
0: Und dann schauen wir aufs Mainwelle-Wetter. Wir haben die aktuellen Temperaturen aus der Region. 12 Grad in Barmen-Steinach, 12 Grad in Speichersdorf, 13 sind es in Weichenfeld. Viele Wolken, es kann immer mal regnen, gerade Richtung Nachmittag und Richtung Abend. Und die weiteren Aussichten, es bleibt erstmal noch wechselhaft. Morgen am Feiertag und auch am Brückentag am Freitag mit vielen Wolken immer mal wieder Regen, der teilweise auch schauerartig sein kann. Erst zum Wochenende, da kommt dann wieder länger die Sonne raus. Und auf den Straßen ist alles ruhig, das ist der Mainwelle-Service 9:15. Aber 2 Blitzer hätten wir einmal Kulmbach am Ortsausgang Richtung Bayreuth, also auf der B85, kurz nach der Tankstelle. und in Pegnitz Richtung Auerbach auf der B85 kurz nach der Autobahnauffahrt bei erlaubten 100. 0170 990 07000. Wenn ihr noch ein Update von den Straßen habt, dann meldet's gerne hier an die Mainwelle.
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0: Wunderschönen guten Morgen euch allen. Wir starten rein in diesen Mittwoch. Wir spielen euch schöne Musik und erzählen Geschichten aus der Region. Wie geht's euch heute? Seid ihr gut aus dem Bett gekommen? Habt ihr gut geschlafen? Habt ihr vielleicht was Schönes geträumt? Ja? Also ich empfehle euch ja grundsätzlich immer, macht's einfach so wie Crow. Der träumt einfach jede Nacht von schönen Frauen und startet ganz bestimmt dann auch wunderbar

0: Dem einen will ich hier zum Start in diesen Mittwoch. Wir nehmen euch rein und wir nehmen euch mit. Und jetzt reden wir über ein Thema. Da berichten wir ziemlich oft auf der Mainwelle drüber, aber trotzdem passiert das immer wieder. Und das ist wirklich krass, wie oft auch hier in der Region noch immer Menschen auf sogenannte Telefonbetrüger reinfallen. Enkeltrickbetrüger, falsche Polizisten oder Menschen, die mit wirklich perfiden Maschen die Leute so lange am Telefon unter Druck setzen, bis sie bereit sind, große Mengen Geld rauszugeben. Und besonders krass, immer öfter kommt auch KI zum Einsatz. Jetzt wollen wir aber den Spieß mal umdrehen. Nicht Telefonbetrug mit KI, sondern KI gegen Telefonbetrug. Klingt gut, tolles Projekt. Und es kommt von einem 19-Jährigen aus dem Landkreis München. Und dafür hat Vincent Nack jetzt sogar einen Preis gewonnen. Und zwar beim Wettbewerb Jugend forscht.
1: Naja, also gerade ist es ja ein Prototyp, aber ich will natürlich das System in die Praxis bringen. Das ist ja das Ziel, dass ich möglichst viele Menschen vor Telefonbetrug schützen möchte. Und das erreiche ich eben vor allem durch Kooperationen mit Behörden oder mit anderen Unternehmen. Das wird sich dann in der Zukunft zeigen. Und natürlich auch die eigene Entwicklung meines Systems an die direkten Nutzer. Da gibt es also mehrere Wege, wie man das dann in den Markt bringen kann.
0: Also ein KI-gesteuertes Tool, das erkennen soll, ob da gerade jemand am Telefon ist, der einen eben um große Mengen Geld bringen möchte. Die Jury lobt diese Arbeit als besonders innovativ und dafür gab es jetzt sogar einen Preis des Bundesforschungsministeriums. Überreicht wurde der in Herzogenaurach. Bürgermeister German Hacker sucht jetzt Nachahmer und Menschen, die sich inspirieren lassen wollen.
2: Wenn ich für etwas begeistern will, dann brauche ich Vorbilder. Jetzt haben wir hier in Herzogenaurach immer wieder Vorbilder, zum Beispiel war die deutsche Fußballnationalmannschaft hier vor Ort. Da würden am liebsten viele Jungen und Mädchen am Zaun stehen und Panini-Bilder sammeln und alles Mögliche, was jetzt gerade mal so aktuell ist. Es gibt aber auch Vorbilder, das sind nämlich diejenigen, die im Prinzip die U21-Nationalmannschaft in Naturwissenschaften und Technik darstellen. Und genau die brauchen wir auch auf Panini-Bildern, dass diejenigen genau diese Begeisterung auslösen.
0: Also, wenn ihr das nächste Mal einen Teenager am Handy sehen solltet, vielleicht löst er ja gerade ein wichtiges Problem für uns alle. So wie Vincent Nack, der mit seinem KI-gesteuerten Tool ältere Menschen vor Telefonbetrügern schützen will. Großartiges Projekt.

Ace of Base hier bei uns in der Mainwelle Playlist kurz vor 9:30. Da kommt eine WhatsApp aufs Studio-Handy mit einem neuen Blitzer. Heute Vormittag Abstandsmessung auf der A9, Fahrtrichtung Berlin, kurz hinter Pegnitz. Außerdem in Kulmbach auf der B85 am Ortsausgang Richtung Bayreuth bei der Tankstelle und in Pegnitz, Fahrtrichtung Auerbach auf der B85, da sind 100 erlaubt, kurz hinter der Autobahnauffahrt. Euch allen eine gute und sichere Fahrt. Was wichtig ist in Bayreuth Stadt und Land an diesem 3. Juni, sagt uns Martin Sollig in ein paar

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10: Es ist 9:30 Uhr, ich bin Martin Sollig. Nach einem Großbrand am Wochenende in Schauenstein im Landkreis Hof sind zahlreiche Sachspenden bei der Stadt eingegangen. Kleidung gibt es mittlerweile genügend, sodass Geldspenden jetzt sinnvoller sind, sagt Bürgermeister Florian Schaller. Dafür hat die Stadt auch extra ein Spendenkonto eingerichtet. Die Bankverbindung steht auf meinwelle.de. Am Brandort laufen derweil die Aufräumarbeiten.
11: Es muss jetzt geschaut werden, wie das mit der Standsicherheit ist von dem Gebäude, ob das jetzt einsturzgefährdet ist oder nicht, wie das mit der Straßensperrung, wie lange die in welchem Umfang aufrechterhalten werden muss. Und da ist es auch nochmal wichtig, dass hier halt keine Kinder auf der abgesperrten Brandruine hier herumturnen. Da auch nochmal der Appell einfach, dass da ein bisschen Abstand gewahrt wird, einfach zur eigenen Sicherheit.
10: Die betroffene Familie ist zunächst bei Bekannten untergekommen, hat aber alles verloren. Sie hat bereits eine neue Wohnung in Schauenstein in Aussicht. Dort sollen dann auch die Spenden zum Einsatz kommen. Die Stadt Bayreuth will zusammen mit dem Unternehmen British American Tobacco ein Zeichen gegen herumliegende Zigarettenstummel setzen. Die Stummel sind gefüllt mit Giftstoffen, die der Umwelt schaden, besonders dem Grundwasser. Allein ein Zigarettenstummel reicht aus, um 60 Liter Wasser zu verunreinigen, was zum Tod vieler Fische und Kleinsttiere führen kann. Die Lösung soll ein kleines Döschen sein. BAT-Standortleiterin Tina Popp.
12: Wir haben hier Taschenaschenbecher, sogenannte Klick-Klack-Aschenbecher, einfach zu öffnen durch einen Druck auf den Deckel, in dunkelblau aus Metall, so gut wie unzerstörbar und beliebig oft wiederverwendbar.
10: Wer einen Taschenaschenbecher haben möchte, kann ihn ab sofort kostenlos im Rathaus oder beim Stadtbauhof abholen. Es gibt insgesamt 1000 Stück davon. Totalschaden nach Fluchtversuch. Bei Mark Joggast hat letzte Nacht ein 29-jähriger Berliner versucht, sich einer Polizeikontrolle zu entziehen. Anstatt anzuhalten, hat der Mann Gas gegeben. Beim Verlassen der A9 bei Gefrees hat er die Kontrolle über seinen Peugeot verloren und ist damit gegen einen auf dem Parallelstreifen stehenden Laster gekracht. Dabei hat sich der laut Polizei betrunkene Berliner verletzt. Die Autobahnauffahrt bei Gefrees war für etwa eine Stunde gesperrt. Sachschaden rund 50.000 Euro. Was sonst noch los ist in Bayreuth und in der Region, das gibt's zum Nachlesen. 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
13: Und das ist der Blick aufs Mainwelle-Wetter. Dankeschön, Martin. Heute ist es nochmal wechselhaft. Es kann immer mal Regen mit dabei sein, gerade so Richtung Nachmittag und Abend. Da habt auf jeden Fall den Schirm dabei, wenn ihr nochmal raus müsst. Temperaturen heute bis 20 Grad. Morgen der Feiertag und auch der Brückentag bleiben wechselhaft. Viele Wolken, immer mal Regen. Erst zum Wochenende wird's freundlicher.
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13: 9:30 damit, wir schauen auf die Straßen, haben die neuesten Blitzer in der Region. Einmal die A9, Fahrt Richtung Berlin bei Weidensees, eine Abstandsmessung auf der Brücke. Dann in Kulmbach, B85 am Ortsausgang Richtung Bayreuth, das ist die Lasermessung bei der Tankstelle. Und in Pegnitz, Fahrt Richtung Auerbach bei der B85, kurz nach der Autobahnauffahrt, 100 sind da erlaubt. Euch allen eine gute und sichere Fahrt. Wenn ihr doch was entdeckt, meldet's gerne 0170 990 7000.
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13: Servus zusammen, ich grüße euch. Wir verbringen diesen Mittwochvormittag gemeinsam und das ist Huey Lewis in der Playlist mit Do You Believe in Love?

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1: Deutschland ist ein Land voll mit Optimisten. Wie viel Prozent der Deutschen glauben laut einer aktuellen Umfrage an den WM-Titel? Warte, beruhigt euch. Achtung. Jetzt.
2: 1%.
3: Wirklich, also ich habe mir ja schon gedacht, dass nur wenige dran glauben. Ne? Aber 1%, Leute, also ich weiß nicht.
1: Wir sollten
3: was ist
1: vielleicht
3: denn mit euch?
1: Etwas optimistischer
3: ja.
1: werden. Gleich verlosen wir ein Meet and Greet mit Giovanni Zarella. Ja, da sucht man Hardcore-Fans.
2: Im April 2021 erreicht Giovanni mit seinem zweiten Schlageralbum Ciao in Deutschland und Österreich die Spitze der Albumcharts.
1: Und im Frühjahr 2021 kommt die Giovanni Zarella Show. Und seitdem ist Giovanni Zarella groß auf Tour, hat eine eigene Netflix-Doku. Ist dabei gewesen jetzt bei Sing Meinen Song.
3: Ja.
1: Und hat endlich den Höhepunkt seiner Karriere erreicht. Bindler. Hey, wirklich. Giovanni, wir freuen uns sehr auf dich.
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1: Schick uns eine WhatsApp ins Studio.
2: 0170 99 0 7000.
1: Hier ist Giovanni Zarella.
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Und das ist die Mainwelle. Ich wünsche euch einen schönen Mittwochvormittag. Das ist der Tag, an dem es bei uns ein Meet and Greet mit Giovanni Zarrella zu gewinnen gibt. Wir haben es gerade schon gehört und es landen so viele tolle Nachrichten hier auf dem Studio-Handy. Zum Beispiel vorhin von der Julia. Sie schreibt, liebes Mainwelle-Team, wir haben gerade die Mainwelle in, Achtung, Bibione an. Und jetzt haben wir gehört, es gibt doch tatsächlich ein Treffen mit Giovanni zu gewinnen. Liebe Grüße aus Italien ins Mainwelle-Studio. Also, das ist mal eine tolle Nachricht. Freuen wir uns sehr drüber. Julia, du bist im Lostopf. Ich drücke dir auf jeden Fall die Daumen und ihr könnt natürlich auch gerne mitmachen. Also, wenn ihr die absoluten Giovanni Zarrella Top-Fans seid, dann schickt uns doch auch gerne mal eine Sprachnachricht oder Textnachricht aufs Studio-Handy 0170 99 07000. Der größte Giovanni Zarrella Top-Fan aus Bayreuth und der Region gewinnt das Meet and Greet am Freitag mit dem Meister persönlich. Da freuen wir uns sehr drauf. Es wird bestimmt ein richtig cooler Abend, Festgelände zum Steig in Bindlach.

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10: Es ist 10 Uhr, ich bin Justin Hamm. Deutschland will zurück in den UN-Sicherheitsrat, dem wichtigsten Gremium der Vereinten Nationen. Und heute wird es spannend. Bei der Abstimmung fällt die Entscheidung. Für die Bewerber Deutschland, Österreich und Portugal gibt es 2 freie Plätze. Außenminister Wadephul sagte zuvor, nach seinen Gesprächen mit Vertretern anderer Staaten sehe er eine Grundsympathie. Deutschland wolle als Anwalt des Völkerrechts auftreten. Rund 250.000 Menschen nutzen jedes Jahr das Angebot der abschlagsfreien Frührente mit 63 Jahren. In der Diskussion um eine Rentenreform zeigt eine Studie der arbeitgebernahen Bertelsmann Stiftung nun, die Abschaffung der Frührente würde pro Rentnerjahrgang 9,5 Milliarden Euro einsparen. Die Bundesregierung will bald Entscheidungen über ein Rentenreformpaket treffen. Etwas für die Umwelt tun mit Recycling. Dabei können alle mithelfen und auch die Politik will mehr tun. Die Bundesregierung will in ihrer Kabinettssitzung gleich einen Aktionsplan für Kreislaufwirtschaft auf den Weg bringen, also Recycling und Reparatur statt Wegschmeißen. Umweltminister Schneider sagte vorab.
11: Ja, sie werden vor allen Dingen die Produkte, die sie kaufen, öfter wiederverwenden können, auch reparieren können. Wir werden nicht so viel Müll produzieren oder Abfall. Und der Abfall, der produziert wird, dann auch wieder recycelt werden. Also weniger in der Umwelt, weniger Verschmutzung, mehr Wiederherstellung und dadurch auch einen Arbeitsplatzaufbau.
10: So Schneider, bei RTL auch Unternehmen sollen explizit in den Aktionsplan eingebunden werden. Der Bundesgerichtshof hat die Rückkehrpflicht für Mietwagen bestätigt, zum Beispiel von Uber und Bolt. Sie müssen also nach jeder Fahrt zurück zum Betriebssitz, bevor sie den nächsten Auftrag annehmen dürfen. Taxis sind davon ausgenommen. Geklagt hatte eine Kölner Taxigenossenschaft, nachdem ein Uber-Fahrer seinen Wagen nach dem Absetzen eines Fahrgasts einfach stehen ließ und zwischendurch sogar eine Testbestellung angenommen hatte. Das Bayerische Landesamt für Statistik hat sich angeschaut, wie günstig oder teuer der Festivalsommer für Besucherinnen und Besucher wird. Die Preise für Schlafsäcke, Luftmatratzen und Grills sind deutlich gesunken, der Grill sogar um über 10%. Auch Kappen und Hüte als Sonnenschutz kosten weniger als im Vorjahr. Wer mit dem Auto anreist, muss allerdings tiefer in die Tasche greifen. Kraftstoff ist gut 16% teurer als vor einem Jahr. Es ist jetzt 9:45.
12: Einen schönen guten Morgen euch allen, dann kommt jetzt der Blick aufs Wetter für die Region. Das ist heute wechselhaft. Viele Wolken, es kann immer mal regnen, stürmische Böen sind mit dabei, gerade so Richtung Nachmittag, Abend, bei Temperaturen heute bis 20 Grad. Die weiteren Aussichten, morgen der Feiertag, der ist auf jeden Fall auch noch wechselhaft, auch der Brückentag am Freitag mit Wolken, stürmischen Windböen, einzelnen Gewittern, da ist von allem ein bisschen was dabei. Erst zum Wochenende stabilisiert sich dann die Wetterlage ein bisschen, da kommt länger die Sonne wieder raus. Es ist 9:50, dann schon mal auf die Straßen. Wir haben die neuesten Blitzer aus der Region. Einmal Kulmbach, B85 in Fahrtrichtung Bayreuth, am Ortsausgang beim Schuhmücke, das ist eine Lasermessung. Dann B289 am Autobahnzubringer in Fahrtrichtung Lichtenfels, wenn ihr von Untersimau kommt, ein Blitzer. A9 Fahrtrichtung Berlin, bei Weidensee ist die Abstandsmessung. Und zwischen Pegnitz und Auerbach, B85, kurz nach der Autobahnauffahrt bei erlaubten 100. Euch allen eine gute und sichere Fahrt.
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12: Und bevor es für euch vielleicht gleich mit der Arbeit losgeht, gönnen wir uns nochmal eine Tasse frischen Kaffee. Ein Hörnler zwischendurch, eine Butterbreze und dann geht's los. Wir begleiten euch an diesem Arbeitstag, an diesem 3. Juni und ich freue mich sehr, dass ihr mit dabei seid.
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1: Einen schönen Mittwoch euch allen. Und das ist auch an einem Tag wie heute eine Erwähnung wert. Die Badeseen bei uns in der Region haben alle eine ausgezeichnete Wasserqualität. Das haben wir jetzt sogar amtlich, wir haben es schriftlich bestätigt. Das Gesundheitsministerium entnimmt ja den ganzen Seen in Bayern regelmäßig Wasserproben. Da geht es dann zum Beispiel darum, ob Blaualgen vorkommen. Oder es geht auch um die Belastung durch Bakterien, die zum Beispiel Magen-Darm-Erkrankungen verursachen können. Fazit hier bei uns in Oberfranken. Hier sind fast alle Seen wirklich ausgezeichnet. Zum Beispiel der Untreusee in Hof, die Förmitz, Talsperre, der Badesee in Trebgast oder auch der Weißenstädter See, alle schneiden sie in diesem Ranking mit Bestnoten ab. Also dem Badeausflug steht wirklich nichts im Weg, wenn das Wetter mal wieder ein bisschen sommerlicher werden sollte. Alle Seen sind ausgezeichnet.

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12: Es ist 10:30, ich bin Martin Sollig. Schönen Vormittag. Er ist mit seinem Auto auf der A9 durch eine Rettungsgasse gerast und dann in Bayreuth bei vollem Tempo mit einem Polizeiauto zusammengestoßen. Das war im Juni 2024. Jetzt ist der 21-Jährige vom Landgericht Bayreuth zu einer Haftstrafe von 4 Jahren und 3 Monaten verurteilt worden, unter anderem wegen 17-fachen Mordversuchs. Das berichtet der Kurier. Der junge Mann hatte bei seiner Fahrt über Autobahn, Bundes- und Landstraßen mehrere Fahrzeuge gerammt. Bei dem Unfall in Bayreuth wurde ein Polizeibeamter schwer verletzt. Der Verurteilte darf jetzt 5 Jahre lang keinen Führerschein machen. Der Unistrand kommt zurück. Nächste Woche Samstag startet das Summer Feeling am Rondell der Universität Bayreuth. Die Aufbauarbeiten dafür laufen schon jetzt, denn es müssen hunderte Tonnen Strand dort aufgeschüttet werden. Während des Events finden die deutschen Hochschulmeisterschaften im Beachvolleyball statt, aber auch Fußball-WM Public Viewing. Annika Saunus vom Orga-Team.
13: Unser Aufhänger ist immer die Fußball-Welt- oder Europameisterschaft und dort dann die Vorrunde, weil da Deutschland sicher noch dabei ist. Das heißt, wir nehmen dort immer die 3 Gruppenspiele mit und das bestimmt dann eigentlich unseren Eventzeitraum.
12: Der Unistrand bleibt bis zum 26. Juni. In Kemmern bei Bamberg hat ein Mann auf einen Polizeihubschrauber geschossen mit Feuerwerksraketen. Der Hubschrauber war auf einem Übungsflug unterwegs. Nach dem Beschuss hat die Besatzung den Flug zunächst abgebrochen. Der 57-Jährige feuerte weiter. Die Polizei hat ihn festnehmen können und nach eigenen Angaben weitere Feuerwerkskörper sichergestellt. Verletzt wurde niemand, auch entstand kein Schaden am Hubschrauber. Gegen den Mann laufen jetzt Ermittlungen, unter anderem wegen gefährlichen Eingriffs in den Luftverkehr. 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
14: Und dann schauen wir jetzt aufs Wetter für die Region. Heute nochmal ziemlich bewölkt. Immer mal wieder auch Regen oder einzelne Gewitter möglich. Gerade so Richtung Nachmittag, Abend. Dann nimmt das Schauerrisiko nochmal zu. Die Tageshöchstwerte dazu bis 20 Grad. Die weiteren Aussichten. Morgen, der Feiertag, Fronleichnam auch nochmal mit Wolken und immer mal wieder Regen, teils auch schauerartigen Regen. Der Brückentag auch nochmal wechselhaft. Ab Samstag dann wieder länger sonnig. Es ist kurz nach 10:30. Wir schauen auf die neuesten Blitzer aus der Region. Einmal in Bad Berneck in der Roter Straße, 30er-Zone. Dann auf der A9 Fahrt Richtung Berlin die Abstandsmessung bei Weidensees. In Pegnitz noch eine Richtung Auerbach, B85, kurz nach der Autobahnauffahrt. In Kulmbach auf der B85 Fahrt Richtung Bayreuth am Ortsausgang. Und auf der B289 am Autobahnzubringer Fahrt Richtung Lichtenfels von Untersimau kommend. Euch allen eine gute und sichere Fahrt.
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14: Und die Musikwelt entdeckt gerade Holly Humberstone aus Nottingham. Eigentlich schon ein wenig zu lang im Musikgeschäft, um noch als Newcomerin durchzugehen. Denn sie hat eigentlich schon während der Pandemie angefangen, erste Songs zu schreiben, erste Singles, ein erstes Album. Jetzt aber momentan, 2026, da kommt ihr erster internationaler Erfolg. Da werden dann auch langsam mal die Popgrößen und die Popwelt außerhalb ihrer Heimat Großbritannien auf sie aufmerksam. Und ihren aktuellen Song, To Love Somebody, gibt's jetzt bei uns in der Playlist. Euch einen schönen Vormittag.

0: J-Lo hier bei uns in der Mainwelle-Playlist. Mittwochvormittag, jetzt ist es kurz vor 11.
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0: Und dann suchen wir jetzt gemeinsam Katze Sydney, eine schwarz-weiße Hauskatze. Und sie ist sehr zutraulich, schreiben die Besitzer. Weggelaufen ist sie vor einigen Tagen in Bayreuth am Schießhaus Grüner Baum, da in diesem Bereich. Also wenn ihr eine Katze irgendwo in dem Raum sehen solltet, dann schaut doch gerne mal auf mainwelle.de. Vielleicht ist es Sydney und wenn es Sydney sein sollte, dann meldet euch bei uns von der Mainwelle und wir stellen sehr gerne den Kontakt zu den Besitzern her.
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16: Es ist 11 Uhr, ich bin Justin Hamm. Fahrradhelme können Leben retten und doch mehr als jede dritte Radfahrerin und jeder dritte Radfahrer verzichtet auf einen Helm. Das zeigt eine Umfrage im Auftrag von RTL. Besonders jüngere Menschen zwischen 18 und 29 tragen auf dem Fahrrad keinen Kopfschutz. Als Grund nannten die Befragten zum Beispiel kurze Fahrstrecken, unbequeme Helme und Ästhetik. Im Rentensystem muss sich etwas ändern, damit es finanziell nicht zusammenbricht. Eine Studie der arbeitgebernahen Bertelsmann Stiftung zeigt nun, pro Rentnerjahrgang könnten 9,5 Milliarden Euro eingespart werden, wenn die Frührente mit 63 abgeschafft werden würde. Jan-Henner Reitze berichtet.
17: Wer 45 Jahre lang gearbeitet und in die Rentenkasse eingezahlt hat, darf ohne Abzüge in Rente gehen, auch wenn das Regeleintrittsalter noch nicht erreicht ist. Etwa 250.000 Menschen nutzt die Regelung pro Jahr. Sie abzuschaffen würde nicht nur Milliarden sparen, so die Studie. In Zeiten des Fachkräftemangels ständen rechnerisch auch 125.000 Vollzeitarbeitskräfte mehr zur Verfügung.
16: Ukraines Präsident Zelensky hat die ukrainischen Drohnenangriffe auf den Hafen der russischen Millionenstadt St. Petersburg bestätigt. Er lobte die Einschläge in einem Ölterminal oder einem Stützpunkt der russischen Kriegsflotte in der Ostsee. In St. Petersburg startet heute das internationale Wirtschaftsforum. Kremlchef Putin ist Gastgeber bei dem glanzvoll für Gäste aus aller Welt inszenierten Forum. Noch nie wurden so viele deutsche Pässe rausgegeben wie im vergangenen Jahr. Das Statistische Bundesamt meldet einen neuen Rekord von über 330.000 Einbürgerungen. Jeder fünfte neue Deutsche kommt aus Syrien, auch wenn die Zahl der syrischen Einbürgerungen zurückgegangen ist. Dagegen haben sich deutlich mehr Türken und Russen einbürgern lassen, die schon länger hier leben. Grund ist eine Gesetzesänderung, nach der sie nun ihren ursprünglichen Pass behalten dürfen. Der nächste Schicksalstag für den TSV 1860 München. Der Traditionsfußballclub bangt um die Lizenz für die dritte Liga. Laut Medien fehlen 2,7 Millionen Euro. Löweninvestor Ismaik machte erst Hoffnung, dass das Geld aufgebracht werden kann, postete dann gestern aber: Es wäre keine Schande, wenn 1860 aus niedrigeren Ligen neu aufgebaut werden muss. Die Frist des DFB läuft heute aus. Es ist jetzt kurz nach 11.
3: Vielen Dank. Dann kommt jetzt der Blick aufs Wetter für die Region. Heute Tageshöchstwerte bis 20 Grad, dazu viele Wolken und gerade so Richtung Nachmittag, Abend kann es immer auch mal regnen. Einzelne Gewitter sind möglich, stürmische Windböen. Also das wechselhafte Wetter der letzten Tage, das bleibt uns noch ein bisschen erhalten. Auf jeden Fall morgen noch an Fronleichnam und auch am Freitag am Brückentag. So lang ist es wechselhaft. Erst zum Wochenende kommt die Sonne dann wieder länger raus.
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3: Der Blick auf die Straßen um kurz nach 11. Wir haben die neuesten Blitzer aus der Region. Einmal in Kulmbach am Ortsausgang Richtung Bayreuth eine Lasermessung auf Höhe der Tankstelle. Dann in Bad Berneck, Roter Straße in der 30er-Zone. Dann A9, eine Abstandsmessung Fahrt Richtung Berlin bei Weidensees. In Pegnitz Richtung Auerbach auf der B85 kurz nach der Autobahnauffahrt bei erlaubten 100. Und auf der B289 am Autobahnzubringer in Fahrt Richtung Lichtenfels von Untersimau kommend. Euch allen eine gute und sichere Fahrt.
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3: Und das ist euer Mittwochvormittag mit zwei absoluten Größen der Musikwelt. Michael Jackson, der King of Pop, gleich nach Amy Winehouse und Rehab.

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1: Euer Mittwochvormittag und wir zählen den Countdown. Es sind jetzt noch 11 Tage, dann spielt Deutschland gegen Curaçao. Das erste Spiel fürs DFB-Team bei der Weltmeisterschaft 2026. Vielleicht habt ihr euch ja schon verabredet, mit Freunden oder Familie. Viele Biergärten, Clubs und Kneipen machen ja auch mit. Die organisieren ein Public Viewing. Und dann gibt's ja auch die großen Public Viewing Events bei uns in der Region. Zum Beispiel in Kulmbach, da wird's direkt auf dem Marktplatz eine große Leinwand geben. Und besonders wird's in Bayreuth. Denn da könnt ihr euch dann sogar wirklich kurz mal fühlen, wie auf Curaçao in der Karibik. Denn es wird den großen Unistrand wieder geben. Da laufen die Vorbereitungen. Hunderte Tonnen Sand werden momentan aufgeschüttet. Normalerweise ist der Sand ja eigentlich für die deutschen Hochschulmeisterschaften im Beachvolleyball gedacht. Die finden dort ja statt. Dieses Jahr wird das Ganze aber eben auch kombiniert mit einem Strand zum Fußball gucken. Also, das finde ich eine richtig coole Idee. Vielleicht habt ihr Lust. Das ist auf jeden Fall eines der, würde ich mal sagen, außergewöhnlichen Public Viewings in diesem Sommer bei uns in der Region.

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17: Die News um 11:30. Ich bin Martin Sollig. Schönen Vormittag. Nach einem Großbrand am Wochenende in Schauenstein im Landkreis Hof sind zahlreiche Sachspenden bei der Stadt eingegangen. Kleidung gibt es mittlerweile genügend, sodass Geldspenden jetzt sinnvoller sind, sagt Bürgermeister Florian Schaller. Dafür hat die Stadt auch extra ein Spendenkonto eingerichtet. Die Bankverbindung steht auf meinwelle.de. Am Brandort laufen derweil die Aufräumarbeiten.
15: Es muss jetzt geschaut werden, wie das mit der Standsicherheit ist von dem Gebäude, ob das jetzt einsturzgefährdet ist oder nicht, wie das mit der Straßensperrung, wie lange die in welchem Umfang aufrechterhalten werden muss. Und da ist es auch nochmal wichtig, dass hier halt keine Kinder auf der abgesperrten Brandruine hier herumturnen. Da auch nochmal der Appell einfach, dass da ein bisschen Abstand gewahrt wird, einfach zur eigenen Sicherheit.
17: Die betroffene Familie ist zunächst bei Bekannten untergekommen, hat aber alles verloren. Sie hat bereits eine neue Wohnung in Schauenstein in Aussicht. Dort sollen dann auch die Spenden zum Einsatz kommen. Die Stadt Bayreuth will zusammen mit dem Unternehmen British American Tobacco ein Zeichen gegen herumliegende Zigarettenstummel setzen. Die Stummel sind gefüllt mit Giftstoffen, die der Umwelt schaden, besonders dem Grundwasser. Allein ein Zigarettenstummel reicht aus, um 60 Liter Wasser zu verunreinigen, was zum Tod vieler Fische und Kleinsttiere führen kann. Die Lösung soll ein kleines Döschen sein. BAT-Standortleiterin Tina Popp.
18: Wir haben hier Taschenaschenbecher, sogenannte Klick-Klack-Aschenbecher, einfach zu öffnen durch einen Druck auf den Deckel, in dunkelblau aus Metall, so gut wie unzerstörbar und beliebig oft wiederverwendbar.
17: Wer einen Taschenaschenbecher haben möchte, kann ihn ab sofort kostenlos im Rathaus oder beim Stadtbauhof abholen. Es gibt insgesamt 1000 Stück davon. Totalschaden nach Fluchtversuch. Bei Mark Jorgast hat letzte Nacht ein 29-jähriger Berliner versucht, sich einer Polizeikontrolle zu entziehen. Anstatt anzuhalten, hat der Mann Gas gegeben. Beim Verlassen der A9 bei Gefrees hat er die Kontrolle über seinen Peugeot verloren und ist damit gegen einen auf dem Parallelstreifen stehenden Laster gekracht. Dabei hat sich der laut Polizei betrunkene Berliner verletzt. Die Autobahnauffahrt bei Gefrees war für etwa eine Stunde gesperrt. Sachschaden rund 50.000 Euro. Mehr News von hier gibt's immer aktuell auf meinwelle.de.
19: Vielen Dank. Wir haben Temperaturen um die 16 Grad bei uns in der Region jetzt am Vormittag. Es ist ziemlich bewölkt. Es kann immer mal auch regnen heute, gerade so Richtung Nachmittag und Abend. Ja, da wird's nochmal wechselhaft. Die weiteren Aussichten. Morgen der Feiertag, auch nochmal bewölkt und regnerisch. Auch der Brückentag am Freitag. Aber dann zum Wochenende, zum Samstag, kommt die Sonne länger raus. Halb zwölf damit, dann schauen wir noch auf die Straßen und das ist der aktuelle Blick auf die Blitzer in Kulmbach am Ortsausgang Richtung Bayreuth, eine Lasermessung bei der Tankstelle. Dann in Bad Berneck, Roter Straße, 30 sind erlaubt. Die Abstandsmessung auf der A9, Fahrt Richtung Berlin bei Weidensees. Dann zwischen Pegnitz und Auerbach auf der B85, kurz nach der Autobahnauffahrt, 100 sind dort erlaubt. Und auf der B289 noch am Autobahnzubringer in Fahrt Richtung Lichtenfels, wenn ihr von Untersimau kommt. Euch allen eine gute und sichere Fahrt.
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19: Und das ist Paul Young mit einem tollen Klassiker bei uns in der Playlist. Love of the Common People. Euch einen schönen Vormittag.

0: Sia bei uns in der Mainwelle Playlist und generell ein schönes Motto, never give up. Ich wünsche euch einen schönen Mittwochvormittag. Jetzt ist es 11:45.
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2: Deutschland ist ein Land voll mit Optimisten. Wie viel Prozent der Deutschen glauben laut einer aktuellen Umfrage an den WM-Titel? Warte, beruhigt euch. Achtung. Jetzt.
3: 1%. Wirklich, also ich habe mir ja schon gedacht, dass nur wenige dran glauben, ne? Aber 1%, Leute, also ich weiß nicht.
2: Wir sollten
3: was
2: vielleicht
3: ist denn mit euch?
2: Etwas optimistischer
3: ja.
2: werden. Gleich verlosen wir ein Meet and Greet mit Giovanni Zarrella. Ja, da sucht man Hardcore-Fans.
3: Im April 2021 erreicht Giovanni mit seinem zweiten Schlageralbum Ciao in Deutschland und Österreich die Spitze der Albumcharts.
2: 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Und seitdem ist Giovanni Zarrella groß auf Tour, hat eine eigene Netflix-Doku. 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
3: Ja.
2: Und hat endlich den Höhepunkt seiner Karriere erreicht. Bindler. Hey, wirklich, Giovanni, wir freuen uns sehr auf dich.
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18: Es ist 12 Uhr, ich bin Justin Hamm. Der Sommer hat, was die Temperaturen angeht, schon begonnen. Und dazu die gute Nachricht vom Bayerischen Gesundheitsministerium. Fast alle offiziellen Badestellen in Bayern wurden als gut oder ausgezeichnet eingestuft. Als nur ausreichend wurden 3 Badestellen in Unterfranken und als mangelhaft eine in München bewertet. Einen Überblick gibt eine offizielle Badegewässerkarte im Internet. Das Ministerium warnt, schlechte Wasserqualität könne zu Magen-Darm-Erkrankungen führen. Nach einer Gesetzesänderung müssen Einwanderer nicht mehr ihren ursprünglichen Pass abgeben, um den deutschen zu erhalten. Und auch deshalb sind die Einbürgerungen vergangenes Jahr auf eine Rekordzahl gestiegen. Über 330.000 Menschen haben den deutschen Pass bekommen. Ursula Winkler mit den Zahlen.
19: 5 Jahre in Folge wurden immer mehr Menschen eingebürgert. Jetzt wurde erstmalig die 300.000er-Marke geknackt. Obwohl es deutlich weniger als im Vorjahr waren, bleiben Menschen aus Syrien die größte Gruppe mit einem Anteil von 20%. Jeder 10. neue deutsche Pass ging an Türkinnen und Türken. Die drittgrößte Gruppe waren Menschen aus Russland.
18: Nach dem Säureunfall an einer niederbayerischen Brauerei gibt es nun Entwarnung von der Feuerwehr. Alle Sperren sind aufgehoben. Gestern Nachmittag hatte ein Gabelstaplerfahrer in einer Brauerei in Vilshofen versehentlich einen Behälter mit knapp 1000 Litern Salpetersäure angefahren. Die gesamte Säure lief aus, dabei entstand giftiger Rauch. Die Säure floss auch in die Kanalisation. 8 Menschen wurden leicht verletzt. Wer in diesen Tagen nach Tofu sucht, wird nicht immer fündig. In Lebensmittelgeschäften in Deutschland sind unterschiedlich große Regallücken zu beobachten. Von Rewe zum Beispiel heißt es, die Nachfrage sei rasant gestiegen und nach wie vor hoch. Hinzu kämen Kapazitätsengpässe bei einzelnen Tofu-Herstellern. Entspannen dürfte sich die Lage erst Ende des Jahres. Immer mehr Menschen in Deutschland shoppen online. Tendenz steigend. Laut Handelsverband gab es im letzten Jahr einen Online-Umsatz von gut 92 Milliarden Euro. Ein Plus von knapp 4%. Vor allem die Zahl der älteren Nutzer sei überdurchschnittlich stark gestiegen. Zudem nutzen einer Umfrage zufolge immer mehr Leute KI-Assistenten zum Preisvergleich. Autonome Käufe lehnen 60% jedoch ab. Es ist jetzt 12:15.
20: Einen schönen Mittag euch allen, 12:15 und aktuell die Temperaturen bei 16 Grad in der Region. Es ist bewölkt. Es kann auch immer mal regnen heute, gerade so Richtung Nachmittag und Abend. Es ist einfach wechselhaft dieser Mittwoch. Auch morgen am Feiertag und am Freitag am Brückentag ist es bewölkt und regnerisch. Erst am Sonntag. Da stabilisiert sich dann die Wetterlage wieder, da kommt länger die Sonne raus und es wird wieder einen Ticken wärmer. 12:15, dann schauen wir auf die Straßen. Es ist sehr entspannt, keine Staus, keine Behinderungen. Geblitzt wird aber in Kulmbach auf der B85 am Ortsausgang Richtung Bayreuth die Lasermessung bei der Tankstelle. Dann in Bad Berneck in der Roter Straße, 30er-Zone. Auf der A9 eine Abstandsmessung, Fahrt Richtung Berlin bei Weidensees. Dann auf der B85 zwischen Pegnitz und Auerbach, kurz nach der Autobahnauffahrt, da sind 100 erlaubt. Und noch die B289 am Autobahnzubringer in Fahrt Richtung Lichtenfels, wenn ihr von Untersimau kommt. Euch allen eine gute und sichere Fahrt.
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20: Schönen Mittwoch euch allen und der ist neu bei uns in der Playlist. Leonie zusammen mit Callum Scott und Stay.

0: Nick Kershaw mit The Riddle hier bei uns auf der Mainwelle. Euch einen schönen Mittwoch, jetzt ist es kurz nach 12. Wir sprechen über ein Thema, über das wir sehr oft sprechen hier auf der Mainwelle. Und es ist wirklich krass, wie oft einfach immer noch Menschen auf sogenannte Telefonbetrüger reinfallen. Enkeltrickbetrüger, falsche Polizisten oder Menschen, die mit wirklich perfiden Maschen die Leute so lange am Telefon unter Druck setzen, bis sie bereit sind, große Mengen Geld rauszugeben. Und besonders krass, immer öfter kommt dabei auch KI zum Einsatz. Jetzt wollen wir aber den Spieß mal umdrehen. Nicht Telefonbetrug mit KI, sondern KI gegen Telefonbetrug. Tolles Projekt. Und es kommt von einem 19-Jährigen aus dem Landkreis München. Und dafür hat Vincent Nack jetzt sogar einen Preis gewonnen. Und zwar beim Wettbewerb Jugend forscht.
1: Naja, also gerade ist es ja ein Prototyp, aber ich will natürlich das System in die Praxis bringen. Das ist ja das Ziel, dass ich möglichst viele Menschen vor Telefonbetrug schützen möchte. Und das erreiche ich eben vor allem durch Kooperationen mit Behörden oder mit anderen Unternehmen. Das wird sich dann in der Zukunft zeigen. Und natürlich auch die eigene Entwicklung meines Systems an die direkten Nutzer. Da gibt es also mehrere Wege, wie man das dann in den Markt bringen kann.
0: Also ein KI-gesteuertes Tool, das erkennen soll, ob da gerade jemand am Telefon dran ist, der einen um große Mengen Geld bringt. Will. Die Jury lobt diese Arbeit als besonders innovativ und dafür gab es jetzt sogar einen Preis des Bundesforschungsministeriums. Der wurde überreicht in Herzogenaurach und der Bürgermeister German Hacker, der sucht jetzt Nachahmer.
2: Wenn ich für etwas begeistern will, dann brauche ich Vorbilder. Jetzt haben wir hier in Herzogenaurach immer wieder Vorbilder, zum Beispiel war die deutsche Fußballnationalmannschaft hier vor Ort. Da würden am liebsten viele Jungen und Mädchen am Zaun stehen und Panini-Bilder sammeln und alles Mögliche, was jetzt gerade mal so aktuell ist. Es gibt aber auch Vorbilder, das sind nämlich diejenigen, die im Prinzip die U21-Nationalmannschaft in Naturwissenschaften und Technik darstellen. Und genau die braucht man auch auf Panini-Bildern, dass diejenigen genau diese Begeisterung auslösen.
0: Also, wenn ihr das nächste Mal einen Teenager am Handy sehen solltet, könnte ja sein, dass der gerade dabei ist, ein wirklich großes Problem für uns alle zu lösen. So wie Vincent Nack, der ein KI-Tool entwickelt hat, das Betrugsmaschen am Telefon erkennen soll.

Genesis hier bei uns in der Playlist um kurz vor 12:30 und das sind die neuesten Blitzer bei uns in der Region. Bitte nicht so schnell in Bad Berneck in der Rotherstraße, 30er-Zone, dann die Abstandsmessung auf der A9 in Fahrtrichtung Berlin bei Weidensees und in Kulmbach noch ein Blitzer am Ortsausgang Richtung Bayreuth, also B85, das ist die Lasermessung auf Höhe der Tankstelle. Euch allen eine gute und sichere Fahrt, wenn ihr noch was entdeckt, meldet's gerne aufs Studio-Handy und was sonst noch wichtig ist in der Region, sagen wir euch gleich in ein paar Minuten um 12:30 Uhr. Okay.

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16: Es ist 12:30, ich bin Martin Sollig. Er ist mit seinem Auto auf der A9 durch eine Rettungsgasse gerast und dann in Bayreuth bei vollem Tempo mit einem Polizeiauto zusammengestoßen. Das war im Juni 2024. Jetzt ist der 21-Jährige vom Landgericht Bayreuth zu einer Haftstrafe von 4 Jahren und 3 Monaten verurteilt worden, unter anderem wegen 17-fachen Mordversuchs. Das berichtet der Kurier. Der junge Mann hatte bei seiner Fahrt über Autobahn, Bundes- und Landstraßen mehrere Fahrzeuge gerammt. Bei dem Unfall in Bayreuth wurde ein Polizeibeamter schwer verletzt. Der Verurteilte darf jetzt 5 Jahre lang keinen Führerschein machen. Der Unistrand kommt zurück. Nächste Woche Samstag startet das Summer Feeling am Rondell der Universität Bayreuth. Die Aufbauarbeiten dafür laufen schon jetzt, denn es müssen hunderte Tonnen Strand dort aufgeschüttet werden. Während des Events finden die deutschen Hochschulmeisterschaften im Beachvolleyball statt, aber auch Fußball-WM Public Viewing. Annika Saunus vom Orga-Team.
17: Unser Aufhänger ist immer die Fußball-Welt- oder Europameisterschaft und dort dann die Vorrunde, weil da Deutschland sicher noch dabei ist. Das heißt, wir nehmen dort immer die 3 Gruppenspiele mit und das bestimmt dann eigentlich unseren Eventzeitraum.
16: Der Unistrand bleibt bis zum 26. Juni. In Kemmern bei Bamberg hat ein Mann auf einen Polizeihubschrauber geschossen mit Feuerwerksraketen. Der Hubschrauber war auf einem Übungsflug unterwegs. Nach dem Beschuss hat die Besatzung den Flug zunächst abgebrochen. Der 57-Jährige feuerte weiter. Die Polizei hat ihn festnehmen können und nach eigenen Angaben weitere Feuerwerkskörper sichergestellt. Verletzt wurde niemand, auch entstand kein Schaden am Hubschrauber. Gegen den Mann laufen jetzt Ermittlungen, unter anderem wegen gefährlichen Eingriffs in den Luftverkehr. 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
14: Einen schönen Mittag euch allen. Wir schauen noch kurz aufs Wetter für die Region. Viele Wolken, immer mal wieder auch regnerisch. Ja, einfach ein ziemlich wechselhafter Mittwoch. Und das bleibt auch auf jeden Fall morgen am Feiertag und am Freitag am Brückentag noch so. Da ist es bewölkt, da ist es nass, es kann stürmische Windböen und einzelne Gewitter geben. Erst zum Samstag. Da wird's dann wieder länger schön, da kommt die Sonne wieder raus.
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14: Der Blick auf die Straßen jetzt um 12:30. Keine Staus, keine Behinderungen. Es wird aber geblitzt in Bad Berneck in der Rotherstraße. Da sind nur 30 erlaubt. Dann die Abstandsmessung weiterhin aktuell auf der A9 Richtung Berlin bei Weidensees. Auf der B85 zwischen Pegnitz und Auerbach. Kurz nach der Autobahnauffahrt 100 sind erlaubt. Und auf der B289 am Autobahnzubringer in Fahrtrichtung Lichtenfels, wenn ihr von Untersimau kommt. Euch allen eine gute und sichere Fahrt.
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14: Euch allen einen wunderschönen Mittwochmittag. Vor uns liegt nochmal ein verlängertes Wochenende. Vielleicht habt ihr euch den Brückentag genommen. Wir starten jetzt rein. John Mellencamp haben wir gleich in der Playlist. Davor Taylor Swift und Opalite.

Es geht durch diesen Mittwoch mit unserer Playlist jetzt um 1:15. Das sind leider keine guten Nachrichten aus dem Fichtelgebirge. Da sollte jetzt in diesen Tagen eigentlich die Sommersaison im Waldschwimmbad losgehen. Dieses wunderschöne kleine Bad in Warmensteinach. Klappt diesen Sommer leider nicht. Grund: zu wenig Personal. Die vorgeschriebene Badeaufsicht kann nicht gewährleistet werden. Der Gemeinde fehlen einfach die Leute. Deswegen jetzt der dringende Appell: solltet ihr jemanden kennen oder vielleicht selbst jemand sein, der diese Badeaufsicht machen kann, dann meldet euch. Unbedingt bei der Gemeindeverwaltung. Wäre wirklich jammerschade, wenn dieses Waldschwimmbad im Sommer nicht öffnen könnte. Es gibt aber noch einen ausdrücklichen Hinweis der Gemeinde: nur das Bad hat zu, aber der Kiosk hat offen. Also, der Besitzer Oleg Muratanov, der macht das erst seit einem Jahr, der freut sich trotzdem über jeden Besucher im Waldschwimmbad, auch wenn es mit dem Baden momentan leider nicht funktioniert. Da hoffen wir einfach mal das Beste. Vielleicht klappt's ja doch und wir finden noch jemanden, der für das Bad und für die Sicherheit in diesem Sommer sorgen kann.

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4: Es ist 13 Uhr, ich bin Justin Hamm. In Bayern wird gegen einen 15-Jährigen wegen Terrorverdachts ermittelt. Der Jugendliche aus dem Landkreis Augsburg soll Pyrotechnik gehortet haben, um damit einen Anschlag auf eine Synagoge zu verüben. So teilte es die Münchner Generalstaatsanwaltschaft nun mit. Der 15-Jährige soll mit dem IS sympathisiert haben. Ende Oktober hatte er sich bei einer Explosion mit einer selbstgebauten Kugelbombe zwei Finger weggesprengt. In der Garage fand die Polizei danach 3 Kilo Böller. Der Jugendliche sitzt derzeit in U-Haft. Die Bundesregierung hat ein Aktionsprogramm zur nationalen Kreislaufwirtschaftsstrategie verabschiedet. Klingt kompliziert. Es meint den Erhalt, die Reparatur und das Recycling von Produkten. Außerdem verspricht sich Umweltminister Schneider dadurch mehr Unabhängigkeit von Importen seltener Erden. Die Umweltorganisation WWF vermisst in dem Entwurf jedoch verbindliche Ziele, um den Verbrauch von primären Rohstoffen zu senken. Mehr als jeder dritte Radfahrer verzichtet auf einen Helm. Besonders jüngere Menschen zwischen 18 und 29 tragen beim Radeln keinen Kopfschutz. Das zeigt eine Forsa-Umfrage. Allerdings spricht sich die Mehrheit der Befragten auch für eine Helmpflicht aus. Zoe Tassovali mit den Gründen.
10: Wer ohne Helm unterwegs ist, hat dafür meist ganz praktische Gründe. Viele sagen, für kurze Strecken lohnt sich das überhaupt nicht. Andere finden Helme unbequem oder vergessen sie einfach. Fachleute weisen allerdings darauf hin, dass ein Helm bei einem Sturz schwere Kopfverletzungen verhindern kann.
4: Der Sommer ist noch nicht mal richtig losgegangen, trotzdem gibt es schon die ersten Waldbrände in Europa. Die EU will nach Kommissionsangaben dieses Jahr besser vorbereitet sein und entsendet fast 800 Feuerwehrleute in besonders gefährdete Gebiete, zum Beispiel Griechenland, Italien, Spanien oder Portugal. Zudem soll in Zypern ein Feuerwehrnotfallzentrum eingerichtet werden. Bei der Fußball-WM in Nordamerika beginnen einige Spiele durch die Zeitverschiebung bei uns mitten in der Nacht. Eine Umfrage von YouGov zeigt, 41% denken nicht, dass sie für WM-Spiele in Randzeiten länger wach bleiben oder früher aufstehen. 37% wollen aber auch solche Spiele unbedingt verfolgen. Es ist jetzt kurz nach eins.
20: Dann schauen wir jetzt aufs Wetter für die Region und vielleicht haben wir ganz vereinzelt mal ein bisschen Chancen auf Sonne heute, aber die restliche Zeit ist es dann doch eher bewölkt. Wechselhaft, von allem ein bisschen was dabei. Temperaturen heute bis 20 Grad und gerade so Richtung Nachmittag, Abend können auch mal einzelne Gewitter oder Regenschauer oder einzelne stürmische Böen mit dabei sein. Und das bleibt auch morgen am Feiertag und am Freitag am Brückentag noch so. Erst am Wochenende. Da wird es ein bisschen schöner, da kommt die Sonne länger raus und die Temperaturen werden auch wieder ein bisschen wärmer. Es ist kurz nach eins, das ist der Blick auf die Straßen. Heute ist es ein Blick auf die Blitzer, weil sonst ist alles entspannt. Bad Berneck, Roter Straße, 30er-Zone. Dann die Abstandsmessung auf der A9, Fahrtrichtung Nürnberg bei Weidensees. Dann auf der B85 zwischen Pegnitz und Auerbach, kurz hinter der Autobahnauffahrt, da sind 100 erlaubt. Und auf der B289 noch am Autobahnzubringer in Fahrtrichtung Lichtenfels, wenn ihr von Untersimau kommt. Euch allen eine gute und sichere Fahrt.
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20: Euch einen schönen Mittwochnachmittag. Das ist Michael Patrick Kelly mit The One.

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1: Einen schönen Mittwoch euch. Viertel zwei ist durch. Zeit für einen Badeausflug, würde ich sagen. Ehrlich gesagt, heute nur was für die ganz Motivierten. Aber wenn das Wetter mal wieder ein bisschen sommerlicher wird, dann lohnt sich bestimmt ein Ausflug an einen unserer Badeseen in der Region. Und die Wasserqualität, die ist ausgezeichnet. Das haben wir jetzt sogar amtlich, denn das Gesundheitsministerium, das entnimmt ja den ganzen Seen regelmäßig Wasserproben. Da geht es zum Beispiel dann darum, ob Blaualgen vorkommen oder es geht auch um die Belastung durch Bakterien, die zum Beispiel Magen-Darm-Erkrankungen verursachen können. Das Fazit hier aus Oberfranken, alle Seen schneiden mit Bestnoten ab. Zum Beispiel der Untreusee in Hof, auch die Förmitztalsperre, der Badesee in Trebgast oder auch der Weißenstädter See. Alle sind mit Blick auf die Wasserqualität ausgezeichnet. Ausgezeichnet. Ja!

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17: Mit Tamara Busle, schönen Nachmittag, es ist 13.30 Uhr. So gut wie jeder siebte Mensch in Oberfranken ist von Armut betroffen. Das geht aus dem neuen Armutsbericht des Paritätischen Wohlfahrtsverbands hervor. Bayern gilt zwar im bundesweiten Vergleich als das Bundesland mit der niedrigsten Armutsquote, aber es gibt ein großes Nord-Süd-Gefälle. Während in Schwaben und Oberbayern nur rund 11-12% der Menschen als arm gelten, sind es in Franken deutlich mehr, in Oberfranken 13,7%. Als arm gilt, wer im Monat weniger als 1.446 Euro netto zur Verfügung hat. Laut dem Wohlfahrtsverband hat die Armut einen neuen Höchststand in Deutschland erreicht. Es gibt Hoffnung für das Waldschwimmbad in Warmensteinach. Wie uns der Betreiber des Kiosks, Oleg Muradanov, mitgeteilt hat, könnte das Freibad am Wochenende doch aufmachen. Am Freitag soll ein Schwimmkurs stattfinden, an dem neben Muradanov selbst auch Bürgermeister Sebastian Zwenzner teilnehmen würde. So könnten sie selbst künftig die Badeaufsicht im Waldschwimmbad übernehmen, sagt der Kioskbetreiber. Wie berichtet, hatte die Gemeinde verkündet, dass das Freibad bis auf Weiteres geschlossen werden müsse, wegen fehlender Badeaufsicht. Morgen ist Fronleichnam, ein hoher katholischer Feiertag. Um gemeinsam zu feiern, ziehen auch in Bayreuth wieder hunderte Gläubige durch die Innenstadt. Letztes Jahr waren es um die 900 Teilnehmer. Die Feierlichkeiten beginnen um 9 Uhr mit einer Messe in der Schlosskirche. Die anschließende Prozession führt vom Harmoniehof durch die Kanzleistraße, Friedrichstraße, Ludwigstraße bis zum Sternplatz und dann wieder zurück. Danach gibt es im Harmoniehof noch ein kleines Get-Together. Bei schlechtem Wetter bleibt die Veranstaltung in der Kirche. Von ein bisschen Regen lasse man sich aber nicht von der Prozession abhalten, sagt Schlosskirchenpfarrer Christian Karl Steger.
15: Dann kommt hier der Blick aufs Wetter für die Region und wenn ihr ein bisschen Glück habt, dann seht ihr heute die Sonne. Aber wirklich nur mit ein bisschen Glück, weil die restliche Zeit ist es bewölkt, ziemlich wechselhaft und gerade so Richtung Nachmittag und Abend, da kann es dann auch mal regnen oder einzelne Gewitter geben. Tageshöchstwerte heute bis 20 Grad und die weiteren Aussichten, auch morgen der Feiertag wechselhaft, immer mal wieder Regen, auch am Freitag noch ziemlich bewölkt. Erst zum Samstag kommt die Sonne dann länger raus. Es ist 13:30, wir schauen auf die Straßen und wir haben die aktuellen Blitzer einmal in Bad Berneck in der Rother Straße, da sind 30 erlaubt. Dann die Abstandsmessung auf der A9 Richtung Berlin bei Weidensees, auf der B85 zwischen Pegnitz und Auerbach, kurz nach der Autobahnauffahrt, da sind 100 erlaubt. Und auf der B289 am Autobahnzubringer in Fahrtrichtung Lichtenfels von Untersimau kommend. Euch allen eine gute und sichere Fahrt.
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15: Und ich wünsche euch einen schönen Mittwochnachmittag. Freut mich, dass ihr mit dabei seid.

0: Das ist die Mainwelle am Mittwochnachmittag, jetzt um 14:45.
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0: Ja, und wir kriegen hier wieder ganz tolle Sprachnachrichten heute aufs Studio-Handy. Ihr bereitet euch wirklich schon vor.
2: Was auch noch geil ist, mein Mann hat ja schon vor Tagen sein Outfit zusammengestellt, weil es ist ja italienische Nacht. Italiener sind gut angezogen, da muss er natürlich mithalten können. Hat er sich schon ein schönes Stoffhütl rausgesucht und ein schön gemustertes Hemd. Seine Haare würde er natürlich schön machen, dann hat er einen schönen langen Bart. Da muss er den auch richtig gut pflegen jetzt schon. Der steht länger im Bad als ich, also übel. Die Männer, ne, die sind schon so on fire für Freitag.
0: Wunderbar, so muss es sein. Dankeschön an die Andrea. 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
16: Es ist 14 Uhr, ich bin Oliver Urbanke. Nach einer Explosion sitzt ein Jugendlicher in U-Haft. Der Vorwurf, er soll im Landkreis Augsburg einen Anschlag auf eine Synagoge vorbereitet haben. Mehr dazu von Dominik Schweiger.
17: Laut Ermittler soll der 15-Jährige dafür große Mengen an pyrotechnischen Gegenständen, also Feuerwerkskörper, gesammelt und bereits einen selbstgebauten Sprengsatz gezündet haben. Nach einem Bericht der Augsburger Allgemeinen hat er sich bei dieser Explosion zwei Finger weggesprengt und einen Freund verletzt. Die Behörden gehen außerdem davon aus, dass der 15-Jährige mit der Terrororganisation Islamischer Staat sympathisiert haben soll.
16: Reparieren statt wegwerfen. Die Bundesregierung will die sogenannte Kreislaufwirtschaft stärken und hat jetzt ein neues Programm auf den Weg gebracht. In den kommenden Jahren sollen 260 Millionen Euro bereitgestellt werden, um Recycling und langlebige Produkte zu stärken. Geplant sind unter anderem digitale Produktpässe. Die sollen zeigen, woraus ein Produkt besteht und wie es sich reparieren lässt. Der Bundesgerichtshof hat die Rückkehrpflicht für Mietwagen bestätigt, zum Beispiel von Uber oder Bolt. Sie müssen also nach jeder Fahrt zurück zum Betriebssitz, bevor sie den nächsten Auftrag annehmen dürfen. Taxis sind davon ausgenommen. Geklagt hatte eine Kölner Taxigenossenschaft, nachdem ein Uber-Fahrer seinen Wagen nach dem Absetzen eines Fahrgasts einfach stehen ließ und zwischendurch sogar eine Testbestellung aufgenommen hat. Nach dem Säureunfall an einer niederbayerischen Brauerei gibt's Entwarnung von der Feuerwehr. Alle Sperren sind aufgehoben. Gestern Nachmittag hatte ein Gabelstaplerfahrer in einer Brauerei in Vilshofen versehentlich einen Behälter mit knapp 1000 Litern Salpetersäure angefahren. Die gesamte Säure lief aus, dabei entstand giftiger Rauch. Die Säure floss auch in die Kanalisation. 8 Menschen wurden leicht verletzt. Wegen der durch den Iran-Krieg verursachten Energiekrise will die Europäische Kommission die Schuldenregeln der EU weiter lockern. Nach einem Vorschlag der Brüsseler Behörde sollen künftig höhere Schulden auch für Investitionen in die Energiewende erlaubt sein. Dazu sollen Maßnahmen zählen, die seit Februar 2026 umgesetzt werden und die Abhängigkeit von importierten fossilen Brennstoffen verringern. Deutschland könnte dadurch mehr als 25 Milliarden Euro zusätzlich investieren. Es ist jetzt kurz nach 2.
14: Vielen Dank, dann ist das jetzt der Blick aufs Wetter für die Region. 20 Grad heute die Tageshöchstwerte, es ist ziemlich bewölkt. Ganz vereinzelt haben wir vielleicht ein bisschen Chancen auf Sonne, aber die meiste Zeit dann doch eher grau in grau und gerade so Richtung Nachmittag und Abend auch immer mal Regen möglich. Donnerstag und Freitag bleiben wechselhaft, erst zum Samstag wieder mehr Sonne.
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14: Es ist kurz nach 2, bitte Vorsicht auf der A70 in Fahrtrichtung Bamberg zwischen Turnau West und Schirradorf. Da läuft ein Reh auf der Autobahn, bitte gut aufpassen. Dann die neuesten Blitzer in Bad Berneck, Roter Straße, 30er-Zone. Die Abstandsmessung auf der A9, Fahrtrichtung Berlin bei Weidensees und auf der B289 am Autobahnzubringer in Fahrtrichtung Lichtenfels von Untersimau kommend. Euch allen eine gute und sichere Fahrt.
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14: Und das sind die Black Eyed Peas bei uns aus den 2000ern mit Meet Me Halfway. Danach geht's in die 90er zu Michael Learns to Rock. Ich wünsche euch einen schönen Mittwochnachmittag.

ein ganz entspannter Spaziergang hier bei uns in der Playlist durch Memphis. Marcone, jetzt um kurz vor 3:30. Vielleicht habt ihr euch schon verabredet. Wir zählen den Countdown. Noch 11 Tage, dann spielt Deutschland gegen Curaçao. Es ist das erste Spiel fürs DFB-Team bei dieser Fußball-Weltmeisterschaft. Viele Biergärten, Clubs und Kneipen organisieren ja auch wieder ein Public Viewing. Und es gibt natürlich auch die großen Events, die großen Public Viewings bei uns in der Region. Zum Beispiel in Kulmbach, da wird es direkt auf dem Marktplatz eine große Leinwand geben. Und besonders wird es in Bayreuth. Denn da könnt ihr euch beim Public Viewing sogar wirklich mal kurz fühlen, wie auf Curaçao in der Karibik. Es wird einen großen Unistrand geben, da laufen die Vorbereitungen jetzt schon. Hunderte Tonnen Sand werden momentan dort aufgeschüttet. Normalerweise ist der Sand eigentlich für die deutschen Hochschulmeisterschaften im Beachvolleyball gedacht. Aber in diesem Jahr haben sich die Leute gedacht, ganz ehrlich, wir nutzen das auch einfach als richtig schönen Strand zum Fußballschauen. Finde ich eine richtig coole Idee und das ist ganz bestimmt einer der außergewöhnlichen Public-Viewing-Orte bei uns diesen Sommer in Oberfranken.

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4: Das News-Update um 14.30 Uhr. Ich bin Tamara Bussler. Schönen Nachmittag. So gut wie jeder siebte Mensch in Oberfranken ist von Armut betroffen. Das geht aus dem neuen Armutsbericht des Paritätischen Wohlfahrtsverbands hervor. Bayern gilt zwar im bundesweiten Vergleich als das Bundesland mit der niedrigsten Armutsquote, aber es gibt ein großes Nord-Süd-Gefälle. Während in Schwaben und Oberbayern nur rund 11-12% der Menschen als arm gelten, sind es in Franken deutlich mehr, in Oberfranken 13,7%. Als arm gilt, wer im Monat weniger als 1.446 Euro netto zur Verfügung hat. Laut dem Wohlfahrtsverband hat die Armut einen neuen Höchststand in Deutschland erreicht. Es gibt Hoffnung für das Waldschwimmbad in Warmensteinach. Wie uns der Betreiber des Kiosks, Oleg Muradanov, mitgeteilt hat, könnte das Freibad am Wochenende doch aufmachen. Am Freitag soll ein Schwimmkurs stattfinden, an dem neben Muradanov selbst auch Bürgermeister Sebastian Zwenzner teilnehmen würde. So könnten sie selbst künftig die Badeaufsicht im Waldschwimmbad übernehmen, sagt der Kioskbetreiber. Wie berichtet, hatte die Gemeinde verkündet, dass das Freibad bis auf Weiteres geschlossen werden müsse wegen fehlender Badeaufsicht. Morgen ist Fronleichnam, ein hoher katholischer Feiertag. Um gemeinsam zu feiern, ziehen auch in Bayreuth wieder hunderte Gläubige durch die Innenstadt. Letztes Jahr waren es um die 900 Teilnehmer. Die Feierlichkeiten beginnen um 9 Uhr mit einer Messe in der Schlosskirche. Die anschließende Prozession führt vom Harmoniehof durch die Kanzleistraße, Friedrichstraße, Ludwigstraße bis zum Sternplatz und dann wieder zurück. Danach gibt es im Harmoniehof noch ein kleines Get-Together. Bei schlechtem Wetter bleibt die Veranstaltung in der Kirche. Von ein bisschen Regen lasse man sich aber nicht von der Prozession abhalten, sagt Schlosskirchenpfarrer Christian Karl Steger.
20: Und das ist der Blick aufs Wetter für die Region jetzt am Nachmittag. Es kann immer mal regnen oder auch einzelne Gewitter geben oder Sturmböen. Gerade so Richtung Spätnachmittagabend kann das irgendwo mal örtlich bei uns in der Region passieren. Die restliche Zeit ist es einfach nur grau in grau, ziemlich bewölkt. Ist auch der Trend für morgen, für den Feiertag und auch für den Brückentag am Freitag. Erst zum Samstag zeigt sich die Sonne dann wieder länger. Das Wochenende wird deutlich freundlicher. Kurz nach 3:30, damit nochmal der Blick auf die Straßen. Wir haben aktuelle Blitzer in Bad Berneck, Roter Straße, 30er-Zone, dann eine Abstandsmessung auf der A9 in Fahrtrichtung Berlin bei Weidensees und auf der B289 am Autobahnzubringer in Fahrtrichtung Lichtenfels von Untersimau kommend. Euch allen eine gute und sichere Fahrt.
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20: Und wir reden jetzt über einen musikalischen Neuaufsteiger der heutigen Zeit. Ein Jungspund, der ein neues Album am Start hat. Sein Name Paul McCartney. Mit fast 84, da will er es nochmal wissen, es gibt seit ein paar Tagen eine neue Platte. Die heißt The Boys of Dungeon Lane. Mittlerweile sein 20. Studioalbum als Solokünstler. Also wenn man tatsächlich mal die Platten der Beatles und auch die Platten der Wings rausrechnet, dann ist es jetzt sein 20. Album. Und auf dem Cover, da sieht man diesen Straßenzug, Dungeon Lane, eben sehr schön. Und es schaut ein bisschen so aus wie damals bei Penny Lane. Also es könnte auch durchaus als eine kleine Anspielung zu verstehen sein. Wir kramen jetzt auf jeden Fall mal wieder ganz tief in der musikalischen Mottenkiste. Dieser Song ist aus dem Jahr 1965 und damit 61 Jahre alt. Hier sind die Fab Four.

0: Mumford & Sons hier bei uns in der Playlist. Jetzt ist es kurz vor drei. Ich bin der Martin Zinner, wünsche euch noch einen schönen Nachmittag, einen angenehmen Start in den Feierabend. Wir starten ja rein in ein verlängertes Wochenende, zumindest für viele von euch. Morgen der Feiertag von Leichnam, dann am Freitag der Brückentag und dann natürlich Samstag, Sonntag, wo auch das Wetter wieder ein bisschen schöner werden soll. Morgen am Feiertag, da mache ich auch mal kurz Pause und ich werde dann am Freitag wieder da. Für alle, die arbeiten müssen, wir hören uns wieder. Servus.
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3: 1%. Wirklich, also ich habe mir ja schon gedacht, dass nur wenige dran glauben. Ne? 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
2: Wir sollten
3: was
2: vielleicht
3: ist denn mit euch?
2: Etwas optimistischer
3: ja.
2: werden. 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
3: Ja.
2: Und hat endlich den Höhepunkt seiner Karriere erreicht. Bindler. Hey, wirklich, Giovanni, wir freuen uns sehr auf dich.
4: Oh mein Gott, Radio Mainwelle, ihr wisst gar nicht, wie lange ich auf diesen Satz schon gewartet habe, dass es ein Meet and Greet mit Giovanni zu gewinnen gibt.
2: Schick uns eine WhatsApp ins Studio.
3: 0170 99 07000.
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16: Es ist 15 Uhr, ich bin Oliver Urbanke.
5: Kneipensterben ist eine Gefahr für die Demokratie. Das sagt der Politologe Oliviero Angeli von der TU Dresden. Ihm zufolge sind Kneipen wichtige Orte, wo Menschen mit unterschiedlichen Meinungen ins Gespräch kommen. So könne Lagerdenken, also wir gegen die, abgeschwächt werden. Wer diese Räume verliere, weiche auf soziale Medien aus, so der Forscher. Schätzungen zufolge hat in den letzten 10 Jahren jede dritte deutsche Kneipe dicht gemacht. Mehr als jeder dritte Radfahrer verzichtet auf einen Helm während der Fahrt. Das zeigt eine Umfrage im Auftrag von RTL. Besonders jüngere Menschen zwischen 18 und 29 Jahren verzichten auf den Kopfschutz. Als Grund nannten die Befragten zum Beispiel kurze Fahrstrecken, unbequeme Helme und Ästhetik. Und trotzdem, die Mehrheit spricht sich laut Umfrage für eine Helmpflicht aus. Am Rentensystem muss sich etwas ändern, damit es finanziell nicht zusammenbricht. Eine Studie der arbeitgebernahen Bertelsmann Stiftung zeigt jetzt, pro Rentenjahrgang könnten 9,5 Milliarden Euro eingespart werden, wenn die Rente mit 63 abgeschafft werden würde. Jan-Henner Reitze berichtet.
6: Wer 45 Jahre lang gearbeitet und in die Rentenkasse eingezahlt hat, darf ohne Abzüge in Rente gehen, auch wenn das Regeleintrittsalter noch nicht erreicht ist. Etwa 250.000 Menschen nutzt die Regelung pro Jahr. Sie abzuschaffen würde nicht nur Milliarden sparen, so die Studie. In Zeiten des Fachkräftemangels ständen rechnerisch auch 125.000 Vollzeitarbeitskräfte mehr zur Verfügung.
5: Der deutsche Zoll hat Kokain im Wert von 500.000 Euro beschlagnahmt. Mehr als 8 Tonnen der Droge wurden bereits im Februar in Wilhelmshaven gefunden. Das war bisher aber geheim, weil dort noch weiter ermittelt wurde. 2 der mutmaßlichen Drahtzieher wurden inzwischen festgenommen. Der Container kam aus Westafrika und war für Spanien bestimmt. Das Bayerische Landesamt für Statistik hat sich angeschaut, wie günstig oder teuer der Festivalsommer für Besucherinnen und Besucher wird. Die Preise für Schlafsäcke, Luftmatratzen und Grills sind deutlich gesunken, der Grill sogar um über 10%. Auch Kappen und Hüte als Sonnenschutz kosten weniger als im Vorjahr. Wer mit dem Auto anreist, muss allerdings tiefer in die Tasche greifen. Kraftstoff ist gut 16% teurer geworden. Es ist jetzt 3:15.
7: Hallo, wir gucken aufs Mainwelle-Wetter, auf die aktuellen Temperaturen. 16 Grad in Warmensteinach, 18 in Pegnitz, 19 sind es in Pottenstein. Dann gucken wir, ob heute der Regen nochmal runterkommt. Obwohl, ich glaube, gestern war wieder ein perfektes Beispiel, zumindest für die, die in Bayreuth wohnen und leben. Links und rechts an der Stadt. Da hat sich die Regenwolke wieder vorbeigeschlängelt hier in der Stadt. Ja, es war schon nass, aber so richtig krass wurde es nicht. Heute sieht es nicht mehr nach Regen aus. Morgen dann, vor allem am Nachmittag bzw. am Abend. Und dann kommt der Freitag. Da regnet es noch am Vormittag, der Abend aber dann trocken. Ja, und die Temperaturen bei knapp 20 Grad passen auch. Bad Berneck, Roter Straße in der Innenstadt gegenüber des ehemaligen Kurhauses. 30er-Zone, da ein Blitzer. Ansonsten habe ich nix, wenn ihr was habt. 0170 99 07000.
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7: Servus, hallo, mein Name ist Phil von

0: Toto, hold the line. Es ist gleich 3:45. Servus, schönen Nachmittag.
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0: Ciao a tutti. Die meistgestellte Frage momentan, zumindest das, was ich so mitbekomme. Wo kann ich eigentlich parken? Wo sind eigentlich Parkplätze? Wir fahren am Freitag nach Bindlach zum großen Mainwelle Open Air bei der Metzgerei Dünkel. Wir wollen Giovanni Zarella hören. Wo können wir unseren Fiat 500 vielleicht abstellen? Justus Hampel ist in Bindlach und er hat für euch eine Parkplatzbeschreibung.
2: Liebe Grüße zu dir ins Studio, Phil.
0: Servus.
2: Neben mir ist natürlich
3: Holger Dünkel.
2: Wer sonst? Holger, wir stehen jetzt wo?
3: Wir stehen auf der wunderschönen Wiese zwischen der B2 und der Autobahn, die wir für euch als Parkplätze ausgewiesen haben, da die Steigstraße leider anliegerfrei an dem Tag aus Sicherheitsgründen
2: genau.
3: ist.
2: Also was sollen die Leute nicht machen nochmal?
3: Nicht direkt ans Gelände fahren, ausgewiesene Parkplätze an der Bernhalle und wie gesagt zwischen der B2 und der Autobahn.
2: Und für die Leute, die sagen, ich brauche eine halbe Stunde bis dahin, so ist es überhaupt nicht. Wie viele Minuten Fußweg sind es? 10 Minuten, glaube ich, oder?
3: Ja, ein bisschen über 10 Minuten, locker zu machen, überhaupt kein Problem.
2: Wegseitler mitnehmen?
3: Ja, oder das, ja, genau.
2: Nee, aber die Feuerwehr ist ja dann auch dort vor Ort und da wird auch jeder einen Parkplatz finden, ne?
3: Ja, auf jeden Fall wird jeder einen Parkplatz finden. Die Feuerwehr aus Bindlach weist auch ein, also wir haben an alles gedacht.
2: Also Parkplatz bekommen, parken, aussteigen, zum Festivalgelände laufen, Spaß haben.
3: Genau. Und dann schönen Abend haben.
2: Und damit zurück ins Studio, oder?
3: Ja. Viele Grüße, Phil.
2: Wir melden uns später auch nochmal.
0: Also, na aber, ciao, ciao. Allerliebste Grüße zurück zu euch nach Bindlach. Ganz kurz nochmal, das ist quasi, wenn ihr vom Möbelhaus Philipp Richtung Bindlach fahrt, dann fahrt ihr über so eine Autobahnbrücke. Ihr wisst, wo ich bin, wo ihr seid dann. Und dann zwischen der Autobahnbrücke und dem Autohaus, da ist ein Kreisverkehr und da fährt man rechts rein auf den Feldweg und dann ist man auf dieser Wiese, auf diesem Feld und da kann man parken. Und jetzt würde ich sagen, freuen wir uns auf Freitag. Ciao!

0: Lady Gaga und Paparazzi, einen schönen Nachmittag euch. Wir gucken nochmal nach Bad Beneck, Roter Straße, das ist in der Innenstadt, gegenüber des ehemaligen Kurhauses. Da wird geblitzt, da ist eine 30er-Zone. 0170 99 07000, wenn noch was wäre, sagt doch gerne Bescheid.
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0: John Farnham, that's Freedom. Gleich ist es 3:30. Servus.
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0: Die kommen jetzt von Tamara Busler.
3: Schönen Nachmittag. In Oberfranken steigt die Zahl der Einbürgerungen. In ganz Bayern haben 2025 zum Beispiel mehr als 84.000 Menschen die deutsche Staatsbürgerschaft beantragt. Knapp 60.000 wurden auch eingebürgert. Und jetzt der Blick nach Oberfranken mit den Zahlen. Da wurden rund 7.400 Anträge gestellt und gut 5.600 Verfahren abgeschlossen. Die meisten Antragsteller stammen übrigens aus der Türkei, Bosnien-Herzegowina und Syrien. Es gibt mehr Infos zum toten Mann in Konradsreuth im Landkreis Hof. Polizei und Staatsanwaltschaft haben heute weitere Details bekannt gegeben. Ein 31-Jähriger ist ja, wie berichtet, am Wochenende ums Leben gekommen. Wie die Obduktion jetzt ergeben hat, ist der Mann durch einen Messerstich im Oberkörper gestorben. Als tatverdächtig gilt eine 25-jährige Frau mit deutscher und US-amerikanischer Staatsangehörigkeit. Sie hatte den 31-Jährigen am Samstag in seiner Wohnung in Konradsreuth besucht. Nach einem heftigen Streit soll sie den Mann getötet haben. Die junge Frau sitzt jetzt in Untersuchungshaft. In Kemmern bei Bamberg hat ein Mann auf einen Polizeihubschrauber geschossen mit Feuerwerk. Der Hubschrauber war auf einem Übungsflug unterwegs. Nach dem Beschuss hat die Besatzung den Flug erstmal abgebrochen. Der 57-Jährige hat aber weiter gefeuert. Die Polizei hat ihn dann festgenommen und auch die Feuerwerkskörper sichergestellt. Verletzt wurde zum Glück niemand. Es entstand auch kein Schaden am Hubschrauber. Jetzt laufen die Ermittlungen gegen den Mann.
0: Dankeschön, Tamara, das Mainwelle-Wetter. Heute sieht's trocken aus. Morgen dann und am Freitag. Am Vormittag haben wir Regen in der Prognose. Morgen Vormittag noch trocken. Dann ab Freitag, ab Mittag bzw. Nachmittag dazwischen eben verregnete Phasen. Morgen und übermorgen Temperaturen so knapp bei 20 Grad. Jetzt haben wir am Freitag ja, ich möchte mal sagen, eine Veranstaltung.
3: Ein größeres Event.
0: Den Giovanni Zarella bei uns.
3: Genau.
0: Und die Steffi hat geschrieben, und das habe ich mir jetzt mal erklären lassen, weil Steffi schreibt, Wettervorhersage ist ja ganz schlecht, 90% Regen. Also abends regnet es schon mal nicht. Das ist super, auch für andere Aktivitäten. Nicht nur Konzertgänger am Freitagabend mit Bindlach, sondern für das, was ihr eben so vorhabt. Und ich habe mir mal überlegt, was ist eigentlich eine Regenwahrscheinlichkeit?
3: Genau, weil es bedeutet ja nicht, dass es zu 90% an diesem Tag regnen wird. Das bedeutet es eben nicht.
0: Nee, es bedeutet auch nicht, dass es quasi in 90% des Gebietes regnet, sondern Meteorologen nutzen für die Berechnung historische Wetterdaten eine Regenwahrscheinlichkeit von beispielsweise 50%. Bedeutet, bei früheren Wetterlagen, die exakt so waren wie an diesem Tag, hat es an diesem Ort in 5 von 10 Fällen, also an der Hälfte der Tage, geregnet. So, jetzt haben wir auch noch einen Bildungsauftrag erfüllt.
3: Ja, ich finde das spannend, sowas, absolut. Weil das weiß man ja normalerweise
0: absolut
3: nicht.
0: Absolut. So, genug Bildung für die Pfingstferien. 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
0: Der Blick auf die Straßen, ein Blitzer, Bad Benneck in der Roter Straße gegenüber des ehemaligen Kurhauses im 30er Bereich. Fehlt was? 0170 99 07000.
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0: Tamara Busler.
3: Servus.
0: Phil von Fax, Servus und J-Lo.

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1: Schönen Nachmittag euch, hier ist die Mainwelle am Mittwoch. Und das Bild, das wir jetzt skizzieren wollen, das kennt man normalerweise aus Großstädten. Aber wir haben ja gestern auch schon darüber gesprochen, sie gibt es auch hier, Obdachlose. Das hat jetzt ein Film bewiesen, der herausgebracht wurde. Den Link zum Film, den gibt's auch auf YouTube über Obdachlosigkeit in Bayreuth. Den findet ihr auf mainwelle.de. Und im Zuge dieser Filmvorstellung und des Fazitziehens, da hat sich nämlich einiges getan, auch bei der Sichtbarkeit von Obdachlosen. Hat die Kollegin Steffi Kolbe-Becker eine Obdachlose getroffen. Ihren Namen möchte sie nicht im Radio hören. Sie wollte aber ihre Geschichte erzählen.
2: Vor 2 Jahren ist die Frau obdachlos geworden. Sie war psychisch krank. Ihre Arbeitskollegen haben sie gemobbt. Ihren Job hat sie daraufhin gekündigt und konnte ihre Miete nicht mehr bezahlen. Plötzlich stand sie da. Krank und ohne Geld, obdachlos. Und dann begann eine schreckliche Zeit für sie. Ihr Zuhause, die Notunterkunft für Obdachlose in der Cosima-Wagner-Straße in Bayreuth.
3: Also ich kam dann in das Obdachlosenheim. Ich war natürlich froh, dass ich erst einmal für die Nacht ein Dach über dem Kopf hatte. Aber du hast da keine Privatsphäre. Also wir waren zu viert in einem Zimmer. Also 4 Frauen und der Rest war alles Männer. Und ich hätte mir gewünscht, dass es einfach nur für Frauen was gibt, wo man sich erst einmal zurückziehen kann, wo man zur Ruhe kommen kann, wo man sich erst einmal sammeln kann, um wieder ein bisschen Kraft zu schöpfen.
2: Eins war für sie klar, hier musste sie so schnell wie möglich wieder raus. Dafür hat sie sich mächtig ins Zeug gelegt.
3: Ich musste ja dann auch erst einmal da ankommen, ja, und wie gesagt, das war ja für mich total neu und ich sage mal so, man muss es auch wollen. Also man muss auch die Hilfe annehmen, die einem geboten wird. Wenn man natürlich sagt, nee, ich möchte das nicht, ja, dann wird es auch nichts. Aber ich wollte, ich habe gesagt, ich will hier wieder raus, so schnell wie möglich. Ich habe gekämpft und die haben mir super geholfen. Also wenn man das möchte, dann schafft man es auch.
2: Heute, 2 Jahre später, ist sie auf einem guten Weg. Sie hat eine eigene Wohnung und engagiert sich in der Stadtmission.
3: Also ich habe mich sehr viel in die Stadtmission eingebracht. Ich versuche immer, anderen Leuten zu helfen, weil ich ja weiß, wie es ist, wenn man dem ausgesetzt ist, obdachlos zu sein. Zu uns kommen auch viele obdachlose Menschen. Es macht mir einfach Spaß, für die Leute da zu sein, ihnen zuzuhören, ihnen Essen zu geben, sie auch einmal in den Arm zu nehmen, weil ich finde, das ist genau das, was ein Mensch braucht, wenn er auf der Straße lebt oder halt jetzt zum Beispiel im Haus Cosima.
2: Wenn sie mit obdachlosen Menschen spricht, weiß sie genau, was diejenigen beschäftigt. Das sind dann Gespräche auf Augenhöhe, voller Respekt und Verständnis.
1: Dankeschön für diesen Bericht an Steffi Kolbe-Becker.

0: Na, habt ihr ein verlängertes Wochenende? Morgen ist ja Feiertag. Das heißt, Freitag ist ein Brückentag. Ach, so in den Pfingstferien? Nochmal so ein schönes, langes Wochenende? Das wäre doch toll, oder?
1: Wir haben ein verlängertes Wochenende, wir haben Urlaub.
2: Ja, tatsächlich, weil ich gerade in Elternzeit bin. Habe ich ein sehr langes Wochenende.
3: Und was fangt ihr mit dem verlängerten Wochenende an?
4: So, ich fahre zum Europapark mit meinen Freunden am Donnerstag ab. Wir gehen nach Straßburg mit dem Auto und dann gehen wir den nächsten Tag zum Europapark.
5: Wir fahren zur Zugspitze quasi nach Garmisch-Partenkirchen, ja.
3: Zu zweit?
1: Ja, zu zweit.
3: Hast du schon was vor am Wochenende?
4: Nee, noch nichts geplant. Vielleicht Fahrrad fahren, wandern gehen, aber sonst noch nichts großartig geplant.
2: Wir bekommen Besuch von Freunden und ja, hoffentlich auch das schöne Wetter genießen.
0: Ja, wird schon am Wochenende. Sieht ganz gut aus und dann auch ein Stückchen wärmer als heute. Genießt mir übrigens den Feiertag morgen frohen Leichnam, denn wenn ich das richtig recherchiert habe, dann ist das der letzte Feiertag vor dem Tag der Deutschen Einheit, der in diesem Jahr auf den Samstag fällt. Nix mehr mit kurzer Woche, vier Tage Woche. Ja, ganz wie der Kanzler, mal ein bisschen mehr arbeiten.
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1: Es ist 16 Uhr, ich bin Oliver Urbanke. Pünktlich zum Sommer gibt's gute Nachrichten vom Bayerischen Gesundheitsministerium. Fast alle offiziellen Badestellen in Bayern wurden als gut oder ausgezeichnet eingestuft. Als nur ausreichend wurden 3 Badestellen in Unterfranken und als mangelhaft 1 in München bewertet. Einen Überblick gibt eine offizielle Badegewässerkarte im Internet. Das Ministerium warnt, schlechte Wasserqualität könne zu Magen-Darm-Erkrankungen führen. Die EU-Kommission will den Mitgliedstaaten erlauben, für die Energiewende mehr Schulden aufzunehmen. Ein entsprechender Vorschlag sieht vor, dass Investitionen in erneuerbare Energien unter die bestehende Ausnahmeregel für Rüstungsausgaben fallen sollen. Hintergrund ist die Energiekrise infolge der Sperrung der Straße von Hormuz. Deutschland könnte durch die Regelaufweichung über 25 Millionen Euro mehr in Energieprojekte investieren. Handy kaputt? Dann lieber reparieren statt wegwerfen. Die Bundesregierung will Recycling und langlebige Produkte stärker fördern. Das Kabinett hat dazu jetzt ein neues Aktionsprogramm beschlossen. Zoe Tasovali berichtet.
2: Geplant sind unter anderem digitale Produktpässe. Sie sollen künftig zeigen, woraus ein Produkt besteht, wie gut es sich reparieren lässt und wie es entsorgt werden kann. Außerdem will die Bundesregierung Unternehmen, Forschung und Behörden stärker miteinander vernetzen, damit nachhaltige Produkte schneller auf den Markt kommen. Kritik kommt vom WWF. Der Umweltverband vermisst klare Vorgaben, wie Deutschland künftig tatsächlich weniger neue Rohstoffe verbrauchen soll.
1: Mehr als ein Drittel der Menschen in Deutschland hat regelmäßig Schlafprobleme. Laut Robert-Koch-Institut kann fast jeder Fünfte nicht regelmäßig durchschlafen. Knapp 4% haben Probleme beim Einschlafen und fast 13% leiden unter beidem. Insgesamt schlafen die Menschen in Deutschland schlechter als noch vor etwa 15 Jahren. Als mögliche Gründe nennen die Experten unter anderem die gestiegene Smartphone-Nutzung und gesellschaftliche Krisen. Wer in diesen Tagen nach Tofu sucht, wird nicht immer fündig. In Lebensmittelgeschäften in Deutschland sind unterschiedlich große Regallücken zu beobachten. Von Rewe heißt es, die Nachfrage sei rasant gestiegen und nach wie vor hoch. Hinzu kämen Kapazitätsengpässe bei einzelnen Herstellern. Entspannen dürfte sich die Lage erst Ende des Jahres. Es ist jetzt kurz nach 4.
3: Dankeschön, das Wetter für Bayreuth und die Region. Wir gucken nochmal aufs Regenradar, was das heute macht. Hier und da kann es tatsächlich noch ein bisschen regnen jetzt am Nachmittag. Ansonsten sieht die Nacht recht trocken aus. Morgen dann am Vormittag ist es eher trocken, dann am Nachmittag zieht Regen auf. Freitag am Vormittag, danach sieht es trocken aus, Temperaturen bei 20 Grad. Das ist super. Nur ein Blitzer, Bad Beneck, Roter Straße, Innenstadt gegenüber des ehemaligen Kurhauses. Im 30er-Bereich wird geblitzt. Wenn was fehlt, 0170 99 07000.
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3: Mit Phil Funfax, Servus und jetzt mit Hall.

0: einen wunderschönen Mittwoch. Das war Ray mit Where is my husband? Und ja, heute Vormittag mussten wir auf der Mainwelle noch eine traurige Nachricht verkünden. Das wunderschöne Waldschwimmbad in Warmensteinach wird diesen Sommer vermutlich nicht öffnen können, weil...
1: Gesetzlich ist es leider notwendig. Es ist natürlich auch für die Sicherheit notwendig, das verstehe ich auch. Von daher war das Problematik, dass wir keine Badeaufsicht haben.
0: Das war Oleg Muradanov. Er betreibt seit letztem Sommer den Kiosk am Waldschwimmbad. Fehlendes Personal ist da das Stichwort. Leider ein Problem, das immer mehr Bäder in der Region haben. In Warmensteinach gibt's aber jetzt eine Lösung.
1: Dadurch, dass unsere Schwimmbecken eigentlich die Tiefe von, sagen wir jetzt, maximal 1,48 hat, ist das nicht unbedingt notwendig, dass wir bestimmte Silber- oder Goldabzeichen haben, um Badeaufsicht zu betreiben sozusagen. Am Freitag, da kommt ein Unternehmen, der dafür zuständig ist, der das auch bei uns abnehmen könnte. Und das werden wir am Freitag absolvieren.
0: Ja, und wer?
1: Ich auf jeden Fall, der Bürgermeister auf jeden Fall, ein paar Mitarbeiter vom Bauhof Warmensteinach. Und dann werden wir mal schauen, genau wie viel noch Freiwillige dazu kommen werden.
0: Ich lieb's, wirklich. Wenn also keine Badeaufsicht von weiter her den Job machen kann, packen die Warmensteinacher einfach selbst an. Und das macht für Oleg auch den Reiz am Waldschwimmbad aus.
1: Viele gute Bekanntschaften, viele Stammkunden, die auch jetzt in dem Moment auch sehr viel für uns eingesetzt haben und sehr viele auch Hilfe angeboten haben sogar. Und das ist das Wichtigste, finde ich, dass man solche Kunden hat und ja.
0: Mal abgesehen davon, dass es ein echt schönes Freibad ist. Und jetzt machen die Leute aus der Gemeinde einfach selbst die notwendigen Schwimmabzeichen, um die Badeaufsicht in die eigene Hand zu nehmen. Das Waldschwimmbad kann also, und das ist die wundervolle Nachricht, am Samstag wie geplant öffnen.

0: Servus an diesem Mittwoch am Wiederhole-Alles-Tag. Kein Scherz, der ist heute am 3. Juni. Das waren Green Day mit Wake Me Up When September Ends. Servus an diesem Mittwoch am Wiederhole-Alles-Tag. Kein Scherz, der ist heute am 3. Juni.
1: Anmerkung der Redaktion. Wir brechen an dieser Stelle ab, denn Phil Funfuck würde sonst bis in die Unendlichkeit weitermachen. Und jetzt die Werbung. Am 3. Juni.
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0: Aerosmith, Crazy, es ist 4:30.
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3: So gut wie jeder siebte Mensch in Oberfranken ist von Armut betroffen. Das geht aus dem neuen Armutsbericht des Paritätischen Wohlfahrtsverbands hervor. Bayern gilt zwar im bundesweiten Vergleich als das Bundesland mit der niedrigsten Armutsquote, aber es gibt ein großes Nord-Süd-Gefälle. Während in Schwaben und Oberbayern nur rund 11% der Menschen als arm gelten, sind es in Franken deutlich mehr, in Oberfranken zum Beispiel 13,7%. Als arm gilt übrigens, wer im Monat weniger als 1.446 Euro netto zur Verfügung hat. Laut dem Wohlfahrtsverband hat die Armut einen neuen Höchststand in Deutschland erreicht. Es gibt mehr Infos zum toten Mann in Konradsreuth im Landkreis Hof. Polizei und Staatsanwaltschaft haben heute weitere Details bekannt gegeben. Ein 31-Jähriger ist ja, wie berichtet, am Wochenende ums Leben gekommen. Wie die Obduktion jetzt ergeben hat, ist der Mann durch einen Messerstich im Oberkörper gestorben. Als tatverdächtig gilt eine 25-Jährige. Sie hatte den 31-Jährigen am Samstag in seiner Wohnung in Konradsreuth besucht. Nach einem heftigen Streit soll sie den Mann getötet haben. Sie sitzt jetzt in Untersuchungshaft. In Kemmern bei Bamberg hat ein Mann auf einen Polizeihubschrauber geschossen, und zwar mit Feuerwerksraketen. Der Hubschrauber war auf einem Übungsflug unterwegs. Nach dem Beschuss hat die Besatzung den Flug erstmal abgebrochen, aber der 57-Jährige hat einfach weiter gefeuert. Die Polizei hat ihn daraufhin festgenommen und nach eigenen Angaben auch erstmal die Feuerwerkskörper sichergestellt. Verletzt wurde zum Glück niemand. Jetzt laufen die Ermittlungen gegen den Mann.
0: Dankeschön, Tamara, das Mainwelle-Wetter. Es sieht relativ trocken aus heute Abend. Bis so 20 Uhr kann hier und da noch eine Regenwolke auftauchen. Ansonsten die Nacht dann eher trocken, knapp über 10 Grad. Morgen häufig bewölkt, morgen Nachmittag dann wieder Regen und oder Gewitter bei ungefähr 20 Grad. Am Freitag, und das ist das Gute, genau umgedreht, der Freitagvormittag ein bisschen nass. Der Nachmittag sieht trocken aus, auch bei 20 Grad. Zwei Blitzhammer, einmal Wasserknoten in der Ortsdurchfahrt und dann zwischen Chemnatt und Neustadt am Kulm an der Bahnbrücke bei erlaubten 80 wird geblitzt. Wenn noch was fehlt, 0170 990 7000.
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3: Servus.
0: Phil Funfack, und danke, Tamara, dass du gerade bei diesem kleinen Spaß vor der Werbung mitgemacht hast heute zum Wiederhole-Alles-Tag.
3: Wiederhole-Alles-Tag.
0: Ja, das ist ja quasi der billigste Radiowitz, den man machen kann, weil man kann es einfach wiederholen. Aber ich habe mich wirklich mal ernsthaft gefragt, was stört mich am Wiederholen?
3: Und?
0: Eigentlich wenig, vor allem wenn es so Geschichten sind, die man quasi schon mal gehört hat. Du oder ich, wir erzählen eine Geschichte.
3: Und dann hört man es quasi nochmal.
0: Wegen mir, ne? Ja. Gute Geschichten kann man wiederholen. Nervig ist so eine Wiederholung, wenn man quasi jetzt entweder im beruflichen Kontext, im familiären, im freundschaftlichen, in irgendeinem Kontext Sachen sagt und dann kommt, hä?
3: Was hast du gesagt?
0: Hast du mit mir gesprochen? Ja, ich habe dich angeschaut und angesprochen.
3: Und dann musst du es quasi nochmal wiederholen. Ja. Okay, verstehe. Ja.
0: Das ist nervig.
3: Doch, das kann ich nachvollziehen. Mhm. Ja. Wenn ich so drüber nachdenke, ja.
0: Mir fällt jetzt kein aktuelles Beispiel. Nein. Also beruflich vor allem nicht. Fabi, freundschaftlich, was?
3: War da irgendwie dabei? Für alle, die es nicht verstehen.

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1: Deutschland ist ein Land voll mit Optimisten. Wie viel Prozent der Deutschen glauben laut einer aktuellen Umfrage an den WM-Titel? Warte, beruhigt euch. Achtung. Jetzt.
2: 1%.
3: Wirklich, also ich habe mir ja schon gedacht, dass nur wenige dran glauben. Ne? Aber 1%, Leute, also ich weiß nicht.
1: Wir sollten
3: was
1: vielleicht
3: ist denn mit euch?
1: Etwas optimistischer
3: ja.
1: werden. Gleich verlosen wir ein Meet and Greet mit Giovanni Zarella. Ja, da sucht man Hardcore-Fans.
2: Im April 2021 erreicht Giovanni mit seinem zweiten Schlageralbum Ciao in Deutschland und Österreich die Spitze der Albumcharts.
1: Und im Frühjahr 2021 kommt die Giovanni Zarella Show. Und seitdem ist Giovanni Zarella groß auf Tour, hat eine eigene Netflix-Doku. Ist dabei gewesen jetzt bei Sing meinen Song.
3: Ja.
1: Und hat endlich den Höhepunkt seiner Karriere erreicht.
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0: am Wiederhole alles Tag. Kein Scherz, der ist heute am 3. Juni. Das waren Green Day mit Wake Me Up When September Ends. Servus an diesem Mittwoch am Wiederhole alles Tag. Kein Scherz, der ist heute am 3. Juni.
1: 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Wir brechen an dieser Stelle ab, denn Phil Funfuck würde sonst bis in die Unendlichkeit weitermachen. Und jetzt die Werbung.
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1: Es ist 17 Uhr, ich bin Oliver Urbanke. Mit einer E-Mail-Aktion will der Bundesverband der Hausärzte gegen die Sparpläne im Gesundheitswesen protestieren. Dabei werden auch die Patientinnen und Patienten eingebunden. Sie sollen sich per E-Mail an ihre jeweiligen Bundestagsabgeordneten wenden können, sodass diese sich gegen die Reform stellen. Die knapp 50.000 Hausarztpraxen sollen dazu in Kürze Infomaterial zugeschickt bekommen. Wegen mutmaßlicher Anschlagspläne auf eine Synagoge ist ein 15-Jähriger aus dem Raum Augsburg festgenommen worden. Laut Generalstaatsanwaltschaft München soll der Jugendliche im Zuge der Vorbereitungen einen selbstgebauten Sprengsatz gezündet haben. Dabei wurden er selbst und ein Freund verletzt. Der 15-Jährige wird als IS-Sympathisant eingestuft. Die Bundesregierung will den Erhalt, die Reparatur und das Recycling von Produkten stärker unterstützen. Das Bundeskabinett hat dazu einen Aktionsplan zur nationalen Kreislaufwirtschaftsstrategie beschlossen. Janina Singer berichtet.
2: Geplant sind unter anderem digitale Produktpässe, in denen es Infos zur Reparatur oder Entsorgung gibt. Die Vereinigung der Bayerischen Wirtschaft lobt die Strategie als wichtigen Schritt zur Stärkung der Wettbewerbsfähigkeit. Denn Deutschland ist aktuell stark abhängig von Rohstoffen, die nicht aus Europa kommen. Immer wieder gibt es Engpässe. Umweltverbände kritisieren aber, es fehlten im Aktionsprogramm verbindliche Ziele zur Senkung des Rohstoffverbrauchs.
1: Bei einem iranischen Angriff auf den Flughafen von Kuwait sind mindestens 63 Menschen verletzt worden. Eine Person ist gestorben. Unter den Verletzten sind Behördenangaben zufolge Reisende und Flughafenangestellte. Einige haben dabei Gliedmaßen verloren, andere haben Hirnblutungen oder Knochenbrüche erlitten. Kuwait meldet seit Kriegsbeginn Ende Februar hunderte iranischer Angriffe. Die Flugbegleitergewerkschaft UFO warnt vor Flugausfällen und kurzfristigen Streichungen bei der Lufthansa wegen Personalmangels im Sommer. Grund sei die Einstellung der Regionalgesellschaft Cityline im April. Rund 800 Kabinenbeschäftigte seien seitdem ohne festen Einsatz. Der Konzern widerspricht und sagt, man sei für den Sommer gut aufgestellt. Es ist jetzt kurz nach 5.
3: So, dann gucken wir, was das Wetter macht in Bayreuth und der Region. Heute Nacht sieht's auf jeden Fall trocken aus. Dann kommt morgen der Feiertag, Fronleichnam. Da haben wir ja Regen, vor allem am Nachmittag und am Abend bei so 20 Grad. Freitag sieht trocken aus, außer der Vormittag. Das Ganze auch bei 20 Grad. Ganz nett. Und der Samstag dann noch wärmer bei über 20 Grad.
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3: Andreas schreibt, es wird ein Blitzer aufgebaut von Neustadt am Kulm in Richtung Chemnat fahrend am Bahnhof auf der Brücke. 80 sind dort erlaubt. Ach, den Rest. Andreas, vielleicht hörst du es ja jetzt noch. Den Rest lese ich nicht vor. Aber ja, bei der Geschwindigkeit blitzt es scheinbar noch nicht. So, Wasserknoten, Ortsdurchfahrt, haben wir auch noch einen Blitzer. Und wenn noch was sein sollte, 0170 99 07000.
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3: Servus, schönen Mittwoch. Hier ist Taylor Swift.

0: John Parr, St. Elmo's Fire. Ja, gleich ist es 17:45. Ich wünsche einen schönen Nachmittag, respektive einen schönen Abend.
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0: Der Aufbau läuft, ich beobachte das hier bei uns auf der Webcam, die bei uns im Studio aufgebaut wurde, nur für uns, damit wir sehen den Fortschritt. Es sieht ganz gut aus, Freitag wird das Wetter auch top trocken, auch vor allem am Abend. Also einem wunderschönen Konzertabend, einem Open Air Abend steht eigentlich nichts im Weg. Das Mainwelle Open Air bei der Metzgerei Dünkel. So ein paar Fragen müssen wir aber heute an dieser Stelle noch klären und deswegen schalte ich nach Bindel zum Kollegen Justus Hampel.
2: Nochmal Hallo ins Studio.
0: Servus. Phil.
2: Neben mir ist natürlich wieder
3: Holger Dünkel.
2: Wer sonst, ne, die Tage? Nein, Spaß. Parkplatzsituation haben wir geklärt. Nochmal ein Schnelldurchlauf. Wo sollen die Leute parken?
3: An der schönen Wiese zwischen der B2 und der Autobahn. Einfahrt über die zwei Kreisel. Ja, Feuerwehr ist dort und die machen das.
2: Weisen euch ein, genug Parkplätze gibt es dort. Und dann gibt es ja natürlich auch noch eine weitere Thematik, die wir klären müssen. Weil es wurde jetzt dann auch ganz oft gefragt, darf ich zum Beispiel einen Klappstuhl mitbringen?
3: Nein, geht leider nicht, ist aus sicherheitstechnischen Gründen nicht möglich. Ebenso keine Regenschirme, bitte.
2: Diese Knirpse auch nicht.
3: Nein, geht nicht, würde ja Chaos geben. Nehmt euch ein, wenn, was ich nicht glaube, nehmt euch ein kleines Regencape mit und dann seid mal safe.
2: So ist es. Was darf denn zum Beispiel dann noch nicht mitgenommen werden? Das machen wir mal im Wechsel, oder, Holger?
3: Ja, also, genau. Also, keine großen Taschen.
2: Dann ist kein Feuerwerk erlaubt, weil Feuerwerk gibt es auch von uns, ne?
3: Ja, genau. Wir haben ein riesengroßes Feuerwerk nach der Show.
2: Genau.
3: Und dann keine Flaschen oder Dosen. Ihr seid hier mit Getränken bestens versorgt.
2: Genau, da haben wir gleich den nächsten Punkt. Keine Getränke oder Essen dann auch, ne?
3: Ja, auch das gibt es reichlich hier.
2: Genau, und dann natürlich, ne, das ist auch eigentlich selbsterklärend.
3: Ja, das ist selbsterklärend. Keine Waffen, keine spitzen Gegenstände, keine Messer.
2: Genau. Und dann halt, ne, also das Gras.
3: Ja, und das Gras lasst ihr bitte auch zu Hause. Wir haben eine schöne Wiese.
2: So ist es. Wir geben damit zurück ins Studio, Holger.
3: Ja, wir geben wieder zurück. Macht deine Sendung auch fertig und wir sehen uns dann auch am Freitag.
2: Bis dahin. Ciao, ciao.
0: Grazie. Arbeitserlaubnis erteilt bekommen. Das ist ja sehr nett. Sehr nett von Holger Dünkel. Nein, ich freue mich da auch sehr am Freitag dann. Das große Mainwelle Open Air. Ein paar Fragen konnten wir jetzt hoffentlich klären für euch, damit einem perfekten Konzertabend nichts im Wege steht.

0: Zwei Blitzer sind's, einmal Wasserknoten Ortsdurchfahrt und dann noch zwischen Chemnat und Neustadt am Kulm an der Bahnbrücke. Ja, ansonsten ist es sehr ruhig auf den Straßen. Mir ist auch keine Störungsmeldung bekannt. Wenn ihr was haben solltet, meldet euch per WhatsApp 0170 99 07000.
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0: Jesse J, Price Tag, Servus.
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0: Nachrichten jetzt mit Tamara Busler.
3: Schönen Nachmittag. Auch in Oberfranken steigt die Zahl der Einbürgerungen. In ganz Bayern zum Beispiel haben 2025 mehr als 84.000 Menschen die deutsche Staatsbürgerschaft beantragt und knapp 60.000 haben sie auch bekommen. Wir gehen mal nach Oberfranken und schauen uns da die Zahlen an. Da wurden rund 7.400 Anträge gestellt und gut 5.600 Verfahren abgeschlossen. Die meisten Antragsteller stammen übrigens aus der Türkei, Bosnien-Herzegowina und Syrien. Die Sommersaison im Waldschwimmbad Warmensteinach kann doch wie geplant stattfinden. Kioskbetreiber Oleg Muradanov sagte im Mainwelle-Interview, die Verantwortlichen hätten eine Lösung für die fehlende Badeaufsicht gefunden. Sie legen die erforderlichen Schwimmabzeichen einfach selbst ab.
4: Dadurch, dass unsere Schwimmbecken eigentlich die Tiefe von maximal 1,48 hat, ist das nicht unbedingt notwendig, dass wir bestimmte Silber- oder Goldabzeichen haben, um Badeaufsicht zu betreiben sozusagen. Am Freitag, da kommt ein Unternehmen, der dafür zuständig ist und das werden wir am Freitag absolvieren.
3: Neben dem Kioskbetreiber selbst wird auch Bürgermeister Sebastian Zwenzner an der Übung teilnehmen. Außerdem dürfen natürlich auch Freiwillige kommen, die bei der Badeaufsicht mitmachen wollen. Die einzige Voraussetzung hierfür ist der Erste-Hilfe-Kurs. Der darf nicht älter als 2 Jahre sein. Die Saison im Waldschwimmbad kann damit schon am Samstag starten. Es gibt mehr Infos zum toten Mann in Konradsreuth im Landkreis Hof. Polizei und Staatsanwaltschaft haben heute mehr Details bekannt gegeben. Ein 31-Jähriger ist, wie schon berichtet, am Wochenende ums Leben gekommen. Wie die Obduktion jetzt ergeben hat, ist der Mann durch einen Messerstich im Oberkörper gestorben. Als tatverdächtig gilt eine 25-jährige Frau. Sie hatte den Mann am Samstag in seiner Wohnung in Konradsreuth besucht. Nach einem heftigen Streit soll sie den Mann getötet haben. Sie sitzt jetzt in Untersuchung.
0: Das Wetter für Barod und die Region kann ja bis zum Abend noch mal ein bisschen tröpfeln. Ansonsten sieht die Nacht aber eher trocken aus. Morgen an frohen Leichnam, dann trockener Vormittag, eher nasser Nachmittag und Abend, der uns da bevorsteht. Freitag früh dann der letzte Regen, Freitagabend, da sieht's auch trocken aus. Werte dann tagsüber so bei 20 Grad. Ein bisschen dichter Verkehr rund um das Dreieck Bayreuth-Kulmbach und Bad Benne-Kimmelkron. Da dauert es auf der A9 und auf der A70 länger. Blitzer im Wasserknoten, Ortsdurchfahrt und zwischen Chemnat und Neustadt am Kulm an der Bahnbrücke bei Laupten 80.
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0: Servus, hallo. Mein Name ist Phil Funfack. In den Nachrichten Tamara Busler.
3: Servus.
0: Und das ist Loy und Red Eyes.

0: Na, habt ihr ein verlängertes Wochenende? Morgen ist ja Feiertag. Das heißt, Freitag ist ein Brückentag. Ach, so in den Pfingstferien? Nochmal so ein schönes, langes Wochenende? Das wäre doch toll, oder?
1: Wir haben ein verlängertes Wochenende, wir haben Urlaub.
2: Ja, tatsächlich, weil ich gerade in Elternzeit bin. Habe ich ein sehr langes Wochenende.
3: Und was fangt ihr mit dem verlängerten Wochenende an?
4: So, ich fahre zum Europapark mit meinen Freunden am Donnerstag ab. Wir gehen nach Straßburg mit dem Auto und dann gehen wir den nächsten Tag zum Europapark.
5: Wir fahren zur Zugspitze quasi nach Garmisch-Partenkirchen, ja.
3: Zu zweit?
1: Ja, zu zweit.
3: Hast du schon was vor am Wochenende?
4: Nee, noch nichts geplant. Vielleicht Fahrradfahren, wandern gehen, aber sonst noch nichts großartig geplant.
2: Wir bekommen Besuch von Freunden und ja, hoffentlich auch das schöne Wetter genießen.
0: Ja, wird schon am Wochenende. Sieht ganz gut aus und dann auch ein Stückchen wärmer als heute. Genießt mir übrigens den Feiertag morgen Fronleichnam, denn wenn ich das richtig recherchiert habe, dann ist das der letzte Feiertag vor dem Tag der Deutschen Einheit, der in diesem Jahr auf den Samstag fällt. Nix mehr mit kurzer Woche, 4-Tage-Woche. Ja, ganz wie der Kanzler, mal ein bisschen mehr arbeiten.

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0: Boyzone, Picture of You, knapp eine Viertelstunde noch, dann ist 6, bedeutet Feierabend für mich hier im Studio. Jetzt der Kollege Thomas Scherm. Die Woche hören wir uns dann nicht mehr, erst nächste Woche wieder. Also hier an dieser Stelle sei gesagt, schönes Wochenende, schön feiert doch, viel Spaß. Entweder beim Giovanni Zarella am Freitag oder am Glößfest oder beides oder nix. Ihr macht das Beste draus.
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1: Es ist 18 Uhr, ich bin Oliver Urbanke. ChatGPT, Sprachassistenten oder KI in der Suchmaschine. Künstliche Intelligenz ist längst in unserem Alltag angekommen. Ein neuer Bericht der Vereinten Nationen warnt jetzt aber. Hinter den beeindruckenden Möglichkeiten steckt ein enormer Verbrauch an Ressourcen. Zoe Tassovali berichtet.
2: Je mehr Menschen KI nutzen, desto größer wird auch der ökologische Fußabdruck. Denn hinter ChatGPT und Co. stehen riesige Rechenzentren, die jede Menge Strom brauchen und gekühlt werden müssen. Schon heute verbrauchen diese Rechenzentren weltweit so viel Strom wie ein großes Industrieland. Gleichzeitig fallen immer mehr Elektroschrott und zusätzlicher Flächenbedarf an.
1: Deutschland ist mit seiner Kandidatur für einen Sitz im mächtigen Sicherheitsrat der Vereinten Nationen bereits im ersten Wahlgang gescheitert. Bei der Wahl in New York unterlag die Bundesrepublik gegen Portugal und Österreich, wie die Präsidentin der UN-Generalversammlung Annalena Baerbock mitteilte. Um unabhängiger von Rohstoffimporten zu werden, will die Bundesregierung die Kreislaufwirtschaft stärken. Dabei geht es um den Erhalt, die Reparatur und das Recycling von Produkten. Das Kabinett hat ein entsprechendes Aktionsprogramm beschlossen. Mehrere Umweltverbände kritisieren allerdings, dass Maßnahmen fehlen, um den Rohstoffverbrauch und das Aufkommen von Abfall in Deutschland deutlich zu reduzieren. Industrievertretern ist der Plan zu unkonkret gehalten. Der Sommer ist noch nicht einmal richtig losgegangen, trotzdem gibt's schon die ersten Waldbrände in Europa. Die EU will nach Kommissionsangaben dieses Jahr besser vorbereitet sein und entsendet fast 800 Feuerwehrleute in besonders gefährdete Gebiete wie Griechenland, Italien, Spanien und Portugal. Zudem soll in Zypern ein Feuerwehrnotfallzentrum eingerichtet werden. Jetzt ist es offiziell. Fußball-Drittligist 1860 München bekommt nicht die dritte Liga-Lizenz für die kommende Saison. Das berichten mehrere Medien übereinstimmend. Die benötigte Summe von fehlenden 2,7 Millionen Euro ist bis zur Deadline des DFB nicht ausgeglichen worden. Damit steigen die Löwen wie schon 2017 in die Regionalliga ab. Es ist jetzt kurz nach 6.
3: Heute Nacht gibt's ein paar Wolken und da kann eventuell auch ein bisschen Regen mit dabei sein, bei Frühwerten knapp über 10 Grad. Morgen regnet's dann häufiger mal, teilweise auch mit Gewittern und Höchstwerten um 20 Grad. Auf der A9 in Richtung Berlin zwischen dem Dreieck Bayreuth-Kulmbach und Bad Benneck-Himmelkron stockt's auf einem Kilometer Länge, da dauert's ein bisschen länger und auch mehr Zeit braucht ihr auf der A70 in Richtung Bayreuth. Zwischen Kulmbach-Neudrossenfeld und dem Dreieck Bayreuth-Kulmbach, da sind's 2 Kilometer Stau und es dauert 10 Minuten länger. Dann wird geblitzt, neu reingekommen in Betzenstein nach dem Freibad, 60 sind da erlaubt, dann in Wasserknoten in der Ortsdurchfahrt, außerdem zwischen Chemnat und Neustadt am Kulm an der Bahn. Brücke, da sind 80 erlaubt und in Mainlois in der Gartenstraße. Und wenn ihr sonst noch was entdeckt, dann gebt Bescheid und schickt eine WhatsApp ins Studio.
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1: Deutschland ist ein Land voll mit Optimisten. Wie viel Prozent der Deutschen glauben laut einer aktuellen Umfrage an den WM-Titel? Warte, beruhigt euch. Achtung. Jetzt.
2: 1%.
3: Wirklich, also ich habe mir ja schon gedacht, dass nur wenige dran glauben, ne? Aber 1%, Leute, also ich weiß nicht.
1: Wir sollten
3: Was
1: vielleicht
3: ist denn mit euch?
1: Etwas optimistischer
3: ja.
1: werden. Gleich verlosen wir ein Meet and Greet mit Giovanni Zarella. 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
12: Mit Tamara Bussler, schönen Abend, es ist 18.30 Uhr. So gut wie jeder siebte Mensch in Oberfranken ist von Armut betroffen. Das geht aus dem neuen Armutsbericht des Paritätischen Wohlfahrtsverbands hervor. Bayern gilt zwar im bundesweiten Vergleich als das Bundesland mit der niedrigsten Armutsquote, aber es gibt ein großes Nord-Süd-Gefälle. Während in Schwaben und Oberbayern nur rund 11-12% der Menschen als arm gelten, sind es in Franken deutlich mehr, in Oberfranken 13,7%. Als arm gilt, wer im Monat weniger als 1.446 Euro netto zur Verfügung hat. Laut dem Wohlfahrtsverband hat die Armut einen neuen Höchststand in Deutschland erreicht. Morgen ist Fronleichnam, ein hoher katholischer Feiertag. Um gemeinsam zu feiern, ziehen auch in Bayreuth wieder hunderte Gläubige durch die Innenstadt. Letztes Jahr waren es um die 900 Teilnehmer. Die Feierlichkeiten beginnen um 9 Uhr mit einer Messe in der Schlosskirche. Die anschließende Prozession führt vom Harmoniehof durch die Kanzleistraße, Friedrichstraße, Ludwigstraße bis zum Sternplatz und dann wieder zurück. Danach gibt es im Harmoniehof noch ein kleines Get Together. Bei schlechtem Wetter bleibt die Veranstaltung in der Kirche. Von ein bisschen Regen lasse man sich aber nicht von der Prozession abhalten, sagt Schlosskirchenpfarrer Christian Karl Steger. Für die Fans der Spielvereinigung Bayreuth geht's bald wieder los. Am 18. Juni startet die Altstadt mit dem ersten öffentlichen Training in die Sommervorbereitung. Außerdem stehen mehrere Testspiele auf dem Programm. Ein besonderes Highlight ist der Fantag am 27. Juni, auch mit öffentlichem Training, Weißwurst-Frühschoppen und Testspiel. Sportlicher Höhepunkt der Vorbereitung wird das Heimspiel gegen den FC Carl Zeiss Jena am 17. Juli im Hans-Walter-Wild-Stadion. Alle Termine haben wir auch nochmal auf meinwelle.de zusammen mit noch mehr Nachrichten aus der Region.
13: In der Nacht zum Feiertag kann es ab und zu mal ein bisschen Regen geben. Die Temperaturen gehen runter auf Werte knapp über 10 Grad. Morgen dann teilweise auch Regen, am Vormittag nur leicht, am Nachmittag dann häufiger mal Schauer oder Gewitter bei Werten um 20 Grad. Der Freitag beginnt zunächst noch leicht feucht, im Laufe des Tages wird es dann aber immer trockener und die Temperaturen gehen rauf auf Werte um 20 Grad.
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13: Auf der A70 in Richtung Bayreuth zwischen Kulmbach-Neudrossenfeld und dem Dreieck Bayreuth-Kulmbach immer noch 1 Kilometer Stau, das dauert 10 Minuten länger. Dann haben wir Blitzer in Main-Lois in der Gartenstraße zum Beispiel oder in Betzenstein nach dem Freibad, in Wasserknoten in der Ortsdurchfahrt und zwischen Chemnat und Neustadt am Kulm an der Bahnbrücke, da sind 80 erlaubt. Wenn es noch nicht alles ist, gebt Bescheid mit einer WhatsApp ins Studio.
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7: Es ist 19 Uhr, ich bin Oliver Urbanke. Deutschland ist mit seiner Kandidatur für einen Sitz im mächtigen Sicherheitsrat der Vereinten Nationen im ersten Wahlgang gescheitert. Das hat die Präsidentin der UN-Generalversammlung Annalena Baerbock mitgeteilt. Anne Pollmann berichtet.
8: Das Scheitern ist eine herbe Niederlage. Die Kandidatur stand von Beginn an auf wackeligen Beinen. Dennoch war man unter Diplomaten zuversichtlich, dass der zweitwichtigste Geldgeber einziehen wird. Was die Staaten dazu bewogen hat, gegen Deutschland zu stimmen, kann man nur vermuten. Viele sehen aber etwa die teilweise zögerliche Verurteilung der Aktionen Israels oder der USA im Iran oder in Venezuela kritisch. Deutschland hat zudem vergleichsweise spät seine Kandidatur angekündigt.
7: Die Flugbegleitergewerkschaft UFO warnt vor Flugausfällen und kurzfristigen Streichungen bei der Lufthansa wegen Personalmangels im Sommer. Grund sei die Einstellung der Regionalgesellschaft Cityline im April. Rund 800 Kabinenbeschäftigte seien seitdem ohne festen Einsatz. Der Konzern widerspricht und sagt, man sei für den Sommer gut aufgestellt. Die EU-Kommission will den Mitgliedstaaten erlauben, für die Energiewende mehr Schulden aufzunehmen. Ein entsprechender Vorschlag sieht vor, dass Investitionen in erneuerbare Energien unter die bestehende Ausnahmeregel für Rüstungsausgaben fallen sollen. Hintergrund ist die Energiekrise infolge der Sperrung der Straße von Hormuz. Deutschland könnte durch die Regelaufweichung über 25 Millionen Euro mehr in Energieprojekte investieren. Immer mehr Menschen in Deutschland shoppen online, Tendenz steigend. Laut Handelsverband gab es im letzten Jahr einen Online-Umsatz von gut 92 Milliarden Euro. Das ist ein Plus von knapp 4%. Vor allem die Zahl der älteren Nutzerinnen und Nutzer sei überdurchschnittlich stark gestiegen. Zudem nutzen einer Umfrage nach immer mehr Leute KI-Assistenten zum Preisvergleich. Der TSV 1860 München bekommt nach eigener Darstellung keine Lizenz für die dritte Fußballliga. Als Grund nannten die Löwen einen nicht fristgerecht erbrachten Liquiditätsnachweis an den Deutschen Fußballbund. Grund dafür sei eine nicht erfüllte Finanzierungszusage von Investor Hassan Ismaik. Es ist jetzt kurz nach 7.
9: Heute Nacht gibt's einige Wolken. Teilweise kann da auch Regen fallen bei Werten knapp über 10 Grad. Morgen am Feiertag dann auch häufiger mal Regen. Am Vormittag leicht, am Nachmittag dann vielleicht auch ein bisschen stärker. Teilweise sind da auch Gewitter möglich mit Höchstwerten um 20 Grad. Der Freitag startet noch feucht. Im Lauf des Tages wird's dann aber mehr und mehr trocken und die Temperaturen gehen rauf auf Werte um 20 Grad. Auf der A70 in Richtung Bayreuth dauert es weiterhin länger zwischen Kulmbach-Neudrossenfeld und dem Dreieck Bayreuth-Kulmbach. 1 Kilometer Stau ist es noch, sind aber immer noch 10 Minuten, die es da länger dauert. Dann haben wir Blitze. In Mainleus in der Gartenstraße zum Beispiel oder in Betzenstein nach dem Freibad, da sind 60 erlaubt. In Wasserknoten in der Ortsdurchfahrt und auch zwischen Chemnat und Neustadt am Kulm an der Bahnbrücke, da sind 80 erlaubt. Habt ihr sonst noch was, dann gebt Bescheid mit einer WhatsApp ins Studio.
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0: Das News Update um 19.30 Uhr. Ich bin Tamara Bussler. Schönen Abend. Auch in Oberfranken steigt die Zahl der Einbürgerungen. In ganz Bayern haben 2025 zum Beispiel mehr als 84.000 Menschen die deutsche Staatsbürgerschaft beantragt und knapp 60.000 wurden auch eingebürgert. In Oberfranken, um da mal die Zahlen zu nennen, wurden rund 7.400 Anträge gestellt und gut 5.600 Verfahren abgeschlossen. Die meisten Antragsteller stammen übrigens aus der Türkei, Bosnien-Herzegowina und Syrien. Die Sommersaison im Waldschwimmbad Warmensteinach kann jetzt doch wie geplant stattfinden. Kioskbetreiber Oleg Muradanov sagt im Mainwelle-Interview, die Verantwortlichen hätten jetzt eine Lösung für die fehlende Badeaufsicht gefunden. Sie legen die erforderlichen Schwimmabzeichen einfach selbst ab.
1: Dadurch, dass unsere Schwimmbecken eigentlich die Tiefe von maximal 1,48 hat, ist das nicht unbedingt notwendig, dass wir bestimmte Silber- oder Goldabzeichen haben, um Badeaufsicht zu betreiben sozusagen. Am Freitag, da kommt ein Unternehmen, der dafür zuständig ist und das werden wir am Freitag absolvieren.
0: Neben dem Kioskbetreiber selbst wird auch Bürgermeister Sebastian Zwenzner an der Übung teilnehmen. Außerdem dürfen natürlich auch Freiwillige kommen, die bei der Badeaufsicht mitmachen wollen. Einzige Voraussetzung, man braucht einen Erste-Hilfe-Kurs, der nicht länger als 2 Jahre her ist. Die Saison im Waldschwimmbad kann damit dann auch am Samstag starten. Für die Fans der Spielvereinigung Bayreuth geht's bald wieder los. Am 18. Juni startet die Altstadt mit dem ersten öffentlichen Training in die Sommervorbereitung. Außerdem stehen mehrere Testspiele auf dem Programm. Ein besonderes Highlight ist der Fantag am 27. Juni, auch mit öffentlichem Training, Weißwurst-Frühschoppen und Testspiel. Sportlicher Höhepunkt der Vorbereitung wird das Heimspiel gegen den FC Carl Zeiss Jena am 17. Juli im Hans-Walter-Wild-Stadion. Alle Termine haben wir auch nochmal auf meinwelle.de und da gibt's auch nochmal mehr Nachrichten zum Nachlesen, aber auch in unserer kostenlosen App.
2: Heute Nacht kann es eventuell ein bisschen Regen geben. Die Temperaturen gehen runter auf Werte knapp über 10 Grad. Auch morgen ist zunächst noch leichter Regen möglich. Am Nachmittag dann häufiger mal Regen oder Gewitter. Das Ganze bei Temperaturen um 20 Grad. Und am Freitag ist es früh vielleicht auch noch ein bisschen feucht. Im Lauf des Tages wird es dann aber immer trockener. Und die Temperaturen gehen auch rauf auf Werte knapp unter 20 Grad. Bitte Vorsicht, auf der A9 in Richtung Berlin zwischen Hormersdorf und Plech liegt ein Metallteil auf der Straße. Dann wird geblitzt in Betzenstein nach dem Freibad bei erlaubten 60. In Wasserknoten in der Ortsdurchfahrt zwischen Chemnat und Neustadt am Kulm gibt's auch einen Blitzer an der Bahnbrücke, da sind 80 erlaubt. Und in Main-Lois in der Gartenstraße auch noch. Wenn ihr sonst irgendwas entdeckt, dann gebt Bescheid mit einer WhatsApp ins Studio.
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1: Es ist 20 Uhr, ich bin Oliver Urbanke. Die Gewerkschaft Verdi ruft in den laufenden Tarifverhandlungen im Handel erneut zu bundesweiten Warnstreiks auf. Betroffen seien morgen und übermorgen Betriebe und Unternehmen im Einzel- und Groß- und Außenhandel in allen Bundesländern. Thomas Brock berichtet.
2: Die Fronten im Tarifstreit sind weiter verhärtet. Deshalb will Verdi noch einmal den Druck erhöhen. Die letzten Angebote der Arbeitgeber in einigen Bundesländern nennt die Gewerkschaft schlicht unverschämt. Obwohl es den Handelskonzernen sehr gut gehe, sollten die Beschäftigten mit Lohnverlusten abgespeist werden. Was genau der Streikaufruf für die Kunden bedeutet, ist noch unklar. Der Handelsverband Deutschland geht aber davon aus, dass die Auswirkungen kaum zu merken sein werden.
1: Deutschland ist mit seiner Kandidatur für einen Sitz im mächtigen Sicherheitsrat der Vereinten Nationen bereits im ersten Wahlgang gescheitert. Bei der Wahl in New York unterlag die Bundesrepublik den Mitbewerbern Portugal und Österreich, wie die Präsidentin der UN-Generalversammlung Annalena Baerbock mitgeteilt hat. Mehr als ein Drittel der Menschen in Deutschland hat regelmäßig Schlafprobleme. Laut Robert-Koch-Institut kann fast jeder Fünfte nicht regelmäßig durchschlafen. Knapp 4% haben Probleme beim Einschlafen und fast 13% leiden unter beidem. Insgesamt schlafen die Menschen in Deutschland schlechter als noch vor etwa 15 Jahren. Als mögliche Gründe nennen die Experten unter anderem die gestiegene Smartphone-Nutzung und gesellschaftliche Krisen. Der deutsche Zoll hat Kokain im Wert von 500 Millionen Euro beschlagnahmt. Mehr als 8 Tonnen der Droge wurden bereits im Februar in Wilhelmshaven gefunden. Das war bisher aber geheim, weil dort noch weiter ermittelt wurde. 2 der mutmaßlichen Drahtzieher wurden inzwischen festgenommen. Der Container kam aus Westafrika und war für Spanien bestimmt. Gute Nachrichten vom Bayerischen Gesundheitsministerium für alle, die gerne baden oder schwimmen gehen. Fast alle offiziellen Badestellen in Bayern wurden als gut oder ausgezeichnet eingestuft. Als nur ausreichend wurden 3 Badestellen in Unterfranken und als mangelhaft 1 in München bewertet. Einen Überblick gibt eine offizielle Badegewässerkarte im Internet. Es ist jetzt 8:15.
3: Die Nacht. Zufrorn-Leichnam wird bewölkt. Da kann es auch ab und zu mal Regen geben bei Werten knapp über 10 Grad. Am Feiertag selbst ist es dann auch bewölkt und auch da ist immer wieder Regen möglich. Am Vormittag eher leicht. Am Nachmittag kann es dann auch mal das eine oder andere Gewitter geben bei Werten um 20 Grad. Der Freitag startet noch feucht. Im Lauf des Tages wird es dann aber trockener und die Temperaturen steigen bis auf 20 Grad. Bitte immer noch Vorsicht auf der A9 in Richtung Berlin. Zwischen Hormersdorf und Plech liegt immer noch ein Metallteil auf der Straße. Außerdem gibt's Blitzer. In Betzenstein nach dem Freibad, da sind 60 erlaubt. In Wasserknoten, in der Ortsdurchfahrt, dann zwischen Chemnat und Neustadt am Kulm wird geblitzt. An der Bahnbrücke 80 sind da erlaubt. Und in Main-Lois in der Gartenstraße schließlich auch noch ein Blitzer. Und wenn ihr sonst noch was entdeckt, dann gebt Bescheid mit einer WhatsApp ins Studio.
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1: 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Jetzt.
2: 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Ne? Aber 1%, Leute, also ich weiß nicht.
1: Wir sollten
2: was
1: vielleicht
2: ist denn mit euch?
1: Etwas optimistischer
2: ja.
1: werden. Gleich verlosen wir ein Meet and Greet mit Giovanni Zarella. Ja, da sucht man Hardcore-Fans.
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1: 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Bindler. 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
1: Schönen Abend, ich bin Tamara Busle, es ist jetzt 20.30 Uhr. Auch in Oberfranken steigt die Zahl der Einbürgerungen. In ganz Bayern haben 2025 zum Beispiel mehr als 84.000 Menschen die deutsche Staatsbürgerschaft beantragt und knapp 60.000 wurden auch eingebürgert. In Oberfranken, um da mal die Zahlen zu nennen, wurden rund 7.400 Anträge gestellt und gut 5.600 Verfahren abgeschlossen. Die

0: Meisten Antragsteller stammen übrigens aus der Türkei, Bosnien-Herzegowina und Syrien. Die Sommersaison im Waldschwimmbad Warmensteinach kann jetzt doch wie geplant stattfinden. Kioskbetreiber Oleg Muradanov sagt im Mainwelle-Interview, die Verantwortlichen hätten jetzt eine Lösung für die fehlende Badeaufsicht gefunden. Sie legen die erforderlichen Schwimmabzeichen einfach selbst ab.
1: Dadurch, dass unsere Schwimmbecken eigentlich die Tiefe von maximal 1,48 hat, ist das nicht unbedingt notwendig, dass wir bestimmte Silber- oder Goldabzeichen haben, um Badeaufsicht zu betreiben sozusagen. Am Freitag, da kommt ein Unternehmen, der dafür zuständig ist und das werden wir am Freitag absolvieren.
0: Neben dem Kioskbetreiber selbst wird auch Bürgermeister Sebastian Zwenzner an der Übung teilnehmen. Außerdem dürfen natürlich auch Freiwillige kommen, die bei der Badeaufsicht mitmachen wollen. Einzige Voraussetzung, man braucht einen Erste-Hilfe-Kurs, der nicht länger als 2 Jahre her ist. Die Saison im Waldschwimmbad kann damit dann auch am Samstag starten. Für die Fans der Spielvereinigung Bayreuth geht's bald wieder los. Am 18. Juni startet die Altstadt mit dem ersten öffentlichen Training in die Sommervorbereitung. Außerdem stehen mehrere Testspiele auf dem Programm. Ein besonderes Highlight ist der Fantag am 27. Juni, auch mit öffentlichem Training, Weißwurst-Frühschoppen und Testspiel. Sportlicher Höhepunkt der Vorbereitung wird das Heimspiel gegen den FC Carl Zeiss Jena am 17. Juli im Hans-Walter-Wild-Stadion. Alle Termine haben wir auch nochmal auf meinwelle.de und da gibt's auch nochmal mehr Nachrichten zum Nachlesen, aber auch in unserer kostenlosen App.
2: Es geht rein in eine wolkige Nacht. Teilweise kann es da auch Regen geben. Die Frühwerte liegen knapp über 10 Grad. Morgen an Fronleichnam regnet es auch zunächst leicht. Am Nachmittag dann häufiger mal. Und da können auch Gewitter dabei sein. Höchstwerte um 20 Grad gibt es dazu. Der Freitag startet noch feucht. Im Lauf des Tages wird es dann aber trocken. Und die Temperaturen gehen rauf bis auf 20 Grad. Wir haben keine Störungsmeldungen, aber wir haben Blitze in Betzenstein. Nach dem Freibad erlaubt sind da 60. In Wasserknoten in der Ortsdurchfahrt, dann zwischen Chemnat und Neustadt am Kulm an der Bahnbrücke, da sind 80 erlaubt. Und in Main-Lois in der Gartenstraße. Und wenn ihr sonst noch was habt, dann schickt eine WhatsApp ins Studio.
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1: Es ist 21 Uhr, ich bin Oliver Urbanke. Gegen die Milliardensparpläne der Bundesregierung bei den Gesundheitsausgaben gibt es immer mehr Widerstand. Wenn der Gesetzesentwurf nächste Woche in den Bundesrat kommt, liegen zahlreiche Kritikpunkte von Ausschüssen der Länderkammer vor. Gefordert wird unter anderem die Streichung mehrerer Ausgabenbremsen bei Kliniken, Praxen, Apotheken und der Pharmabranche. Der Hausärzteverband macht außerdem mit einer Protestaktion mobil. Deutschland ist mit seiner Kandidatur für einen Sitz im mächtigen Sicherheitsrat der Vereinten Nationen im ersten Wahlgang gescheitert. Das hat die Präsidentin der UN-Generalversammlung Annalena Baerbock mitgeteilt. Anne Pollmann berichtet.
2: Das Scheitern ist eine herbe Niederlage. Die Kandidatur stand von Beginn an auf wackeligen Beinen. Dennoch war man unter Diplomaten zuversichtlich, dass der zweitwichtigste Geldgeber einziehen wird. Was die Staaten dazu bewogen hat, gegen Deutschland zu stimmen, kann man nur vermuten. Viele sehen aber etwa die teilweise zögerliche Verurteilung der Aktionen Israels oder der USA im Iran oder in Venezuela kritisch. Deutschland hat zudem vergleichsweise spät seine Kandidatur angekündigt.
1: Die EU-Kommission hat Deutschland ermahnt, bei der Modernisierung und Digitalisierung der öffentlichen Verwaltung schnell nachzubessern. Auch bei den Rahmenbedingungen zum Wohnungsbau müsse die Bundesregierung nachbessern, heißt es aus Brüssel. Weiter darf Deutschland die EU-Schuldengrenze von 3% überschreiten, weil die Überschuldung für Rüstungsinvestitionen hergenommen wird. Neben anderen Landesverbänden darf auch der AfD-Ableger in Hessen weiter vom Verfassungsschutz beobachtet werden. Das hat das Verwaltungsgericht Wiesbaden entschieden. Das Landesamt für Verfassungsschutz hatte die hessische AfD 2022 als rechtsextremen Verdachtsfall eingestuft und mit der Beobachtung begonnen. Die Partei hatte gegen die Einstufung geklagt. Die Bundesregierung hat ein Aktionsprogramm für mehr Kreislaufwirtschaft beschlossen. Es soll Reparatur und Recycling von Produkten stärken, unter anderem durch einen digitalen Produktpass mit Infos zur Reparierbarkeit. Umweltverbände kritisieren allerdings, dass verbindliche Ziele zur Senkung des Rohstoffverbrauchs fehlen. Es ist jetzt kurz nach 9. In der Nacht ist es meist trocken und nur locker bewölkt, im nördlichen Franken fällt später etwas Regen. Die Temperaturen sinken auf 14 bis 6 Grad. Morgen scheint im Südosten neben lockeren Wolken vorübergehend die Sonne, ansonsten breiten sich wieder kompakte Wolken mit Regen und einzelnen Gewittern aus. Die Höchstwerte erreichen 18 Grad im Spessart und bis zu 26 Grad am östlichen Alpenrand. A5 Kassel Richtung Frankfurt zwischen Hartenbacher Dreieck und Alsfeld Ost. Hier laufen Bergungsarbeiten. Bis auf Weiteres ist die Richtungsfahrbahn gesperrt. A96 Ammerseestraße München Richtung Lindau in Höhe München-Deim. Hier ist die Strecke wegen einer Baustelle gesperrt.
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1: Ich bin Oliver Urbanke. Gegen die Milliardensparpläne der Bundesregierung bei den Gesundheitsausgaben gibt es immer mehr Widerstand. Wenn der Gesetzesentwurf nächste Woche in den Bundesrat kommt, liegen zahlreiche Kritikpunkte von Ausschüssen der Länderkammer vor. Gefordert wird unter anderem die Streichung mehrerer Ausgabenbremsen bei Kliniken, Praxen, Apotheken und der Pharmabranche. Der Hausärzteverband macht außerdem mit einer Protestaktion mobil. Deutschland ist mit seiner Kandidatur für einen Sitz im mächtigen Sicherheitsrat der Vereinten Nationen im ersten Wahlgang gescheitert. Das hat die Präsidentin der UN-Generalversammlung Annalena Baerbock mitgeteilt. Anne Pollmann berichtet.
2: Das Scheitern ist eine herbe Niederlage. Die Kandidatur stand von Beginn an auf wackeligen Beinen. Dennoch war man unter Diplomaten zuversichtlich, dass der zweitwichtigste Geldgeber einziehen wird. Was die Staaten dazu bewogen hat, gegen Deutschland zu stimmen, kann man nur vermuten. Viele sehen aber etwa die teilweise zögerliche Verurteilung der Aktionen Israels oder der USA im Iran oder in Venezuela kritisch. Deutschland hat zudem vergleichsweise spät seine Kandidatur angekündigt.
1: Das waren die Nachrichten um halb. In der Nacht ist es meist trocken und nur locker bewölkt, im nördlichen Franken fällt später etwas Regen. Die Temperaturen sinken auf 14 bis 6 Grad. Morgen scheint im Südosten neben lockeren Wolken vorübergehend die Sonne, ansonsten breiten sich wieder kompakte Wolken mit Regen und einzelnen Gewittern aus. Die Höchstwerte erreichen 18 Grad im Spessart.

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1: Es ist 22 Uhr, ich bin Moritz Einzel. ChatGPT, Sprachassistenten oder KI in der Suchmaschine. Künstliche Intelligenz ist längst in unserem Alltag angekommen. Ein neuer Bericht der Vereinten Nationen warnt jetzt aber, hinter den beeindruckenden Möglichkeiten steckt ein enormer Verbrauch an Ressourcen. Zoe Tassovali berichtet.
2: Je mehr Menschen KI nutzen, desto größer wird auch der ökologische Fußabdruck. Denn hinter ChatGPT und Co. stehen riesige Rechenzentren, die jede Menge Strom brauchen und gekühlt werden müssen. Schon heute verbrauchen diese Rechenzentren weltweit so viel Strom wie ein großes Industrieland. Gleichzeitig fallen immer mehr Elektroschrott und zusätzlicher Flächenbedarf an.
1: Der Hausärzteverband befürchtet durch die Sparpläne der Bundesregierung massive Einschnitte und negative Folgen für Patientinnen und Patienten. Deswegen ruft der Verband zu Protesten auf. In Baden-Württemberg reduzieren einige Praxen beispielsweise Wartezimmerplätze. Geplant ist außerdem eine E-Mail-Aktion, bei der sich Patientinnen und Patienten an Bundestagsabgeordnete wenden können. Das Sparpaket soll die gesetzlichen Krankenkassen ab 2027 um mehr als 16 Milliarden Euro entlasten. Elektroautos boomen. Nach Zahlen des Kraftfahrtbundesamtes war im Mai jedes vierte neu zugelassene Auto in Deutschland rein elektrisch. Das ist ein Zuwachs um knapp 40% im Vergleich zum Vorjahresmonat. Den größten Anteil der Neuzulassungen hatten aber Hybrid-Neuwagen. Ich will besser nicht zurück nach Westerland, könnte man denken. Nachdem erst gestern ein 40 Meter langes Dach auf den Gehsteig gefallen war, hat heute ein Mann in einer Einkaufsstraße der Stadt auf der Insel Sylt mit einer scharfen Waffe geschossen. Verletzt wurde nach Polizeiangaben niemand. Der Mann wurde verhaftet, eine weitere Person ist noch flüchtig. Pyrotechnik ist doch kein Verbrechen. Das wird in deutschen Fußballstadien immer wieder skandiert. Das DFB-Sportgericht sieht das anders und hat den Hamburger SV und den FC St. Pauli zu hohen Strafen verurteilt. Die beiden Hamburger Vereine müssen 250 bzw. 350.000 Euro zahlen, weil Fans beider Clubs im Bundesliga-Derby Anfang des Jahres große Mengen Pyrotechnik auf den Rängen gezündet hatten. Die zweite Halbzeit musste deswegen mit Verzögerung starten. Es ist jetzt kurz nach 10. Es ist meist trocken und nur locker bewölkt im Freistaat. Im nördlichen Franken fällt später etwas Regen. Die Temperaturen sinken auf 14 bis 6 Grad. Morgen scheint im Südosten neben lockeren Wolken vorübergehend die Sonne. Sonst breiten sich wieder kompakte Wolken mit Regen und einzelnen Gewittern aus. Die Höchstwerte erreichen 18 Grad im Spessart und bis zu 26 Grad am östlichen Alpenrand. Vorsicht auf der A3 Passau Richtung Nürnberg. In Höhe Regensburg-Universität liegen Reifenteile auf der Fahrbahn. Vorsicht auch auf der A7 Ulm Richtung Füssenreute. Zwischen Illertissen und Altenstadt an der Iller liegt ein Spanngurt auf der Straße. Auf der A93 Regensburg Richtung Weiden ist zwischen Regensburg Nord und Regenstauf nach einem Unfall die rechte Spur gesperrt. Und B11 Deggendorf-Pilsen in beiden Richtungen zwischen Zwiesel und Rotkot ein Unfall.
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1: Deutschland ist ein Land voll mit Optimisten. Wie viel Prozent der Deutschen glauben laut einer aktuellen Umfrage an den WM-Titel? Warte, beruhigt euch. Achtung. Jetzt.
2: 1%.
3: Wirklich, also ich habe mir ja schon gedacht, dass nur wenige dran glauben. Ne? Aber 1%, Leute, also ich weiß nicht.
1: Wir sollten
3: was
1: vielleicht
3: ist denn mit euch?
1: Etwas optimistischer
3: ja.
1: werden. Gleich verlosen wir ein Meet and Greet mit Giovanni Zarrella. Ja, da sucht man Hardcore-Fans.
3: Im April 2021 erreicht Giovanni mit seinem zweiten Schlageralbum Ciao in Deutschland und Österreich die Spitze der Albumcharts.
1: Und im Frühjahr 2021 kommt die Giovanni Zarrella Show. Und seitdem ist Giovanni Zarrella groß auf Tour, hat eine eigene Netflix-Doku. Ist dabei gewesen jetzt bei Sing Meinen Song.
3: Ja.
1: Und hat endlich den Höhepunkt seiner Karriere erreicht. Bindler. Hey, wirklich. Giovanni, wir freuen uns sehr auf dich.
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1: Ich bin Moritz Einzel. ChatGPT, Sprachassistenten oder KI in der Suchmaschine. Künstliche Intelligenz ist längst in unserem Alltag angekommen. Ein neuer Bericht der Vereinten Nationen warnt jetzt aber, hinter den beeindruckenden Möglichkeiten steckt ein enormer Verbrauch an Ressourcen. Zoe Tassovali berichtet.
2: Je mehr Menschen KI nutzen, desto größer wird auch der ökologische Fußabdruck. Denn hinter ChatGPT und Co. stehen riesige Rechenzentren, die jede Menge Strom brauchen und gekühlt werden müssen. Schon heute verbrauchen diese Rechenzentren weltweit so viel Strom wie ein großes Industrieland. Gleichzeitig fallen immer mehr Elektroschrott und zusätzlicher Flächenbedarf an.
1: Der Hausärzteverband befürchtet durch die Sparpläne der Bundesregierung massive Einschnitte und negative Folgen für Patientinnen und Patienten. Deswegen ruft der Verband zu Protesten auf. In Baden-Württemberg reduzieren einige Praxen beispielsweise Wartezimmerplätze. Geplant ist außerdem eine E-Mail-Aktion, bei der sich Patientinnen und Patienten an Bundestagsabgeordnete wenden können. Das Sparpaket soll die gesetzlichen Krankenkassen ab 2027 um mehr als 16 Milliarden Euro entlasten. Das waren die Nachrichten um 9:30. Es ist meist trocken und nur locker bewölkt im Freistaat. Im nördlichen Franken fällt später etwas Regen. Die Temperaturen sinken auf 14 bis 6 Grad. Morgen scheint im Südosten neben lockeren Wolken vorübergehend die Sonne. Sonst breiten sich wieder kompakte Wolken mit Regen und einzelnen Gewittern aus. Die Höchstwerte erreichen 18 Grad im Spessart und bis zu 26 Grad am östlichen Alpenrand.
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1: Es ist 23 Uhr, ich bin Moritz Einzel.
2: Es ist klar, das Ergebnis ist eine echte Enttäuschung und es ist eine herbe Niederlage.
1: Das hat Bundesaußenminister Wadephul gesagt nach Deutschlands Niederlage in der UN-Generalversammlung. Die Bundesrepublik wollte sich für die kommenden beiden Jahre in den Weltsicherheitsrat wählen lassen, ist aber krachend gescheitert. Deutschland unterlag im Rennen um zwei Sitze in der Gruppe Westeuropa, Österreich und Portugal. Wadephul sieht vor allem den späten Zeitpunkt der Bewerbung für den UN-Sicherheitsrat als Ursache. Persönliche Konsequenzen lehnte der CDU-Politiker ab. Wenn am Sonntag Bundestagswahl wäre, käme die Union auf 23%. Das zeigt der aktuelle ARD-Deutschland-Trend. Für CDU und CSU ist das der niedrigste Wert in der Umfrage seit mehr als vier Jahren. Stärkste Kraft ist unverändert die AfD mit 27%. Die SPD kommt auf 13, die Grünen auf 14 und die Linke auf 10%. Handy kaputt? Dann lieber reparieren statt wegwerfen. Die Bundesregierung will Recycling und langlebige Produkte stärker fördern. Sie hat ein Aktionsprogramm für mehr Kreislaufwirtschaft beschlossen. Umweltminister Schneider.
3: Kreislaufwirtschaft bedeutet, die Unternehmen setzen Ressourcen effizient ein. Sie verwenden sie immer wieder, entwickeln digital gestützte Produkte, Produktpässe mit drin, die so lange wie möglich genutzt werden können.
1: Bis 2029 sieht das Aktionsprogramm 260 Millionen Euro vor. Gute Nachrichten vom Bayerischen Gesundheitsministerium. Für alle, die gerne baden und schwimmen gehen, fast alle offiziellen Badestellen in Bayern wurden als gut oder sogar ausgezeichnet eingestuft. Als nur ausreichend wurden drei Badestellen in Unterfranken und als mangelhaft eine in München bewertet. Einige hatten es schon länger vermutet, nun ist es offiziell. Thomas Müller, Fußballweltmeister von 2014, und seine Ehefrau Lisa haben sich getrennt. Der gemeinsame Medienanwalt Christian Scherz teilte mit, die Trennung sei schon vor einiger Zeit erfolgt und einvernehmlich gewesen. Die beiden sind seit November 2009 verheiratet. Thomas Müller war im vergangenen Jahr vom FC Bayern zu den Vancouver Whitecaps nach Kanada gewechselt. Lisa blieb in Bayern. Es ist jetzt kurz nach 11. Es ist meist trocken und nur locker bewölkt im Freistaat. Im nördlichen Franken fällt später etwas Regen. Die Temperaturen sinken auf 14 bis 6 Grad. Morgen scheint im Südosten neben lockeren Wolken vorübergehend die Sonne. Sonst breiten sich wieder kompakte Wolken mit Regen und einzelnen Gewittern aus. Die Höchstwerte erreichen 18 Grad im Spessart und bis zu 26 Grad am östlichen Alpenrand. Vorsicht auf der A93 Regensburg Richtung Weiden zwischen Regensburg Nord und Regenstauf. Da ist nach einem Unfall die rechte Spur gesperrt.
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1: Ich bin Moritz Einzel.
2: Es ist klar, das Ergebnis ist eine echte Enttäuschung und es ist eine herbe Niederlage.
1: Das hat Bundesaußenminister Wadefuhl gesagt nach Deutschlands Niederlage in der UN-Generalversammlung. Die Bundesrepublik wollte sich für die kommenden beiden Jahre in den Weltsicherheitsrat wählen lassen, ist aber krachend gescheitert. Deutschland unterlag im Rennen um zwei Sitze in der Gruppe Westeuropa, Österreich und Portugal. Wadefuhl sieht vor allem den späten Zeitpunkt der Bewerbung für den UN-Sicherheitsrat als Ursache. Persönliche Konsequenzen lehnte der CDU-Politiker ab. Wenn am Sonntag Bundestagswahl wäre, käme die Union auf 23%. Das zeigt der aktuelle ARD-Deutschland-Trend. Für CDU und CSU ist das der niedrigste Wert in der Umfrage seit mehr als vier Jahren. Stärkste Kraft ist unverändert die AfD mit 27%. Die SPD kommt auf 13, die Grünen auf 14 und die Linke auf 10%. Das waren die Nachrichten um halb. Es ist meist trocken und nur locker bewölkt im Freistaat. Im nördlichen Franken fällt später etwas Regen. Die Temperaturen sinken auf 14 bis 6 Grad. Morgen scheint im Südosten neben lockeren Wolken vorübergehend die Sonne. Sonst breiten sich wieder kompakte Wolken mit Regen und einzelnen Gewittern aus. Die Höchstwerte erreichen 18 Grad im Spessart und bis zu 26 Grad am östlichen Alpenrand.
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1: Es ist 0 Uhr, ich bin Moritz Einsel. Deutschland ist mit dem Versuch gescheitert, als nicht ständiges Mitglied in den Sicherheitsrat der Vereinten Nationen einzuziehen. Bei der geheimen Wahl in New York kam die notwendige Zweidrittelmehrheit nicht zustande. Bundesaußenminister Wadephul versuchte sich in Ursachenforschung. Er sagte, Deutschland habe etwa in den UN-Gremien oft sehr klar Position bezogen.
2: Da ist unsere felsenfeste Unterstützung für die Ukraine. Dass Russland eine solche Stimme nicht am Tisch des Sicherheitsrates wissen will und auch Stimmung gegen uns gemacht hat, das ist kein Geheimnis. Und es mag auch Stimmen gekostet haben, dass Deutschland im Nahostkonflikt immer eine besondere Verantwortung für Israel wahrnehmen muss.
1: Die UN-Generalversammlung wählte stattdessen Österreich und Portugal für die kommenden beiden Jahre in den Sicherheitsrat. Gegen die Milliardensparpläne der Bundesregierung bei den Gesundheitsausgaben gibt es immer mehr Widerstand. Wenn der Gesetzentwurf nächste Woche in den Bundesrat kommt, liegen zahlreiche Kritikpunkte von Ausschüssen der Länderkammer vor. Gefordert wird die Streichung mehrerer Ausgabenbremsen bei Kliniken, Praxen, Apotheken und Pharmabranche. Der Hausärzteverband macht mit einer Protestaktion mobil. Die Bundesregierung hat ein Aktionsprogramm für mehr Kreislaufwirtschaft beschlossen. Es soll Reparatur und Recycling von Produkten stärken, unter anderem durch digitale Produktpässe mit Infos zur Reparierbarkeit. Umweltverbände kritisieren allerdings, dass verbindliche Ziele zur Senkung des Rohstoffverbrauchs fehlen. Mehr als ein Drittel der Menschen in Deutschland haben regelmäßig Schlafprobleme. Laut Robert-Koch-Institut kann fast jeder Fünfte nicht regelmäßig durchschlafen. Knapp 4% haben Probleme beim Einschlafen und fast 13% leiden unter beidem. Als mögliche Gründe nennen die Experten unter anderem die gestiegene Smartphone-Nutzung und gesellschaftliche Krisen. Der TSV 1860 München muss in die viertklassige Regionalliga zwangsabsteigen. Wie der Traditionsklub mitgeteilt hat, bekommen die Löwen wegen eines Finanzzoffs mit Investor Hasan Ismaik keine Lizenz für die dritte Fußballliga. Rein sportlich wäre 1860 dafür qualifiziert gewesen. Doch einen Liquiditätsnachweis konnte der Verein gegenüber dem DFB nicht rechtzeitig erbringen. Es ist jetzt 12:00. Es ist meistens locker bewölkt. Im nördlichen Franken fällt etwas Regen. Die Temperaturen sinken auf 14 bis 6 Grad. Tagsüber wird's im Südosten Bayerns vorübergehend sonnig. Sonst breiten sich wieder kompakte Wolken mit Regen und einzelnen Gewittern aus. Die Höchstwerte 18 Grad im Spessart und bis zu 26 Grad am östlichen Alpenrand. Am Freitag wechseln sich Wolken, Sonne und ein paar Schauer ab. Am Wochenende gibt es längere sonnige Phasen. Vorsicht auf der A6 Pilsen Richtung Nürnberg. Zwischen dem Kreuz Altdorf und dem Kreuz Nürnberg Ost, da sind Personen auf der Fahrbahn. Die B12 Passau Freyung zwischen der Perlesreuther Straße und Freyung Ort, da ist ein Fuchs auf der Fahrbahn. Und B22 Kam Weiden zwischen Teunz und Zeinried. Behinderungen durch ein defektes Fahrzeug.
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1: Ich bin Moritz Einzel. Deutschland ist mit dem Versuch gescheitert, als nicht ständiges Mitglied in den Sicherheitsrat der Vereinten Nationen einzuziehen. Bei der geheimen Wahl in New York kam die notwendige Zweidrittelmehrheit nicht zustande. Bundesaußenminister Wadephul versuchte sich in Ursachenforschung. Er sagte, Deutschland habe etwa in den UN-Gremien oft sehr klar Position bezogen.
2: Da ist unsere felsenfeste Unterstützung für die Ukraine. Dass Russland eine solche Stimme nicht am Tisch des Sicherheitsrates wissen will und auch Stimmung gegen uns gemacht hat, das ist kein Geheimnis. Und es mag auch Stimmen gekostet haben, dass Deutschland im Nahostkonflikt immer eine besondere Verantwortung für Israel wahrnehmen muss.
1: Die UN-Generalversammlung wählte stattdessen Österreich und Portugal für die kommenden beiden Jahre in den Sicherheitsrat. Gegen die Milliardensparpläne der Bundesregierung bei den Gesundheitsausgaben gibt es immer mehr Widerstand. Wenn der Gesetzentwurf nächste Woche in den Bundesrat kommt, liegen zahlreiche Kritikpunkte von Ausschüssen der Länderkammer vor. Gefordert wird die Streichung mehrerer Ausgabenbremsen bei Kliniken, Praxen, Apotheken und Pharmabranche. Der Hausärzteverband macht mit einer Protestaktion mobil. Das waren die Nachrichten um 5:30. Es ist meistens locker bewölkt. Im nördlichen Franken fällt etwas Regen. Die Temperaturen sinken auf 14 bis 6 Grad. Tagsüber wird's im Südosten Bayerns vorübergehend sonnig. Sonst breiten sich wieder kompakte Wolken mit Regen und einzelnen Gewittern aus. Die Höchstwerte 18 Grad im Spessart und bis zu 26 Grad am östlichen Alpenrand. Am Freitag wechseln sich Wolken, Sonne und ein paar Schauer ab. Am Wochenende gibt es längere sonnige Phasen.
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1: Es ist 1 Uhr, ich bin Moritz Einzel. Mit einem offenen Brief zur Ausrichtung seiner Partei hat CSU-Vize Weber ja für einigen Gesprächsstoff gesorgt und viele Beobachter sagten, oh, da zählt einer mit seiner Kritik Ministerpräsident Söder an. Das hat Weber jetzt in der ARD zurückgewiesen, aber mit Verweis auf die bayerische Kommunalwahl vom März.
2: Da haben wir schon schwere Niederlagen auch einfahren müssen. Und ich glaube, dass jetzt, und das sage ich in meiner Verantwortung als stellvertretender Parteivorsitzender, dass jetzt angesichts der Zeit, dass wir 2 Jahre bis zur nächsten Landtagswahl haben, der richtige Moment ist, strategisch zu überlegen, wie wir dann in die Zukunft gehen.
1: Weber hatte in seinem Pfingstbrief eine Neuausrichtung der CSU gefordert und dafür Unterstützung unter anderem vom Ehrenvorsitzenden und Ex-Bundesminister Weigel bekommen. Im Rennen um einen Sitz im UN-Sicherheitsrat ist Deutschland durchgefallen. Die UN-Länder stimmten in der Generalversammlung für die Konkurrenz, für Österreich und Portugal. Sie werden jetzt in den kommenden 2 Jahren im Sicherheitsrat vertreten sein. Bundesaußenminister Wadefuhl sprach von einer herben Niederlage. Die Gewerkschaft Verdi hat neue Warnstreiks im Handel angekündigt. Betroffen sind heute und morgen Betriebe und Unternehmen im Einzel- sowie im Groß- und Außenhandel in allen Bundesländern. In Baden-Württemberg, Bayern, Hessen, Nordrhein-Westfalen, Rheinland-Pfalz und dem Saarland haben die Geschäfte wegen des Feiertags Fronleichnam heute aber ohnehin zu. Neben anderen Landesverbänden darf auch der AfD-Ableger in Hessen weiter vom Verfassungsschutz beobachtet werden. Das hat das Verwaltungsgericht Wiesbaden entschieden. Das Landesamt für Verfassungsschutz hatte die hessische AfD 2022 als rechtsextremen Verdachtsfall eingestuft und mit der Beobachtung begonnen. Die Partei hatte gegen ihre Einstufung geklagt. Bundesliga-Absteiger VfL Wolfsburg hat Tobias Strobel als neuen Trainer verpflichtet. Der 38-Jährige kommt als Überraschungslösung vom SC Verl aus der 3. Fußballliga. Dort hatte Strobel Verl in der vergangenen Saison auf Platz 6 geführt. Wolfsburg war in der Relegation am SC Paderborn gescheitert und muss nach 29 Jahren Bundesliga wieder zweitklassig spielen. Es ist jetzt 1:15. Es ist meistens locker bewölkt. Im nördlichen Franken fällt etwas Regen. Die Temperaturen sinken auf 14 bis 6 Grad. Tagsüber wird es im Südosten Bayerns vorübergehend sonnig. Sonst breiten sich wieder kompakte Wolken mit Regen und einzelnen Gewittern aus. Die Höchstwerte 18 Grad im Spessart und bis zu 26 Grad am östlichen Alpenrand. Am Freitag wechseln sich Wolken, Sonne und ein paar Schauer ab. Am Wochenende gibt es längere sonnige Phasen. Eine Meldung von der A96 Lindau-München, die ist in beiden Richtungen zwischen München-Leim und München-Sendling wegen Brückenarbeiten gesperrt seit dem späten Abend. Das Ganze soll dauern bis zum 8. Juni in der Früh.
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1: Ich bin Moritz Einzel. Mit einem offenen Brief zur Ausrichtung seiner Partei hat CSU-Vize Weber ja für einigen Gesprächsstoff gesorgt und viele Beobachter sagten, oh, da zählt einer mit seiner Kritik Ministerpräsident Söder an. Das hat Weber jetzt in der ARD zurückgewiesen, aber mit Verweis auf die bayerische Kommunalwahl vom März.
2: Da haben wir schon schwere Niederlagen auch einfahren müssen. Und ich glaube, dass jetzt, und das sage ich in meiner Verantwortung als stellvertretender Parteivorsitzender, dass jetzt angesichts der Zeit, dass wir 2 Jahre bis zur nächsten Landtagswahl haben, der richtige Moment ist, strategisch zu überlegen, wie wir dann in die Zukunft gehen.
1: Weber hatte in seinem Pfingstbrief eine Neuausrichtung der CSU gefordert und dafür Unterstützung unter anderem vom Ehrenvorsitzenden und Ex-Bundesminister Weigel bekommen. Im Rennen um einen Sitz im UN-Sicherheitsrat ist Deutschland durchgefallen. Die UN-Länder stimmten in der Generalversammlung für die Konkurrenz, für Österreich und Portugal. Sie werden jetzt in den kommenden 2 Jahren im Sicherheitsrat vertreten sein. Bundesaußenminister Wadefuhl sprach von einer herben Niederlage. Das waren die Nachrichten um 5:30. Es ist meistens locker bewölkt. Im nördlichen Franken fällt etwas Regen. Die Temperaturen sinken auf 14 bis 6 Grad. Tagsüber wird's im Südosten Bayerns vorübergehend sonnig. Sonst breiten sich wieder kompakte Wolken mit Regen und einzelnen Gewittern aus. Die Höchstwerte 18 Grad im Spessart und bis zu 26 Grad am östlichen Alpenrand. Am Freitag wechseln sich Wolken, Sonne und ein paar Schauer ab. Am Wochenende gibt es längere sonnige Phasen.
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1: Es ist 2 Uhr, ich bin Moritz Einzel. Deutschland bekommt keinen Sitz im UN-Sicherheitsrat. Die Bundesrepublik hatte sich um eine Stimme in dem Gremium in den kommenden beiden Jahren beworben, bekam in der Generalversammlung der Vereinten Nationen aber deutlich nicht die notwendige Mehrheit. Bundesaußenminister Wadephul sprach von einer herben Niederlage.
2: Für diese Bundesregierung, auch für mich selbst, kann ich jedoch sagen, wir haben bis zur allerletzten Minute gekämpft. Wir haben alles gegeben.
1: Plätze im Sicherheitsrat bekamen stattdessen Österreich und Portugal. Mit einem Pfingstbrief hatte CSU-Vize Weber Forsch eine Neuausrichtung der Partei gefordert. Beobachter sagten sofort, da versucht einer am Stuhl von Bayerns Ministerpräsident und CSU-Chef Söder zu sägen. Diesen Eindruck hat Weber jetzt in der ARD-Sendung Maischberger zu zerstreuen versucht.
3: Es gibt in der CSU derzeit keine Führungsdiskussion, dass wir Markus Söder in Frage stellen. Wir wollen gemeinsam arbeiten und ich bleibe noch mal dabei. Mhm. Es muss in Deutschland möglich sein, dass wir auch in der Partei eine Debatte anstoßen über die strategische Ausrichtung, die notwendig ist.
1: Weber verwies darauf, dass die CSU bei den Kommunalwahlen in Bayern schwere Niederlagen erlitten habe. Wenn am Sonntag Bundestagswahl wäre, dann käme die Union auf 23%. Das zeigt der aktuelle ARD-Deutschland-Trend. Stärkste Kraft ist aber unverändert die AfD mit 27%. Die SPD kommt in der Umfrage auf 13, die Grünen auf 14 und die Linke auf 10%. In Kuba ist es ab Samstag wohl nicht mehr möglich, mit Mastercard oder Visa-Kreditkarten zu bezahlen. Laut der Zentralbank des kommunistischen Inselstaats stellt eine zuständige ausländische Bank die Abwicklung ein. Hintergrund sind nach kubanischen Angaben die jüngsten US-Sanktionen. Das war gestern ein schwarzer Tag für einen großen Traditionsclub. In München gibt's ja nicht nur den FC Bayern, sondern auch noch den TSV 1860. Doch während die einen Meister und Pokalsieger sind, müssen die anderen jetzt zwangsweise runter in die Regionalliga Bayern, also in die vierte Liga. Wegen eines Finanzstreits mit Investor Hasan Ismaik kann der TSV 1860 München die Lizenzauflagen für die dritte Fußballliga nicht erfüllen. Es ist jetzt 2:15. Es ist meistens locker bewölkt. Im nördlichen Franken fällt etwas Regen. Die Temperaturen sinken auf 14 bis 6 Grad. Tagsüber wird's im Südosten Bayerns vorübergehend sonnig. Sonst breiten sich wieder kompakte Wolken mit Regen und einzelnen Gewittern aus. Die Höchstwerte 18 Grad im Spessart und bis zu 26 Grad am östlichen Alpenrand. Am Freitag wechseln sich Wolken, Sonne und ein paar Schauer ab. Am Wochenende gibt es